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1: Die Stadtzeit am Morgen, am Freitag, dem 2. Oktober. Herzlich willkommen. Mein Name ist Ansgar Wagenknecht. Ich bin der Mann für die nächste Stunde hier am Mikro der Stadtzeit am Freitagmorgen. Und wir starten direkt mal mit Musik, um ein bisschen wach zu werden. Hier sind The Last Dinner Party mit Nothing Matters.

The Last Dinner Party und Nothing Matters. Am Freitag, dem 2. Oktober, und damit kommen wir zu den Geburtstagsgrüßen. Aus unserem Radio Lotte Club hat heute leider niemand Geburtstag, aber wir wünschen allen Zuhörenden, die heute Geburtstag haben, die heute feiern, alles, alles Gute, herzliche Glückwünsche von uns, von Radio Lotte. Und neben den Geburtstagsgrüßen möchten wir auch mit der Good News heute wieder in den Tag starten. Und heute wird sportlich, denn wir haben hier eine Meldung, dass die EuropäerInnen mehr Sport treiben. Die Eurobarometer-Umfrage zeigt, EuropäerInnen treiben verglichen mit 2022 deutlich mehr Sport und das auch häufiger. Fast die Hälfte der Befragten gab an, mehrmals in der Woche oder sogar täglich Sport zu treiben. Gleichzeitig sagten 39%, dass sie nie Sport machen. Das sind zwar immer noch sehr viele, aber 2022 lag dieser Wert noch bei 45%. An der Spitze dieser Statistik liegen Dänemark und Finnland mit über 20% der Menschen, die dort täglich sportlich aktiv sind. Jetzt zu Deutschland. Dort gab etwas mehr als die Hälfte der Menschen an, mehrmals die Woche oder täglich Sport zu machen. Der Wert derer, die nie aktiv werden, ist mit 31% vergleichsweise niedrig. Und deutliche Unterschiede gibt es zum einen zwischen den Altersgruppen. Natürlich die Menschen, die älter als 75 Jahre sind, so rum, treiben deutlich weniger Sport als jüngere Menschen. Und Menschen, die sich immer darum sorgen müssen, wie sie eine Rechnung bezahlen müssen, treiben auch weniger Sport als Menschen, die finanziell gut aufgestellt sind. Und damit kommen wir von diesen sportlichen News zu einem Mann, der, glaube ich, auch mal recht sportlich auf der Bühne unterwegs ist, wenn er live spielt. Hier ist Bosse mit Mordor.

Paying of the Happiness von den Illuminati Hotties. Gleich um 7.15 Uhr gibt es wie gewohnt die Nachrichten aus Deutschland und der Welt. Vorher können wir noch ein Lied hören und das sind Thrill House mit ihrem Song I'll Still Be There.

0: Es ist 7.15 Uhr, Zeit für die Deutschland- und Weltnachrichten.
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2: In westlichen Demokratien nimmt die Skepsis gegenüber sozialen Medien zu. Das geht aus einer Erhebung des US-amerikanischen Pew Research Center hervor. Das Meinungsforschungsinstitut hat nach eigenen Angaben in den vergangenen Jahren rund 50.000 Menschen in 37 Ländern befragt. In vielen westlichen Ländern äußerten eine deutliche Mehrheit Besorgnis wegen sozialer Medien. In Deutschland lag der Anteil laut der Erhebung bei 61%. Im Vergleich zu früheren Befragungen gibt es mehr Menschen, die die Netzwerke als eher schlecht für die Demokratie sehen. Im gesamten internationalen Schnitt werden soziale Medien noch als eher positiv für die Demokratie eingeschätzt, besonders in Afrika und in Südostasien. Laut dem Pew Research Center nutzen die meisten befragten Menschen Facebook, gefolgt von Instagram, TikTok, X und Snapchat. Nach dem vorläufigen Stopp der Einführung einer Steuer auf zuckerhaltige Getränke hat Bundesfinanzminister Klingbeil angekündigt, an den Plänen festzuhalten. Es sei in der Koalition verabredet worden, eine Zuckersteuer einzuführen, und dies werde auch geschehen, sagte der SPD-Vorsitzende im ZDF. Er sei zuversichtlich, dass die Regierung schnell zu einer Einigung kommen werde, auch im Sinne der Gesundheitsprävention. Zuvor war Klingbeils Gesetzentwurf vom CDU-geführten Bundeskanzleramt ausgebremst worden. Begründet wurde dies laut Medienberichten damit, dass von der ursprünglichen Vereinbarung abgewichen worden sei. Die neue Steuer soll nach dem Willen des Finanzministeriums auf alle Getränke mit mehr als 5 Gramm Zucker pro 100 Milliliter erhoben werden und rund 1 Milliarde Euro im Jahr einbringen. Lebensmittelverbände begrüßten den vorläufigen Stopp der Pläne und sprachen von unnötigen Belastungen für Wirtschaft und Verbraucher. Der diesjährige Sommer war für den Westen Europas der wärmste seit Beginn der Wetteraufzeichnungen. Das hat eine Analyse des EU-Klimabeobachtungsprogramms Copernicus ergeben. Die Durchschnittstemperatur habe bei knapp 22 Grad gelegen und damit 2,5 Grad über dem Vergleichswert der Jahre 1991 bis 2020. Mit Blick auf den gesamten Kontinent war es der drittwärmste jemals gemessene Sommer, hieß es. Mehr als die Hälfte Europas sei einem extremen Hitzestress ausgesetzt gewesen. Angesichts der anhaltenden Trockenheit wurden laut Copernicus auch außergewöhnliche Niedrigwasserstände in Europa festgestellt. Im Juli und August seien an vielen großen Flüssen Rekordtiefstände aufgetreten, darunter im Rhein, der Donau und der Seine. Die französische Regierung bezichtigt die linksradikale Partei LFI, zu den gewaltsamen Schülerprotesten im Land angestiftet zu haben. Darauf würden Geheimdiensterkenntnisse schließen lassen, teilte Premierminister Le Cornu in Paris mit. Die LFI wies den Vorwurf zurück. Innenminister Nunez sprach von ungezügelter Gewalt. Die Lage habe sich verschärft und habe nichts mehr mit dem legitimen Ausdruck von Schülerforderungen zu tun, erklärte er. Die Demonstranten kritisieren baufällige Gebäude, Lehrermangel, fehlende Materialien und lange Schultage. Von den gewaltsamen Protesten in Frankreich ist knapp jede dritte weiterführende Schule betroffen. Mit der Eröffnung des Bürgerfestes beginnen am Nachmittag in Bremen die Feierlichkeiten rund um den Tag der Deutschen Einheit. Bis Sonntag sind in der Hansestadt mehr als 700 Veranstaltungen geplant, darunter kostenlose Konzerte, Diskussionen, Führungen und Ausstellungen. Rund 400.000 Besucher werden erwartet. Die Feierlichkeiten stehen unter dem Motto »Viele Stärken, ein Land«. Zum offiziellen Festakt morgen werden auch Bundespräsident Steinmeier, Bundeskanzler Merz und Bundestagspräsidentin Klöckner vor Ort sein. Die zentrale Einheitsfeier wird immer von dem Bundesland ausgerichtet, das den Bundesratsvorsitz hat. Die deutsche Fußballnationalmannschaft hat in der Nations League gegen Serbien 2:0 gewonnen. Es war der erste Sieg unter dem neuen Bundestrainer Klopp. Das nächste Länderspiel findet am Sonntag in Thessaloniki gegen Griechenland statt. Das Wetter. Vom Süden bis in den Osten und Nordosten wolkig bis stark bewölkt, gebietsweise etwas Regen. Im Westen und Nordwesten nach Nebelauflösung zunehmend heiter und trocken. Höchsttemperaturen 18 bis 23 Grad. Morgen teils heiter, teils wolkig, im Norden etwas Regen, 17 bis 24 Grad. Die weiteren Aussichten am Sonntag wechseln bewölkt und vor allem über der Nordhälfte sowie in Alpennähe einzelne Schauer. 17 bis 23 Grad.
0: 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Und hier geht es bei uns weiter mit Musik. Hier sind The Smile und Body's Laughing.

Everybody's Laughing von The Smile. Ja, The Smile, eine Band, ein Trio von Tom York, Johnny Greenwood und Tom Skinner. Und vor allem Tom York und Johnny Greenwood kennt man von der, ja, fast schon legendären Band Radiohead. Die nächste Band, die wir hier hören, ist aber nicht weniger legendär, definitiv nicht. Hier sind The Cure und Boys Don't Cry.

0: Wir haben es 7.30 Uhr und das heißt, es ist Zeit für unseren Beitrag der Stunde hier bei In der Stadtzeit bei Radio Lotte. Und heute geht es um das Turmfest der Alten Feuerwache in Weimar. Am 3. Oktober 1926 wurde die Berufsfeuerwehr in Weimar gegründet. Ihren Dienst nahm sie damals in eben jener Alten Feuerwache auf. Ein besonderes Wahrzeichen dieser Stadt und bis heute, ja, der markante Turm, den man da sieht. Und dieser Turm, der bekommt am Samstag zu seinem 100. Geburtstag neues Leben eingehaucht. Und bei mir im Studio ist jetzt Nils Volkmann. Nils, guten Morgen.
1: Guten Morgen.
0: Du organisierst die Feierlichkeiten am Samstag. Worauf dürfen sich die Besucherinnen und Besucher denn freuen?
1: Ich organisiere das natürlich nicht ganz alleine, wir sind eine große Gemeinschaft, machen das gemeinsam, aber danke, dass du mich eingeladen hast. Worauf dürfen Sie sich freuen? Ja, also dieser Turm, ne, der hat ja so einen Charakter bekommen. Also wir haben das ja vor 8 Jahren irgendwie kaufen dürfen irgendwie und haben so viel mit dem Turm jetzt schon gemeinsam erlebt. Und jede Person, die irgendwie auf den Hof kommt, die nimmt den Turm auch wahr und erzählt Geschichten von früher. Und irgendwie, da konnten wir uns gar nicht gegen wehren. Der hat sowas wie einen Wesen bekommen. Also der wird irgendwie wie so einen Charakter wahrgenommen. Und wir haben natürlich auch mal wie so einen Charakter.

0: 90 Jahren haben wir ja angefangen zu feiern. Wir haben ja einen Countdown gemacht, ein ganzes Jahr über, damit wir es auch nicht vergessen. Und da wurde uns nämlich gesagt, er ist nämlich ein bisschen älter sogar schon.
1: Okay. Ja,
0: also ein ganz kleines bisschen älter. Wir wissen nicht ganz genau, wie alt ist, das müssen wir noch erforschen. Der wurde aber, und das feiern wir, weil das ist quasi der erste Eintrag, den wir haben. 3. Oktober 1926, da wurde er der Berufsfeuerwehr übergeben quasi. Und seitdem ist er quasi auch in der Nutzung von der Berufsfeuerwehr quasi oder von der Feuerwehr in Weimar, da war das eine rege Feuerwache, die ja quasi bis in die 2000er Jahre später noch genutzt wurde quasi. Und das kriegen wir auch immer mit den ganzen Geschichten, die Leute uns erzählen, die Nachbarschaft und so weiter, was da alles gewesen ist, die Feuerwehrmänner, die ja Volleyball gespielt haben, die Trabis repariert haben von der Nachbarschaft, jetzt darf man es ja sagen, also die auch in ihrer Zeit gut genutzt haben. Also es war wirklich eine richtig tolle Innenstadtwache, wirklich mit tollen Geschichten, die man so auch nur in der Innenstadt erlebt sozusagen. Und das sind übrigens auch Geschichten, die wir auch also dankenswerterweise annehmen. Also wenn jemand da noch irgendwie Fotos mitbringen kann aus der Zeit oder Geschichten aus der Zeit, das ist richtig klasse, da wird man auf jeden Fall Lust. So, aber zurück zur Frage, wofür wurde der genutzt? Der ist ja als, der wurde eigentlich, wir werden noch Führungen machen, da zeigen wir das auch, ne, an dem Tag, da gucken wir auch mal rein, das ist ein ganz richtig tolles Fachwerk quasi, aber der ist nie für Wohnzwecke oder irgendwas dergleichen genutzt worden, der war immer nur quasi ein Funktionsbau sozusagen, also der hat auch eine, wenn man reingeht und dann mal die Führung von uns mitmacht, so, dann sieht man das auch, der hat eine ganz niedrige Brüstungshöhe und so weiter. Diese Fenster, diese vier Fenster pro Etage sind so angelegt, dass sie zum Anleitern gedacht waren, sozusagen. Also man hat dann angeleitert, was man heute nicht mehr macht. Also es gibt noch ein paar Feuerwehrsportvereine wohl in Deutschland, in Thüringen, die sowas noch machen, aber sowas gibt es einfach nicht mehr. Man hat ja diese Leiterwagen so. Aber früher wurde noch so mit so Einhakleitern da geübt quasi, sozusagen. Da haben wir auch ein tolles historisches Foto, wo man das mal sieht, wie das aussah. Und natürlich, wofür werden solche Türme genutzt bei der Feuerwehr? Zum Schläuche trocknen. Wir haben einen Schlauchschacht innen und da wurden die Schläuche aufgehängt und getrocknet, so wie es auch heute noch geschieht. So. Ja.
1: Du hast gesagt, ihr nehmt immer gerne an, wenn es noch Geschichten, Fotos von Leuten aus Weimar gibt über diesen Turm. Wie erreichen euch die denn? Oder also wie können unsere Hörerinnen und Hörer euch erreichen, wenn sie jetzt noch sagen, ich habe noch total die gute Geschichte zu diesem Turm.
0: Also das Einfachste wäre jetzt einfach dann an den Tag vorbeikommen natürlich. Ne? Am 3. Oktober vorbeikommen und einfach es gibt so quasi einen Tresen, einen Anfangstresen sozusagen, da einfach Fotos oder Geschichten abgeben und Bescheid sagen und dann können wir das noch einpflegen. Ansonsten post@feuerwache-weimar.de, da kann man es auch immer hinschicken sozusagen. Das ist ein dauerhafter Aufruf, weil wir diese Geschichte, die wir da geerbt haben sozusagen, die wollen wir auch wachhalten. Also wir wollen nicht so tun, als gäbe es die Feuerwache nicht, sondern es ist so total wichtig. Also wir sind auch verbunden mit der Feuerwehr seit Anfang an, seitdem wir das Projekt gekauft haben. Uns ist es super wichtig, dass das nicht verloren geht, diese Geschichte. Dass wir die Geschichte noch einsammeln, dass wir immer wieder Ausstellungen daraus machen. Und die Ausstellung wächst einfach. Und also wenn irgendjemand im Archiv, im Fundus, irgendwo zu Hause, bevor er die wegschmeißt, bringt sie vorbei, macht eine Kopie, scannt es, keine Ahnung, und schreibt uns mal eine Geschichte auf, eine Anekdote oder irgendwas Schönes. Also das ist eine wachsende Ausstellung. Also wie gesagt, also die Feuerwehr ist uns wirklich, das ist uns wirklich sehr wichtig, dass wir das Fach halten, die Geschichte. Auch aus natürlich solidarischen Gründen. Also wir sind ja eine Solidargemeinschaft sozusagen oder als Gemeinschaft organisiert. Und für uns ist Feuerwehr also ist eine der pursten Formen der Solidarität. Also du kannst ein Haus nicht alleine löschen. Ne? Also das ist quasi klar und das ist irgendwie, da steckt so viel in der Feuerwehr drin und auch die Kraft in der Feuerwehr, auch in der Freiwilligen Feuerwehr, im ländlichen Raum und so weiter. Da ist wirklich, uns ist das wirklich wichtig, das irgendwie wachzuhalten. Und deshalb feiern wir auch mit der Feuerwehr gemeinsam. Die haben ja so viele Wägen, die passen nicht auf den Hof rauf, deshalb feiern die ja auf dem Goetheplatz am gleichen Tag wie wir. Und das ist auch verbunden miteinander. Da gibt es ja es gibt ja eine Stempeltour, dass man von einer Station zur nächsten geht. Ja? Also von der Feuerwehr am Goetheplatz, die ja schon um 10 Uhr beginnen, mit einem ganz tollen, großartigen Fest, Mitmachsachen und so weiter, geht es dann weiter, jetzt nicht zu uns, sondern erstmal zum Schloss. Das steht nämlich auch unter, das wird ja auch eröffnet, dieses Wochenende steht nämlich auch unter dem Motto der Feuerwehr und der, das weiß vielleicht keiner, da gibt es richtig tolle Geschichten. Also nicht nur, dass die Anna Amalia die erste Feuerschutzverordnung der Welt überhaupt erfunden hat, ja, also quasi aufgeschrieben hat, tragischerweise 14 Jahre bevor das Schloss abgebrannt ist, was dann wieder aufgebaut wurde und jetzt neu eröffnet quasi sozusagen. Also das sind ganz viele tolle Geschichten, da gibt es noch viel mehr witzige Geschichten, die werde ich aber nicht alle auspacken, weil die erfährt man dann nämlich an der Stempeltour. Also die Stempelhefte dazu findet man am Goetheplatz am Samstag ab 10 Uhr, wenn die Feuerwehr quasi da alles auffährt, was da ist. Da müsst ihr unbedingt hingehen um 10 Uhr. Also wir fangen ja erst 15 Uhr an, geht auf jeden Fall vorher zur Feuerwehr auf dem Goetheplatz.

0: Okay, wow, also volles Programm rund um Feuerwehr in Weimar am Samstag. Fass doch bitte nochmal für unsere Hörerschaft zusammen. Wann geht Samstag, du hast es gerade schon angesprochen, wann geht Samstag bei euch los? Was gibt's dort zu erwarten? Und ja, was muss man alles so mitbringen als Interessierter? Hunger zum Beispiel?
1: Naja, also wenn ihr bei der Feuerwehr startet am Samstag um 10 Uhr, dann habt ihr wahrscheinlich erstmal eine Weile keinen Hunger. Da gibt's richtig tollen Kuchen. Wirklich unglaublich große Anzahl von Kuchen. Da müsst ihr auf jeden Fall starten am Goetheplatz. Dann erlebt ihr das tolle Familienprogramm von dem Schloss. Also wirklich tolle Sachen. Und dann kommt ihr aber vor 19 Uhr zu uns, weil da gibt es nämlich die Überraschungsaktion. Wir beginnen aber schon, also wer die ganze Tour nicht machen will, kommt direkt 15 Uhr zu uns. Dann haben wir nämlich ein ganz tolles Familienprogramm. Wir haben Sachen zum Mitmachen. Wir haben ein Spezialprogramm, Sendung mit der Maus, öffnet die Türen quasi. Das ist so ein, da könnt ihr dann gucken, was da angeboten wird. Es gibt einen fliegenden Teppich, Mitmacherzählgeschichte, ganz was Tolles. Wir haben Schieferschilder bauen, das ist quasi so eine Mitmachaktion. Wir haben Hochbeete bauen, das Repair-Café ist da. Das ist ja in der Urbanothek bei uns eingezogen. Also wir haben ja dieses Nachbarschaftsort geschaffen für die Nachbarschaft, fürs Quartier. Das müsst ihr euch auch angucken, wenn es nicht da ist. Und jetzt gerade aktuell ist das Schönste, dass die ganzen Mieter jetzt mal aufmachen. Quasi die ganzen neuen Gewerbemieter sind eingezogen. Die Therapiegarage hat ein total tolles Mitmachangebot. Da müsst ihr hingehen. Grafikbüro ist eingezogen. Und da sind ganz viele tolle Sachen, die aufmachen. Also ihr könnt wirklich überall mal reingucken. Das gibt's sonst nicht. Und was ganz Spezielles, es gibt einen hawaiianischen, original hawaiianischen Hula-Workshop. Da kommt extra eine Company aus Berlin zu uns, die wirklich ganz traditionell hawaiianisch so ein Angebot macht. Ich bin selber total gespannt, was das wird. Dann gibt's Konzert bei uns. Und um 19 Uhr gibt's den großen Tusch. Da gibt's eine Überraschungsaktion. Das ist quasi unser Geburtstagskind, bläst einmal die Kerzen aus sozusagen und das wird aber auch schön begleitet. Und der Abschluss ist dann ein Konzert in der Halle der zukünftigen Bürgermolkerei, die ja dann einziehen wird bei uns in der Halle. Und bevor die aber da einziehen, nutzen wir die Halle nochmal, um da nochmal reinzugehen, nochmal anzugucken, wie sie aussieht, bevor sie quasi technisiert ist und mit Sachen ausgestattet ist sozusagen. Können wir nochmal in die Halle reingehen, das machen wir dann an dem Abend nochmal. Ganz atmosphärisch und dann schließt es auch, dann endet es auch um 22 Uhr das Programm. Also dann, ach so, Essen, Hunger, genau, wir haben tolle Suppe.
0: Das ist das.
1: Und den besten Kuchen der Stadt, sage ich auf jeden Fall so. Also ich habe das wirklich, der Vergleich läuft, könnt ihr bitte prüfen, vor Wahl vom Goetheplatz kommt, den Kuchen da ausprobieren und dann zu uns kommen, wo der beste Kuchen ist. Und es ist auch kein Wettbewerb eigentlich. Eigentlich ist es ja egal. Hauptsache, man isst einen tollen Kuchen. Ne? Genau, das ist das, was wir anbieten können.
0: Das stimmt. Okay, richtig, richtig buntes, volles Programm für Feuerwehrfans, aber nicht nur. Es lohnt sich auch, wenn man mit Feuerwehr bisher gar nichts zu tun hat, wenn man die Feuerwache auch noch nicht kannte. Es lohnt sich auf jeden Fall. Das war Nils Volkmar. Wir haben gesprochen über die Geschichte des Turms der alten Feuerwache, der am Samstag, am 3. Oktober, seinen 100. Geburtstag feiern wird. Also offiziell den 100. Wir haben gelernt, er ist schon ein bisschen älter eigentlich. Mit einer Riesensause. Nils, vielen, vielen Dank fürs Vorstellen, fürs Kommen und richtig viel Spaß am Samstag.
1: Ja, danke fürs Einladen und viel Spaß am Samstag. Ja. Gerne.

0: 7.45 Uhr, das heißt Zeit für die Nachrichten aus Weimar und der Region.
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0: Kulturnadel würdigt ehrenamtliches Engagement. Dritte Ausgabe des DNT Theaterfestivals gestartet und Schöndorf lädt zur Einwohnerversammlung. Kulturnadel würdigt Ehrenamtliche für Engagement im Hofatelier. Die Kulturnadel Thüringen ehrt in diesem Jahr auch eine ehrenamtlich Engagierte aus Weimar. Erhalten hat sie Yasaman Alinezad Shariva vom Hofatelier in Niedergrundstedt. Das berichtet das Kulturministerium. Neben ihr haben auch vier weitere Personen die Nadel bekommen. Die Ausgezeichneten stehen für die Vielfalt des kulturellen Ehrenamts in Thüringen. Wie es heißt, habe Shariva mit ihrem Engagement das Hofatelier zu einem offenen Kulturort entwickeln können. Gleichfalls sei unter ihrem Vorsitz ein vielfältiges Programm entstanden, das sich unter anderem aus Konzerten, Lesungen und Ausstellungen zusammensetzt. Die interkulturellen Begegnungen bilden einen besonderen Schwerpunkt dabei. Dazu gehören unter anderem das Projekt Das Land des Freundes sowie das persische Neujahrsfest Nowruz. Die Kulturnadel Thürings würdigt herausragendes ehrenamtliches Engagement im Kulturbereich. Vergeben wird die Auszeichnung seit 2014 an Einzelpersonen. Seit 2024 erfolgt die Verleihung in Kooperation mit dem Kulturamt Thüringen e.V. Dritte Ausgabe des DNT Theaterfestivals gestartet. Das Deutsche Nationaltheater Weimar feiert ab heute die dritte Ausgabe seines Theaterfestivals Equinopticum. Unter dem Motto Gemeinschaft leben wird es bis Sonntag stattfinden. Zu erleben sind Produktionen und Veranstaltungen, die sich mit der Frage nach Zusammenhalt und gesellschaftlicher Verantwortung beschäftigen. Und das auf ganz unterschiedliche Weise. So steht heute Abend um 18 Uhr die Premiere des Musiktheaters »Als wir nicht wussten, wer wir waren« in der Studiobühne auf dem Programm. Erzählt wird dort von der ungewöhnlichen Freundschaft zwischen der 11-jährigen Niki und der ehemaligen Opernsängerin Gabriella. Am Samstagnachmittag widmet sich am selben Ort ein Podiumsgespräch der Frage, ob die Verpflichtung zum Dienst an der Waffe zur sozialen Verantwortung gemacht werden muss. Darüber diskutieren Stephen Anpalagan und Clemens Beck. Zum Abschluss des Festivals wird am Sonntagabend im Großen Haus Händels Oratorium Messias aufgeführt. Das gesamte Programm des Festivals kann auf der Homepage des DNT nachgelesen werden. Einwohnerversammlung in Schöndorf. Am Mittwoch, den 7. Oktober, wird zur nächsten Einwohnerversammlung in Schöndorf eingeladen. Die Bürger aus dem Ortsteil treffen sich dann ab 18 Uhr in der Aula der Grundschule Max-Reichpietsch-Straße. Auf Vorschlag des Ortsteilbürgermeisters Willibald Neubert soll dann unter anderem über den aktuellen Sachstand des Kanalbaus gesprochen werden. Zudem wird die Thüringer Initiative für Integration, Nachhaltigkeit, Kooperation und Aktivierung vorgestellt. Auf der Tagesordnung steht außerdem der aktuelle Planungs- und Arbeitsstand zur Sanierung der Gebäude in der Karl-Gertig-Straße 9 bis 23. Auch haben die Einwohner Schöndorfs die Gelegenheit, ihre Fragen zu stellen. Polizeimeldung: Müllcontainer in Flammen. In der Kaunaser Straße haben am späten Nachmittag mehrere Müllcontainer Feuer gefangen. Nach bisherigen Erkenntnissen setzte laut Polizei ein bisher Unbekannter den Inhalt eines Papiercontainers in Brand. Das Feuer griff dann auf weitere Tonnen über. Die Konsequenz? Zwei Container brannten nahezu aus, zwei wurden beschädigt. Auf etwa 1.500 Euro wird der Sachschaden geschätzt. Die Suche nach einem möglichen Täter in der näheren Umgebung des Tatorts blieb ohne Erfolg. Die Weimarer Polizei hat die Ermittlung aufgenommen und nimmt die Hinweise zum Tatgeschehen entgegen. Das waren die Nachrichten aus Weimar und der Region.
1: Das Wetter.
0: Ja, es ist regnerisch in Weimar. Überwiegend Regen heute Morgen, heute Vormittag bei 15 Grad. Und ja, so bleibt es auch über den Mittag bis in den Abend hinein stark bewölkt bei 15 bis 17 Grad. Auch in der Nacht wolkig bei bis zu 14 Grad. Das war das Wetter aus der Region nach den regionalen Nachrichten. Und wir haben wieder Zeit für Musik. Hier ist Melanie Payne und Magnolia.

0: Ja, das war die Crookie Gang mit Thees Uhlmann. Ja, und jetzt wird spannend, nämlich mit dem Titel La ragazza della casa numero due. Ich kann, wie ihr hört, kein Italienisch. Der Song ist von Thees Uhlmann im Original von seinem zweiten Album und heißt Das Mädchen von Kasse 2. So viel weiß ich. Ich bin auch nicht mehr alleine im Studio. Neben mir sitzt schon Aaron Christopher Hoffmann, der gleich übernimmt. Moin, Aaron.
1: Ja, moin. Ich hoffe, ich muss nicht so viel Italienisch sprechen heute.
0: Ja, schauen wir mal, was die Playlist dann ab 8 so für dich bereithält. Mhm. Ein Song schaffen wir noch vor dem Stundenwechsel, dort mal reinzuhören. Den kann ich auf jeden Fall aussprechen, denn das sind Die Sterne mit Fern von irgendwas.

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1: Ja, wir haben es jetzt 8 Uhr und ihr hört die Stadtzeit bei Radio Lotte mit Ansgar. Du bist noch hier, das ist sehr schön.
2: Ja.
1: Und ich werde dich jetzt aus dem Studio katapultieren.
2: Genau, ich habe dann Wochenende.
1: Ja, schön. Und also mein Name ist Aaron Christopher Hoffmann und wir werden jetzt noch die nächsten 3 Stunden bis 11 Uhr hier verbringen. Ich habe ja gehört, Ansgar, du hast schon schöne Dinge in der letzten Stunde erlebt, ne?
2: Auf jeden Fall. Ich habe viel über die alte Feuerwache gelernt. Mhm. Und zum ersten Mal die Nachrichten gelesen. Das war auch spannend.
1: Ja, das hatte ich auch vor ein paar Wochen. Da habe ich mich auch mal, also da habe ich die Nachrichten auch selber geschrieben und da habe ich auch mal versucht, die zu lesen. War schon besonders. Und wir haben ja auch ein bisschen was vor jetzt in den nächsten noch 3 Stunden. Ein Telefoninterview zur Langen Nacht der Demokratie. Dann gibt es noch auf jeden Fall gibt es noch den Podcast 5 Minuten Goethe um 9.30 Uhr und um 10.30 Uhr kommt der DNT-Ticker. Gut, Ansgar, dann wünsche ich dir ein wunderschönes Wochenende.
2: Ja, vielen Dank. Viel Spaß gleich beim Moderieren.
1: Ja, vielen herzlichen Dank und bis demnächst mal wieder.
2: Bis dann, ciao. So,
1: und jetzt legen wir hier auch los. Wir hören Back Again von You at Me 6.

0: Wunderbare Musik, um in den Morgen zu starten, war das von Frank Turner und wir hörten gerade Little Changes. Es ist jetzt 8.14 Uhr und damit kommen wir hier auch gleich zu den Nachrichten aus Deutschland und der Welt. Und die finden natürlich wie immer in einer Übernahme von Deutschlandfunk Kultur statt. Ganz wie sieht das hier von uns oder wie ihr das hier von uns gewohnt seid.
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2: Die Verbraucherorganisation Foodwatch kritisiert die gestoppten Pläne für eine Zuckersteuer. Während die Koalition streite, freue sich die Zuckerlobby, sagte eine Sprecherin. Der aktuelle Gesetzentwurf wäre ein Meilenstein im Kampf gegen ernährungsbedingte Erkrankungen. Er setze nahezu 1:1 den Vorschlag der Finanzkommission Gesundheit um. Auch die Bundesärztekammer forderte, die Abgabe zügig umzusetzen und die Gesetzgebung nicht zu verzögern. Aus Sicht der Ärzteschaft sei die Steuer ein wirksames Instrument, um den Konsum stark gezuckerter Getränke zu senken und gesundheitsschädliche Ernährungsgewohnheiten zu verändern. Das Kanzleramt hatte Klingbeils Gesetzentwurf gestern vorläufig gestoppt. Er weiche ab und sei nicht mehrheitsfähig. Klingbeil indes kündigte an den Plänen festzuhalten. SPD-Vize Schweizer kritisierte, der Stopp sei für das Miteinander in der Koalition nicht zuträglich. Laut Medienberichten plant er die Steuer bereits für Mitte kommenden Jahres mit Einnahmen von rund 1 Milliarde Euro jährlich. Zuvor war von einer Einführung ab 2028 und rund 450 Millionen Euro die Rede gewesen. Nach den Linksextremismusvorwürfen gegen die Berliner Linken Spitzenpolitikerin Ehralp wegen ihrer früheren Mitgliedschaft bei der Roten Hilfe ist der Bundestagsfraktionsvorsitzende der Partei Pellmann dem Verein beigetreten. Eine solche Organisation sei wichtig, erklärte Pellmann. Es gehe um faire Gerichtsverfahren, in denen sich Verfahrensbeteiligte durch Anwälte vertreten lassen könnten, insbesondere dann, wenn sie sich diese nicht leisten könnten. Die Kritik an Ehralp reißt unterdessen nicht ab. Bayerns Innenminister Herrmann, CSU, meinte, wer einen Verein wie die Rote Hilfe unterstützt habe, komme für ein Amt wie das der regierenden Bürgermeisterin in Berlin nicht in Frage. Man stelle sich damit gegen den Rechtsstaat und die freiheitlich-demokratische Grundordnung. Der Landesverfassungsschutz erwähnt die Rote Hilfe als mit Abstand größte linksextremistische Organisation in Berlin. In westlichen Demokratien nimmt die Skepsis gegenüber sozialen Medien zu. Das geht aus einer Erhebung des US-amerikanischen Pew Research Center hervor, das nach eigenen Angaben in den vergangenen Jahren rund 50.000 Menschen in 37 Ländern befragt hat. Demnach gibt es in vielen westlichen Ländern heute mehr Menschen, die die Netzwerke als eher schlecht für die Demokratie ansehen. In Deutschland lag der Anteil bei 61%. Im internationalen Schnitt werden soziale Medien noch als eher positiv für die Demokratie eingeschätzt, besonders in Afrika und in Südostasien. Laut dem Pew Research Center nutzen die meisten befragten Menschen Facebook, gefolgt von Instagram, TikTok, X und Snapchat. Die wichtige Bahntrasse zwischen Hannover und Berlin wird heute für 14 Monate gesperrt. Die Deutsche Bahn saniert die Strecke und erneuert auf hunderten Kilometern Gleise, Weichen und Oberleitungen. Auch 24 Bahnhöfe entlang der Trasse werden modernisiert. Fernzüge zwischen Hannover und Berlin werden über Braunschweig sowie über Magdeburg umgeleitet. Sie brauchen dadurch rund 80 Minuten länger als bisher üblich. In Deutschland ist zum ersten Mal ein Patient außerhalb einer Studie mit einer Therapie behandelt worden, die auf der Genschere CRISPR basiert. Mit der Methode lassen sich bestimmte Gene gezielt ein- oder ausschalten. Zwei Forscherinnen hatten dafür 2020 den Nobelpreis erhalten. Die Berliner Charité setzte die Technik im Rahmen einer Standardversorgung bei einem 19-Jährigen ein. Er hat eine genetisch bedingte Bluterkrankung und musste immer wieder Transfusionen bekommen. Seit er mit seinem eigenen genveränderten Stammzellen behandelt wurde, ist das nicht mehr nötig. Der Sommer war für den Westen Europas der wärmste seit Beginn der Wetteraufzeichnungen. Wie das EU-Klimabeobachtungsprogramm Copernicus mitteilte, lag die Durchschnittstemperatur bei knapp 22 Grad und damit 2,5 Grad über dem Vergleichswert der Jahre 1991 bis 2020. Mit Blick auf den gesamten Kontinent war es der drittwärmste jemals gemessene Sommer. Die deutsche Fußballnationalmannschaft hat in der Nations League gegen Serbien 2:0 gewonnen. Es war der erste Sieg unter dem neuen Bundestrainer Klopp. Das nächste Länderspiel findet am Sonntag in Thessaloniki gegen Griechenland statt. Das Wetter. Im Westen nach Nebelauflösung zunehmend heiter, sonst meist wolkig, gebietsweise Regen, 18 bis 23 Grad. Morgen teils heiter, teils wolkig, im Norden etwas Regen, 17 bis 24 Grad. Am Sonntag wechselnd bewölkt, vor allem über der Nordhälfte und den Alpen Nähschauer, 17 bis 23 Grad.
0: Ja, das waren die Nachrichten aus Deutschland und der Welt in einer Übernahme von Deutschlandfunkkultur um 8.19 Uhr. Und wir kommen tatsächlich jetzt auch schon zu einem weiteren Beitrag hier bei Radio Lotte, den ich vorhin ein bisschen unterschlagen habe. Aber ja, das macht nichts, deshalb kommt er jetzt. Und zwar, es gab ja mal unsere Rubrik Was war, was ist, was wird. Und da hat sich unser Kollege Felix heute was Besonderes überlegt, weil morgen findet ja der Tag der Deutschen Einheit, oder ist er der Tag der Deutschen Einheit. Und deshalb haben wir jetzt hier einen Beitrag zu genau diesem Tag.
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4: Am 3. Oktober feiert Deutschland wieder den Tag der Deutschen Einheit. Dieses Jahr mit großem Festakt in Bremen. Es ist der 36. Jahrestag des Tages, der das Ende der DDR markiert. Aber wie kam es dazu? Wie haben sich die sehr unterschiedlichen Systeme von Ost- und Westdeutschland so entscheidend angenähert? Und wie weit ist die Einheit heute vorangeschritten? Darauf werfen wir jetzt einen Blick. Um die Geschichte der Deutschen Einheit zu verstehen, lohnt es sich zunächst, eine Geschichte in die Vergangenheit zu werfen. Am 18. Januar 1871 wird im Spiegelsaal von Versailles das Deutsche Reich gegründet. Den Ort wählt man damals, um Frankreich zu demütigen, gegen das man kurz zuvor den Deutsch-Französischen Krieg gewonnen hatte. Wilhelm I. von Preußen wird hier zum ersten deutschen Kaiser gekrönt. Er ist der erste Herrscher eines deutschen Nationalstaats. Das Kaiserreich besteht noch bis 1918. Dann muss der Kaiser abdanken, nachdem das Deutsche Reich den Ersten Weltkrieg verloren hat. Die Weimarer Republik wird in Folge darauf gegründet. Die erste Demokratie der deutschen Geschichte. Sie steht jedoch auf wackeligen Füßen und endet 1933 mit der Machtergreifung der Nationalsozialisten, als das Naziregime nach 12 Jahren Herrschaft, 6 Jahren Krieg und unzähligen Gräueltaten den Zweiten Weltkrieg verliert und gestürzt wird, endet auch diese Ära der deutschen Geschichte. Deutschland wird in Besatzungszonen aufgeteilt, verwaltet von den Siegermächten des Krieges. Aus diesen Zonen gehen 1949 2 verschiedene deutsche Staaten hervor. Im Westen die Bundesrepublik Deutschland, unter Einfluss der USA und der westlichen kapitalistischen Welt. Im Osten die Deutsche Demokratische Republik, die vom kommunistischen Regime der UdSSR unterstützt und geprägt wird. Beide Länder liegen direkt nebeneinander und könnten doch unterschiedlicher kaum sein. Während im Westen eine Demokratie etabliert wird, herrscht im Osten die Sozialistische Einheitspartei Deutschlands, kurz SED, de facto diktatorisch. Auch die wirtschaftlichen Situationen der beiden Länder unterscheiden sich. Das liegt vor allem daran, dass die Sowjets viel mehr Reparationen fordern, nicht nur in Form von Geld, sondern etwa auch Industrieanlagen, die sie in der DDR demontieren und im eigenen Land wieder aufbauen. Bis 1954 kommt es so schätzungsweise zum Verlust von etwa 50% der Wirtschaftsleistung der DDR. Im Westen dagegen erkennt man, dass eine wirtschaftlich starke BRD wichtiger für die weltweite politische Lage ist als eine vollständige Rückzahlung der Kriegsschulden und subventioniert die Entwicklung über den Marshallplan. Heute schätzt man, dass DDR-BürgerInnen pro Kopf etwa 60 Mal so viel Reparation leisten mussten wie die BürgerInnen der BRD. Im Kalten Krieg werden die beiden Staaten durch ihre geografische Lage zum zentralen Reibpunkt. Viele DDR-Bürger wollen in den Westen übersiedeln. Das wird verhindert durch die Schließung der innerdeutschen Grenze und den Bau der Mauer 1961. Die Zufriedenheit der ostdeutschen Bevölkerung sinkt in den folgenden Jahren. Ende der 80er Jahre mehren sich die Proteste im Land. Der Staat ist nahezu bankrott und vielen BürgerInnen geht es schlecht. Bei den Kommunalwahlen im Mai 1989 wird ein großflächiger Wahlbetrug der SED aufgedeckt. Es bilden sich erste größere Proteste. Im September findet die erste der heute berühmten Montagsdemonstrationen statt. Diese werden in den nächsten Monaten immer größer. Am 9. Oktober 1989 gehen in Leipzig über 70.000 Menschen auf die Straße. Parallel gibt es von sowjetischer Seite Bemühungen, den Kalten Krieg zu beenden. Am 9. November 1989 fällt schließlich die Deutsche Mauer. Die Grenzen sind nun offen. Es ist der Anfang vom Ende der Deutschen Demokratischen Republik. Bemühungen, eine Einheit zu finden, gibt es nun von beiden Seiten. Im März 1990 finden erstmals wirklich demokratische Wahlen in der DDR statt. Befürworter der Einheit erhalten dabei eine deutliche Mehrheit. Am 23. August 1990 beschließt die neu gewählte Volkskammer, dass man den Wirkungsbereich des Grundgesetzes der BRD beitreten wird. Der offizielle Vollzug dieser Entscheidung fällt auf den 3. Oktober desselben Jahres, heute bekannt als Tag der Deutschen Einheit, den wir am Wochenende feiern. Er steht für das Ende der deutschen Teilung, die 41 Jahre lang Bestand hatte, und markiert auch das Ende des Kalten Krieges. Aber eine Frage bleibt offen. Können zwei so unterschiedliche Systeme überhaupt richtig zusammenwachsen? Und wie weit ist die deutsche Einheit fortgeschritten? In der Lebensrealität der Menschen, aber auch in den Köpfen. Nach 1990 hat sich vieles bewegt. Vieles hat sich zwischen Ost und West spürbar angeglichen. Aber Unterschiede, die gibt es immer noch. Zum Beispiel beim Durchschnittslohn. Der ist in Westdeutschland immer noch deutlich höher als im Osten. 2024 um etwa 20%. Auch in Führungspositionen sind Ostdeutsche unterrepräsentiert. Nur etwa 8% der Führungskräfte in den oberen Bundesbehörden sind Ostdeutsche, obwohl diese etwa 15% der deutschen Bevölkerung ausmachen. Unterschiede im wirtschaftlichen Bereich hängen auch damit zusammen, wie die Einheit vollzogen wurde. Die Wirtschaft der DDR wurde einfach in das System der BRD eingegliedert, musste sich statt in der Planwirtschaft nun im marktwirtschaftlichen Wettbewerb beweisen. Diese Umstellung konnte nicht von jetzt auf gleich funktionieren. Die Wirtschaft Ostdeutschlands brach zusammen. Auch politisch ist die Mauer in den Köpfen längst nicht verschwunden. Viele Menschen denken immer noch in den Kategorien Ostdeutsche und Westdeutsche. Seit dem 3.10.1990 hat sich aber auch vieles zum Positiven entwickelt. Die Zahlen, die die Ungleichheit von Ost und West belegen, sind auf dem Weg der Angleichung. Die Einheit ist zwar keineswegs abgeschlossen, auch 36 Jahre nach ihrem offiziellen Vollzug nicht, aber die Situation entwickelt sich. Dieses Jahr wird der Tag der Deutschen Einheit groß in Bremen gefeiert. Auch in Thüringen wird er begangen. Zur langen Nacht der Demokratie, die heute Abend im gesamten Freistaat stattfindet, wird es verschiedene Veranstaltungen geben, die einen Blick auf die Geschichte der deutschen Teilung und der deutschen Einheit werfen. Insgesamt sollte man die deutsche Einheit nicht als abgeschlossenes Ereignis sehen, sondern als andauernden Prozess, der zwar weit fortgeschritten ist, aber immer noch weitere Arbeit erfordert. Die friedliche Revolution von 1989 zeigt, gewaltfreier Protest kann Veränderungen bewirken und Demokratie beginnt mit der bewussten Entscheidung für ein gemeinsames Zusammenleben.
0: Ja, das war ein Beitrag von unserem Kollegen Felix Goldberg und er hat ja eben auch schon die lange Nacht der Demokratie angesprochen. Darum wird es in jetzt circa 4 Minuten auch gehen in Form eines Interviews. Aber ich würde mal sagen, wir haben jetzt ganz viel Sprachanteil gehört, deshalb hören wir jetzt mal ein bisschen Musik. Nothing Matters hören wir von The Last Dinner Party.

So, wir haben es jetzt 8:31 und damit kommen wir zu unserem heutigen Beitrag der Stunde. Genau. Demokratie lebt vom Austausch, davon miteinander zu sprechen, zuzuhören und auch unterschiedliche Meinungen auszuhalten. Genau darum geht es bei der Laut. Darum geht

0: Jetzt mit Jannis Mennig. Er ist Fachreferent für politische Bildung bei der Landesorganisation der Freien Träger. Genau, und ich wünsche Ihnen da erstmal einen schönen guten Morgen.
1: Guten Morgen.
0: Ja, die lange Nacht der Demokratie, die findet erstmals in Thüringen statt. Was steckt hinter der Idee und was erwartet denn dann die Menschen konkret? Also ich habe ja schon ein bisschen was genannt, aber was gibt es denn da konkret zu erleben?
1: Genau, also hinter der Idee steckt, die ist 2012 schon in Bayern entstanden und hat sich dann jetzt langsam auch über die bayerischen Landesgrenzen hinaus bewegt. In den letzten zwei Jahren schon in Bad Württemberg beispielsweise stattgefunden. Und jetzt dieses Jahr wollen wir das auch gerne mal in Thüringen ausprobieren und nutzen dafür einfach die Perspektiven, die die Erwachsenenbildung mit ihren sehr unterschiedlichen Zugängen einbringen kann. Und genau, da gibt es dann ganz verschiedene Veranstaltungen zu unterschiedlichsten Themen, die mit Demokratie zu tun haben. Das können Menschenrechte sein, das geht ums Klima, es geht um Erfurt im Nationalsozialismus, auch um Poetry Slam, sowohl zum Zuhören als auch zum selber Gestalten, also Meinungen anderer anhören, aber auch die eigene Meinung mal auf die Bühne bringen. Also sehr unterschiedliche Zugänge zu auch unterschiedlichsten Themenbereichen, die irgendwie mit Demokratie zu tun haben.
0: Ja, Demokratie, wenn man das hört, dann klingt das ja immer zunächst nach einem großen politischen Begriff. Aber warum betrifft Demokratie eigentlich jeden von uns?
1: Das hat so ein bisschen zwei Perspektiven aus unserer Sicht. Also zum einen brauchen wir die Demokratie, weil sie uns als einzige Staatsform ermöglicht, dass wir in Freiheit und Gleichheit leben können. Und auf der anderen Seite braucht die Demokratie aber auch uns Menschen, damit wir uns da einbringen und nicht nur irgendwie ab und zu mal zur Wahl gehen, sondern auch unsere Meinung einbringen, unsere Perspektiven einbringen und uns auch sagen, wenn uns irgendwas nicht gefällt, wie es gerade läuft, und darüber miteinander ins Gespräch kommen und nicht nur irgendwie vielleicht am eigenen Küchentisch, sondern auch mit anderen Menschen, mit denen wir sonst uns nicht so viel unterhalten.
0: Ja, Demokratie wird ja nicht nur in Wahlen gelebt. Wie kann jeder Einzelne denn Demokratie im Alltag integrieren, erleben und mitgestalten?
1: Da gibt es ganz unterschiedliche Möglichkeiten. Also natürlich in der Kommunalpolitik zum Beispiel, in der eigenen Stadt, in der eigenen Gemeinde. Da kann man sich einbringen mit Anträgen, damit man kann selbst sich zur Wahl stellen. Aber das gelingt natürlich auch zum Beispiel auf der Arbeit, im Betrieb, da kann man sich demokratisch einbringen. Im Alltag würde ich auch sagen, ist es möglich, die eigene Meinung mit anderen Menschen in Austausch zu bringen. Und auch da können demokratische Prozesse stattfinden, wenn ich mitbekomme, meine Meinung zählt was und führt vielleicht auch zu einer Veränderung für mein ganz konkretes eigenes Leben. Also es muss gar nicht immer die ganz große Politik auf Bundesebene zum Beispiel sein, sondern kann ja auch in der Schule, in der Schülerinnenvertretung beispielsweise, also es betrifft ja so ziemlich jeden Lebensbereich.
0: Ja, bei der Lange Nacht der Demokratie geht es auch darum, unterschiedliche Sichtweisen kennenzulernen und auszuhalten. Warum ist es gerade heute so wichtig, miteinander ins Gespräch zu kommen, auch wenn man nicht einer Meinung ist?
1: Ja, ich glaube, weil wir das so ein bisschen verlernt haben über die letzten Jahrzehnte, dass es völlig okay sein kann, unterschiedlicher Meinung zu sein, dass man sich trotzdem als Mensch wertschätzen kann und dass man also nicht so Fronten bildet, nur weil man unterschiedlicher Meinung ist, sondern auch mal versucht zu verstehen, warum hast du denn diese Meinung, warum habe ich eine andere, und vielleicht gibt es ja darin irgendwie Gemeinsamkeiten, über die wir trotzdem zu einem gemeinsamen Ergebnis kommen können, auch wenn wir uns vielleicht über inhaltliche Ziele so ein bisschen uneinig sind oder wir am Ende auch feststellen, nee, wir sind da uneinig und kommen nicht zu einem gemeinsamen Ziel, aber vielleicht können wir trotzdem weiterhin miteinander leben, ohne dass wir so total verhärtete Fronten haben.
0: Ja, die Lange Nacht der Demokratie, die findet am 2. Oktober und damit unmittelbar vor dem Tag der Deutschen.

0: deutschen Einheit statt. Welche Bedeutung hat denn dieser Zeitpunkt genau?
1: Ja, der 3. Oktober als Tag der deutschen Einheit ist ja schon auch, also da finden auch durchaus Demokratiefeste statt und ist auch so ein, ich würde sagen, in der deutschen Geschichte schon so ein Meilenstein für Demokratie. Und dieser 2. Oktober, genau, ist damals gewählt worden, um den nochmal so ein bisschen herauszuheben und aber auch die Möglichkeit zu geben, auch mal darüber zu reden, wo sind wir uns denn vielleicht auch, wo sind wir noch nicht so zufrieden mit der Demokratie? Wo könnten wir vielleicht noch, wo wünschen wir uns vielleicht noch ein bisschen mehr?
0: Mhm. Ja, und die Lange Nacht der Demokratie findet ja an unterschiedlichen Orten statt, in Thüringen. Vielleicht können Sie uns einen kurzen Einblick geben, wo kann man denn was erleben?
1: Genau, also in Meiningen ist zum Beispiel eine ganze Menge los. Das geht schon so um 15 Uhr los, also ist schon ein bisschen ein Nachmittag der Demokratie auch mit einem Gesprächsformat, das heißt Sprechen und Zuhören. Also da geht es genau um dieses Miteinander in den Austausch kommen, auch über unterschiedliche Meinungen. Es gibt unterschiedliche Ausstellungen und auch einen Poetry Slam zum Thema Demokratie. Dann gibt es in Erfurt einen Stadtrundgang zum Thema Erfurt und Nationalsozialismus. Es gibt in Jonastal, das ist so Richtung Arnstadt, eine Filmvorführung zu Demokratie braucht Erinnerung. Also da geht es um Erinnerungspolitik, Geschichte zum Thema auch Nationalsozialismus und Gedenkstättenarbeit. Dann gibt es eine Ausstellungseröffnung in Jena zum Thema Frauen im geteilten Deutschland. Es gibt in Rudolstadt beispielsweise auch einen Vortrag zum Thema friedliche Revolution in Rudolstadt. Wie war das da eigentlich? In Erfurt machen wir eine Lesung zu russischen Spezialitäten von Dimitri Kapitelmann, also russisch-ukrainische Perspektiven auf die, also eher ukrainische Perspektiven auf das Kriegsgeschehen, aber eben auch auf die unterschiedlichen Perspektiven, die man hier in Deutschland darauf hat. Und in Weimar gibt es zum Beispiel noch einen Vortrag über die Mauer.
0: Ja.
1: Und damit auch über, genau, Ost-West-Geschichte.
0: Ja, sehr gut. Das sagte Janis Mennig und wir sprachen über die Lange Nacht der Demokratie, die heute am Freitag, dem 2. Oktober in ganz Thüringen erstmal stattfindet. Und wer dabei sein möchte, findet das komplette Programm und weitere Informationen und einzelne Veranstaltungen unter der Adresse demokratienacht-thüringen.de, Thüringen in diesem Fall mit UE. Ja, Herr Mennig, vielen, vielen herzlichen Dank für das Gespräch und ich wünsche viel Erfolg für heute.
1: Dankeschön.
0: Super, und jetzt haben wir es hier 8.41 Uhr und wir hören natürlich Musik. Wer hätte das gedacht?
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0: Damit haben wir es jetzt hier 8.45 Uhr und damit kommen wir zu den Nachrichten aus Weimar und der Umgebung.
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2: Kulturnadel würdigt Ehrenamtliche aus Weimar, dritte Ausgabe des DNT Theaterfestivals und Einwohnerversammlung in Schöndorf. Die Kulturnadel Thüringens ehrt in diesem Jahr auch eine ehrenamtlich Engagierte aus Weimar. Erhalten hat sie Yasaman Aline Schatz-Schachrivar vom Hofatelier in Niedergrunstedt. Das berichtet das Kulturministerium. Neben ihr haben auch vier weitere Personen die Nadel bekommen. Die Ausgezeichneten stehen für die Vielfalt des kulturellen Ehrenamts in Thüringen. Wie es heißt, habe Schachrivar mit ihrem Engagement das Hofatelier zu einem offenen Kulturort entwickeln können. Gleichfalls sei unter ihrem Vorsitz ein vielfältiges Programm entstanden, das sich unter anderem aus Konzerten, Lesungen und Ausstellungen zusammensetzt. Die interkulturellen Begegnungen bilden einen besonderen Schwerpunkt. Dazu gehören unter anderem das Projekt Das Land des Freundes sowie das persische Neujahrsfest Nowruz. Die Kulturnadel Thüringens würdigt herausragendes ehrenamtliches Engagement im Kulturbereich. Vergeben wird die Auszeichnung seit 2014 an Einzelpersonen. Seit 2024 erfolgt die Verleihung in Kooperation mit dem Kulturrat Thüringen e.V. Das Deutsche Nationaltheater Weimar feiert ab heute die dritte Ausgabe seines Theaterfestivals Equinoctium. Unter dem Motto Gemeinschaft leben wird es bis Sonntag stattfinden. Zu erleben sind Produktionen und Veranstaltungen, die sich mit der Frage nach Zusammenhalt und gesellschaftlicher Verantwortung beschäftigen und das auf ganz unterschiedliche Weise. So steht heute Abend um 18 Uhr die Premiere des Musiktheaters Als wir nicht wussten, wer wir waren, in der Studiobühne auf dem Programm. Erzählt wird dort von der ungewöhnlichen Freundschaft zwischen der 11-jährigen Niki und der ehemaligen Opernsängerin Gabriela. Am Samstagnachmittag widmet sich am selben Ort ein Podiumsgespräch der Frage, ob die Verpflichtung zum Dienst an der Waffe zur sozialen Verantwortung werden soll. Darüber diskutieren Stefan Anpalagan und Clemens Beck. Zum Abschluss des Festivals wird am Sonntagabend im Großen Haus Händels Oratorium Messias aufgeführt. Das gesamte Programm des Festivals kann auf der Homepage des DNT nachgelesen werden. Am Mittwoch, den 7. Oktober, wird zur nächsten Einwohnerversammlung in Schöndorf eingeladen. Die Bürger aus dem Ortsteil treffen sich dann ab 18 Uhr in der Aula der Grundschule Max-Reich-Pietsch-Straße. Auf Vorschlag des Ortsteilbürgermeisters Willibald Neubert soll dann über den aktuellen Sachstand des Kanalbaus gesprochen werden. Zudem wird die Thüringer Initiative für Integration, Nachhaltigkeit, Kooperation und Aktivierung vorgestellt. Auf der Tagesordnung steht außerdem der aktuelle Planungs- und Arbeitsstand zur Sanierung der Gebäude in der Karl-Gerdich-Straße 9 bis 23. Auch haben die Einwohner Schöndorfs die Gelegenheit, ihre Fragen zu stellen. Am Tag der Deutschen Einheit geht es in der Sendehalle Weimar um Gemeinsinn und sogenannte dritte Orte. Die Veranstalter fragen, wie Orte entstehen, an denen Menschen ins Gespräch kommen und Gemeinschaft gestalten. Die Stiftung Sendehalle Weimar und die Montagsstiftung Urbane Räume laden am Samstag zur Veranstaltung Gemeinsam erleben, Allianzen bilden. Los geht es um 14 Uhr mit einer Führung durch die denkmalgeschützte Sendehalle. Ab 16 Uhr folgt eine Podiumsdiskussion über die Bedeutung dritter Orte für eine plurale Gesellschaft. Ab 18 Uhr gibt es dann die Gelegenheit zum Netzwerken und zum Austausch. Zum Abschluss wird um 20 Uhr der Film Barbara Buser, Pionierin der Nachhaltigkeit, gezeigt, noch vor dem bundesweiten Kinostart. Angesprochen sind Menschen aus Kultur, Zivilgesellschaft, Verwaltung, Politik, Wissenschaft und Stiftungen. Anlass ist die Veröffentlichung eines Buches über den Bob Campus in Wuppertal. Die Veranstaltung gehört zur Reihe Gemeinsinn auf Tour der Montagsstiftung Urbane Räume. In der Kaunaser Straße haben am späten Mittwochabend mehrere Müllcontainer Feuer gefangen. Nach bisherigen Erkenntnissen setzte laut Polizei ein bisher Unbekannter den Inhalt eines Papiercontainers in Brand. Das Feuer griff dann auf weitere Tonnen über. Die Konsequenz: zwei Container brannten nahezu aus, zwei wurden beschädigt. Auf etwa 1.500 Euro wird der Sachschaden geschätzt. Die Suche nach einem möglichen Täter in der näheren Umgebung des Tatorts blieb ohne Erfolg. Die Weimarer Polizei hat die Ermittlungen aufgenommen und nimmt Hinweise zum Tatgeschehen entgegen. Das waren die Nachrichten auf Radio Lotte Weimar mit Michael Tuscher.
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0: Ja, willkommen zum Wetterüberblick für den heutigen Freitag in Weimar. Da fällt morgens zeitweise Regen, das kann ich auch bestätigen. Bei Werten von 15 Grad im weiteren Tagesverlauf, da zeigt sich vom Nachmittag bis zum Abend dichte Bewölkung, also dichte Wolkenfelder ziehen durch und die Temperaturen, die sind so bei 15 bis 16 Grad. Genau, und in der Nacht, da ist es stark bewölkt, die Werte gehen auf 14 Grad zurück.

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1: Ja, es ist 9 Uhr. Ihr hört die Stadtzeit am Morgen bei Radio Lotte Weimar. Mein Name ist Aaron Christopher Hoffmann. Ich bin seit 8 Uhr hier da und moderiere und werde das noch die nächsten 2 Stunden, also bis 11 Uhr, tun. Freue mich sehr, dass ihr eingeschaltet habt und wir somit heute gemeinsam in das bald anbrechende Wochenende starten. Und natürlich wäre ein Freitagvormittag kein Freitagvormittag ohne ganz viele Veranstaltungstipps, die auch gleich kommen. Also, was heißt gleich, in einer Stunde kommen die. Und zwar zuerst in Form von mir, danach in Form von Dennis Klostermann und um 10.30 Uhr in Form von Lena Ritter aus dem Deutschen Nationaltheater in Form des DNT-Tickers. Genau, das ist der Plan. Aber wir gucken uns auch erstmal an, was wir jetzt in der jetzigen Stunde hier so alles Schönes haben. Da kommt zum Beispiel jetzt in den nächsten Augenblicken die Tonspur wieder mit dem Album der Woche. Und um 9.30 Uhr gibt es dann eine neue Ausgabe von 5 Minuten Goethe, dem Podcast, den wir hier freundlicherweise übernehmen dürfen. Und ja, 9.15 Uhr die Deutschlandnachrichten, 9.45 Uhr die Weimar-Nachrichten. Und jetzt geht's los mit dem mit der Tonspur. Da gibt es diesmal um Chelsea Wolf und wir hören das Album The Dark. Ja, ich bin mal gespannt.
2: Tonspur. Die Platte der Woche. Chelsea Wolf. The Dark. Bei dem Titel des Albums musste ich etwas schmunzeln, denn The Dark ist der komplette Markenkern von dem, was Chelsea Wolf seit 20 Jahren macht. Als ob der Pink Panther ein Album herausbringt, das Rosa heißt. So muss man sich das eigentlich vorstellen. Die aus Kalifornien, genauer gesagt aus Sacramento stammende Künstlerin Chelsea Wolf, und ja, das ist ihr echter Name, erzeugt mit Gitarre, Stimme und Piano düstere und melancholische Klänge, die den Hörer in eine andere Sphäre trägt. Sie selbst bezeichnet ihre experimentelle Musik als basically Cajun-based Gotti R&B-Songs. Von der Musik ihres Vaters, der in einer Country-Band spielt, wendet sie sich schon frühzeitig ab und erschafft eine gänzlich andere Ausdrucksform. Folk, Gothic, Electronic, Black Metal, die Liste der Inspirationsquellen ist lang und facettenreich. 2011 bringt sie ihr Debütalbum The Grim and the Glow heraus. Und diese Woche stelle ich schon ihr 9. Album The Dark vor. Die Singer-Songwriterin kehrt für ihr neues Album zurück und singt dramatische Hymnen der Selbsterhaltung, die sich größer und mutiger anfühlen als alles, was sie jemals versucht hat. Wer nach dem elektronischen Vorgängeralbum eine ähnliche Entwicklung erwartet hat, dürfte von The Dark zunächst überrascht sein. Anstatt den eingeschlagenen Weg konsequent fortzusetzen, schlägt Chelsea Wolf hier bewusst eine andere Richtung ein. Das Ergebnis ist eins ihrer persönlichsten und zugleich geschlossensten Alben der letzten Jahre. Leise, fokussierter und gerade deshalb packend und nachhaltig. Und hier und da dann doch den ein oder anderen Lichtstrahl durchlassend. Inhaltlich setzte Dark dort an, wo She Reaches Out to See Reaches Out to See aufhörte. Auf die Euphorie nach ihrem Alkoholentzug folgte die Erkenntnis, dass die eigentliche Arbeit damit erst begonnen hat. Wolf beschäftigt sich mit dem Älterwerden, mit Beziehungen, für die sie sich selbst lange vernachlässigt hat, und der Frage, welche Teile ihrer Identität tatsächlich zu ihr gehören. Sie trennt sich von Menschen und Dingen, die sie zwar liebt, aber die ihr nicht gut getan haben. The Dark handelt damit von der schmerzhaften zweiten Phase des Neuanfangs, erzählt davon, sich zu verändern, ohne sich selbst aufzugeben. Mit dem langjährigen Kollegen Ben Chisholm und der Newcomerin Jennifer DiSilvo arbeitet sie an der Produktion zusammen. Sie entfaltet Ein Album, das wie ein Raum ist, der still und unheimlich ist. Und dazu holt sie sich namhafte Leute ins Studio, wie zum Beispiel die Warpaint-Schlagzeugerin Stella Mossava, den ehemaligen Nine Inch Nails-Bassisten Justin Mandel Johnson, den Queen of the Stone Age-Gitarristen Troy van Leeuwen und den noch aktiven Nine Inch Nails-Gitarrist Robin Frick ins Studio. Obwohl das Album weniger experimentell ausfällt als sein Vorgänger, entfaltet es eine spürbar große emotionale Nähe. Chelsea Wolfe verarbeitet erneut darauf persönliche Erfahrungen und verleiht den Songs dadurch eine bemerkenswerte Glaubwürdigkeit. Stücke wie Swallower oder Dead is Not the End verbinden die tiefe melancholische Trauer früher Werke mit Wolfs aktueller musikalischer Ausrichtung. Gothic Rock, dunkler Folk und dezente Reminiszenzen an Alben wie Pain is Beauty oder Birth of Violence verschmelzen zu einem stimmigen Gesamtbild, das irgendwie vertraut klingt, aber noch klarer neue Nuancen aufzeigt. Am Ende erfindet sich Chelsea Wolfe of the Dark zwar nicht neu, aber sie setzt einige Versatzstücke aus ihrer Vergangenheit geschickt zusammen und verbindet sie mit unmittelbar und teils ungewohnten eingängigen Songs. Dass all diese Dunkelheit die Stücke nie unter sich begräbt, darin liegt vielleicht die größte Stärke des Albums. Wir hören heute den Song Dancer in the Sky und dazu wünsche ich Ihnen viel Spaß, Ihr Dennis Klostermann.

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1: Ja, das war Chelsea Wolf mit Dancer in the Sky. Ein tolles Lied, wie ich finde. Ja, und das war die Tonspur von Dennis Klostermann. Und ich bin doch sehr inspiriert von dieser Künstlerin. Kannte sie vorher noch nicht, aber mal gucken, vielleicht höre ich mir da jetzt auch mal ein bisschen mehr an von ihr. Jedenfalls haben wir jetzt 9.11 Uhr in 4 Minuten. Da kommen die Nachrichten, und zwar aus Deutschland und der Welt. Davor gibt es aber noch Musik. Und ich sage uns auch gleich, was wir hören hier bei Radio Lotte. Einen Augenblick. Genau, wir hören Midlake mit dem Lied The Ghouls. Na dann.

0: Jawohl, das waren Mild Lake mit dem Lied The Ghouls. Es ist 9.15 Uhr. Zeit wird es für die Nachrichten aus Deutschland und der Welt.
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2: Die IG Metall hat die Kündigung von Tarifverträgen durch den VW-Konzern kritisiert. Der Schritt sowie die Art und Weise seien respektlos, sagte Verhandlungsführer Gröger von der IG Metall im Deutschlandfunk. Das Unternehmen hatte die Kündigung mit einer schlechten Wettbewerbslage begründet und sprach von einem gravierend verschärften wirtschaftlichen Umfeld. Gröger räumte ein, dass sich mit dem Markt in China und der Zollpolitik der USA die Rahmenbedingungen für den Konzern geändert hätten. Er rechtfertigte zugleich die Forderung seiner Gewerkschaft in der aktuellen Tarifrunde nach einer Lohnerhöhung von 5%, weil sich durch Preissteigerungen auch die Bedingungen für die Beschäftigten geändert hätten. Der VW-Konzern steht wirtschaftlich stark unter Druck und hat einen umfassenden Sparplan ausgerufen. Die Chemieindustrie sieht eine verbesserte Geschäftslage. Das ergab die Monatsumfrage des Münchner IFO-Instituts im September. Die Aussichten der Unternehmen für die kommenden Monate hätten sich spürbar aufgehellt. Es gebe mehr Nachfrage aus dem Ausland und Aufträge aus dem verarbeitenden Gewerbe. Deutsche Unternehmen seien zudem mehr gefragt, um Lieferengpässe durch die blockierte Straße von Hormus auszugleichen. Laut dem IFO-Institut wirken sich auch die höheren Ausgaben für Verteidigung und Infrastruktur aus den Sondervermögen der Bundesregierung positiv aus. Die Chemiebranche sieht dennoch eine weiter angespannte Lage. Die Erholung basiere auf temporären Faktoren und sei daher fragil, hieß es vom IFO-Institut. Die Verbraucherorganisation Foodwatch kritisiert die gestoppten Pläne für eine Zuckersteuer. Während die Koalition streite, freue sich die Zuckerlobby, sagte eine Sprecherin. Der aktuelle Gesetzentwurf wäre ein Meilenstein im Kampf gegen ernährungsbedingte Erkrankungen. Er setze nahezu 1:1 den Vorschlag der Finanzkommission Gesundheit um. Auch die Bundesärztekammer forderte, die Abgabe zügig umzusetzen und die Gesetzgebung nicht zu verzögern. Aus Sicht der Ärzteschaft sei die Steuer ein wirksames Instrument, um den Konsum stark gezuckerter Getränke zu senken und gesundheitsschädliche Ernährungsgewohnheiten zu verändern. Das Kanzleramt hatte Klingbeils Gesetzentwurf gestern vorläufig gestoppt. Er sei so nicht mehrheitsfähig. Klingbeil indes kündigte an, an den Plänen festzuhalten. Im Streit um den Abbruch des Fregattenprojektes F-126 drohen der Bundeswehr milliardenschwere Schadenersatzzahlungen. Wie aus einem Schreiben des Anwalts der niederländischen Damenwerft hervorgeht, aus dem mehrere Medien zitieren, fordert das Schiffsbauunternehmen knapp 4,7 Milliarden Euro von der Bundesrepublik Deutschland. Die Rede ist von einem rechtlich völlig unbegründeten Vertragsbruch. Im Juni hatte das Verteidigungsministerium das Aus für das Fregattenprojekt bekannt gegeben. Ressortchef Pistorius begründete die Entscheidung mit explodierenden Kosten und massiven Verzögerungen. Aktuell prüft das Ministerium ebenfalls Schadenersatzansprüche. Demnach könnte die Werft auf die Erstattung von 2,3 Milliarden Euro verklagt werden, die die Bundeswehr bereits für das Projekt ausgegeben hatte. Den Auftrag für den Bau neuer Fregatten hat mittlerweile die ThyssenKrupp-Tochter TKMS erhalten. In Brasilien kommt es erstmals seit 20 Jahren nicht zu einer Fernsehdebatte der beiden führenden Präsidentschaftskandidaten. Der Sender TV Globo gab bekannt, dass die Sendung gestrichen wurde. Zuvor hatten zuerst Amtsinhaber Lula da Silva und dann sein Herausforderer Flavio Bolsonaro ihre Teilnahme abgesagt. TV Globo hatte nach Lulas Absage zunächst offenbar erwogen, die Debatte dennoch stattfinden zu lassen. Er begründete die Absage nun auch mit rechtlichen Unsicherheiten nach zwei höchstrichterlichen Entscheidungen. Zum einen war dem Sender untersagt worden, Lulas für ihn vorgesehenes leeres Rednerpult zu zeigen. Zum anderen wurde TV Globo verpflichtet, mit dem Kandidaten Renan Santos einen dritten Bewerber zu der Debatte einzuladen. In den Umfragen zur Präsidentschaftswahl liegt derzeit Lula da Silva vorne. Der erste Wahlgang findet am kommenden Sonntag statt. Eine vermutlich notwendige Stichwahl ist für den 25. Oktober vorgesehen. Das Wetter. Im Westen nach Nebelauflösung zunehmend heiter, sonst meist wolkig, gebietsweise Regen, 18 bis 23 Grad. Morgen teils heiter, teils wolkig, im Norden etwas Regen, 17 bis 24 Grad. Am Sonntag wechselnd bewölkt, vor allem über der Nordhälfte und den Alpennähe Schauer, 17 bis 23 Grad.
0: Das waren die Nachrichten aus Deutschland und aus der Welt in einer Übernahme von Deutschlandfunk Kultur bei Radio Lotte. So, wir haben es jetzt 9.20 Uhr und es gibt es Lies mit dem Lied Blemishes.

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0: Damit haben wir jetzt 9:30 Uhr. Wir hörten gerade den Anfang von dem Lied Nur um Liebe. Und es stammt von DJ Cozy inklusive Dirk von Lotso, dem Sänger von Tokotronic. Und ja, damit kommen wir zu unserem heutigen Beitrag der Stunde. Und zwar, wie auch in den letzten Wochen am Freitag, zu einer neuen Ausgabe von dem Podcast 5 Minuten Goethe. Und da gucken wir heute mal nach Südkorea. Nämlich der Titel lautet Grenzenlos in die Katastrophe. Oder mit welchem Interesse liest man Goethe in Südkorea? Ja, Goethes vielfältige Interessen führen ihn dazu, seine eigene Begrenztheit besser zu verstehen. Hierin sieht der Germanist Bam Kyung Kim einen sehr aktuellen Grund, warum man heute noch Goethe lesen sollte. Ja, und das Gespräch, das wir jetzt hören, das führt Marlene Borchers.
1: Was?
2: Was? 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
3: Was? Was? Was?
2: Wie viele?
3: Wie viele?
2: Was?
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2: Wie viele?
3: Wie viele?
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10: Hallo und herzlich willkommen bei 5 Minuten Goethe. Mein Name ist Marlene Borchers und ich sitze hier mit Bam Kyung Kim. Kim hat Germanistik in Seoul, Südkorea studiert und promoviert an der Universität Bamberg. Herzlich willkommen in Weimar. Unsere Frage lautet, wie ist die Goethe-Rezeption in Südkorea?
11: Naja, also bevor ich direkt über dieses Thema spreche, möchte ich kurz darauf hinweisen, wie wichtig diese Frage ist, besonders für mich oder besser für mich als koreanischen Germanisten. Also, naja, wenn ich unter Koreanern sage, dass ich Goethe forsche, dann die erste und sehr häufige Reaktion darauf ist, warum eigentlich? Und das ist eigentlich nicht so üblich unter den Deutschen, weil also es kann sein, dass die heutige deutsche Jugend Goethe sehr langweilig findet, aber zumindest man wird nicht danach gefragt, warum man Goethe lesen muss. Das ist so eine kulturelle Erbe Deutschlands, aber das ist gar nicht der Fall in Korea, leider. Und das ist nicht nur eine persönliche Angelegenheit, weil viele Universitäten in Korea heutzutage ihre germanische Fakultäten schließen. Das ist leider der Fall. Also diese Frage, warum Goethe heute, warum Germanist, warum Goethe heute, das ist so eine sehr wichtige Frage, besonders für mich. Und

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1: Also es gibt so viele gute deutsche Schriftsteller, aber warum ausgerechnet Goethe als der sozusagen dieser König so verehrt wird, ich glaube, ein wichtiger Grund dafür liegt darin, dass Goethe so in vielfältigen Bereichen tätig war. Er war sozusagen der letzte Renaissance-Mensch. Also, naja, also er beschäftigte mich praktisch fast alle wissenschaftliche und künstlerische Disziplinen seiner Zeit, abgesehen von vielleicht Mathematik und Musik. Und ja, das ist ja großartig. In heutigen Zuständen, in heutigen gesellschaftlichen Zuständen ist das kaum möglich. Aber das umso bedeutender wird es, dass ausgerechnet dieser Goethe in den Schriften von diesem Goethe die Begrenztheit oder besser in den späteren Goethen die Entsagung als ein so großes Thema vorkommt, weil er muss selbst erkennen, dass die Begrenzung zum gemeinsamen Schicksal der Menschheit gehört. Es ist, ist aber ein Zitat in seinem Finkelmann-Aufsatz, ein Zitat, mein Lieblingszitat zu sagen, das ist, denn die Beschränkung ist überall unser Los. Und das ist eigentlich Goethes persönliche Erfahrung. Er hat während seiner italienischen Reise erkannt, dass er kein guter Maler sein kann, obwohl er das will. Und diese Erfahrung spiegelt sich in seiner Lehrjahre wieder. Und das, ja. Und deswegen trägt die Wanderjahre daneben die Entsagenden.
0: Du musst dir Grenzen setzen. Du musst anderen Grenzen setzen. Die anderen haben deine Grenzen zu respektieren, deine Bedürfnisse anzuerkennen. Grenzen sind wichtig.
1: Und im Gegensatz dazu steht sein Faust. Also er kann niemals sein Maß halten. Er kann niemals seine Grenze anerkennen. Und ja, und hierin liegt der Grund seiner Tragödie. Und Goethe zeigt in vielen zum Beispiel am meisten in der Kretzentragödie. Also Faust begnügt sich nicht damit, nicht mit Margaretes so schlichte Liebeserklärung, sondern er muss danach mit ihr schlafen. Aber damit ist er auch nicht mehr zufrieden. Er muss so diese neue Sperre der Sexualität und der Liebe bis zur Grenze erfahren in der Walpurgis Nacht. Und dies führt zur Katastrophe im ersten Teil. Also nur ein Beispiel zu nennen. Also auf diese Weise macht Goethe ganz offensichtlich, wie eine große Katastrophe die Unfähigkeit zur Annahme seiner eigenen Grenze hervorrufen kann. Und ich glaube, diese Thematik der Begrenzung ist auch für uns Heutigen sehr von großer Bedeutung. Und das ist sozusagen ein Thema, das wir Heutigen immer wieder als die wichtigste Lehre von Goethe anerkennen kann. Ja.
2: Vielen Dank, Bunkam Kinn.
1: Ja, vielen Dank, ja.
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3: Genau, das war die 10. Folge der 2. Staffel von 5 Minuten Goethe. Und diese Folge trug den Titel Grenzenlos in die Katastrophe. Oder mit welchem Interesse liest man Goethe in Südkorea? Und jetzt haben wir es 9.37 Uhr und wir machen weiter mit dem Lied, was wir vorhin angefangen haben, mit DJ Cozy und Dirk von Lotso, Nur um Liebe.

0: 9:46 Uhr. Wir hörten Romano mit dem Ticks und ich habe das jetzt nur auf Wunsch eines Einzelnen ausspielen lassen. Normalerweise mache ich sowas nicht, aber wir kommen zu den Nachrichten.
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2: Kulturnadel würdigt Ehrenamtliche aus Weimar. Dritte Ausgabe des DND Theaterfestivals und Tag der Deutschen Einheit in der Sendehalle Weimar. Die Kulturnadel Thüringens ehrt in diesem Jahr auch eine ehrenamtlich Engagierte aus Weimar. Erhalten hat sie Yasaman Aline Schad Charivar vom Hofatelier in Niedergrunstedt. Das berichtet das Kulturministerium des Freistaats. Neben ihr haben auch 4 weitere Personen die Nadel bekommen. Die Ausgezeichneten stehen für die Vielfalt des kulturellen Ehrenamts in Thüringen. Wie es heißt, habe Charivar mit ihrem Engagement das Hofatelier zu einem offenen Kulturort entwickeln können. Gleichfalls sei unter ihrem Vorsitz ein vielfältiges Programm entstanden, das sich unter anderem aus Konzerten, Lesungen, Ausstellungen und Ausstellungen zusammensetzt. Die interkulturellen Begegnungen bilden einen besonderen Schwerpunkt. Dazu gehören unter anderem das Projekt Das Land des Freundes sowie das persische Neujahrsfest Nowruz. Die Kulturnadel Thüringens würdigt herausragendes ehrenamtliches Engagement im Kulturbereich. Vergeben wird die Auszeichnung seit 2014 an Einzelpersonen. Seit 2024 erfolgt die Verleihung in Kooperation mit dem Kulturrat Thüringen e.V. Das Deutsche Nationaltheater Weimar feiert ab heute die 3. Ausgabe seines Theaterfestivals Equinoctium. Unter dem Motto Gemeinschaft leben wird es bis Sonntag stattfinden. Zu erleben sind Produktionen und Veranstaltungen, die sich mit der Frage nach Zusammenhalt und gesellschaftlicher Verantwortung beschäftigen und das auf ganz unterschiedliche Weise. So steht heute Abend um 18 Uhr die Premiere des Musiktheaters Als wir nicht wussten, wer wir waren, in der Studiobühne auf dem Programm. Erzählt wird dort von der ungewöhnlichen Freundschaft zwischen der 11-jährigen Niki und der ehemaligen Opernsängerin Gabriella. Am Samstagnachmittag widmet sich am selben Ort ein Podiumsgespräch der Frage, ob die Verpflichtung zum Dienst an der Waffe zur sozialen Verantwortung werden soll. Darüber diskutieren Stefan Anpalagan und Clemens Beck. Zum Abschluss des Festivals wird am Sonntagabend im Großen Haus Händels Oratorium Messias aufgeführt. Das gesamte Programm des Festivals kann auf der Homepage des DNT nachgelesen werden. Am Tag der Deutschen Einheit geht es in der Sendehalle Weimar um Gemeinsinn und sogenannte dritte Orte. Die Veranstalter fragen, wie Orte entstehen, an denen Menschen ins Gespräch kommen, Verantwortung übernehmen und Gemeinschaft gestalten. Zur Veranstaltung Gemeinsinn erleben, Allianzen bilden, laden am Samstag die Stiftung Sendehalle Weimar und am Montag Stiftung Urbane Räume ein. Los geht es um 14 Uhr mit einer Führung durch die denkmalgeschützte Sendehalle. Ab 16 Uhr folgt eine Podiumsdiskussion über die Bedeutung dritter Orte für eine plurale Gesellschaft. Um 18 Uhr gibt es dann die Gelegenheit zum Netzwerken und zum Austausch. Zum Abschluss wird um 20 Uhr der Film Barbara Buser, Pionierin der Nachhaltigkeit, gezeigt, noch vor dem bundesweiten Kinostart. Angesprochen sind Menschen aus Kultur, Zivilgesellschaft, Verwaltung, Politik, Wissenschaft und Stiftungen. Anlass ist die Veröffentlichung eines Buches über den Bob Campus in Wuppertal. Die Veranstaltung gehört zur Reihe Gemeinsinn auf Tour der Montagsstiftung Urbane Räume. Am Mittwoch, den 7. Oktober, wird zur nächsten Einwohnerversammlung in Schöndorf eingeladen. Die Bürger aus dem Ortsteil treffen sich dann ab 18 Uhr in der Aula der Grundschule Max-Reichpiet-Straße. Auf Vorschlag des Ortsteilbürgermeisters Willibald Neubert soll dann unter anderem über den aktuellen Sachstand des Kanalbaus gesprochen werden. Zudem wird die Thüringer Initiative für Integration, Nachhaltigkeit, Kooperation und Aktivierung vorgestellt. Auf der Tagesordnung steht außerdem der aktuelle Planungs- und Arbeitsstand zur Sanierung der Gebäude in der Karl-Gerdich-Straße 9-23. Auch haben die Einwohner Schöndorfs zum Schluss die Gelegenheit, ihre Fragen zu stellen. In der Kaunaser Straße haben am späten Mittwochabend mehrere Müllcontainer Feuer gefangen. Nach bisherigen Erkenntnissen setzte laut Polizei ein bisher Unbekannter den Inhalt eines Papiercontainers in Brand. Das Feuer griff dann auf weitere Tonnen über. Die Konsequenz, 2 Container brannten nahezu aus, 2 wurden beschädigt. Auf etwa 1.500 Euro wird der Sachschaden geschätzt. Die Suche nach einem möglichen Täter in der näheren Umgebung des Tatorts blieb ohne Erfolg. Die Weimarer Polizei hat die Ermittlungen aufgenommen und nimmt Hinweise zum Tatgeschehen entgegen. Das waren die Nachrichten auf Radio Lotte Weimar mit Michael Tuscher.
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0: Jawohl, wir schauen uns mal an, wie das Wetter aussieht in Weimar. Da fällt morgens zeitweise Regen bei Werten von 15 Grad. Im weiteren Tagesverlauf, da zeigt sich vom Nachmittag bis zum Abend dichte Bewölkung, also dichte Wolkenfelder ziehen durch. Die Temperaturen, die liegen so zwischen 15 und 16 Grad, also ja, verändern sich jetzt nicht so drastisch. In der Nacht, da ist es stark bewölkt und die Werte gehen auf, wow, auf 14 Grad gehen sie zurück. Naja, wie auch immer, das war das Radio Lotte Wetter. 9.53 Uhr haben wir es. Jetzt kommt nochmal, jetzt kommt Mount Kimby mit einem spannenden Lied, Meta Pale Tone.

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1: Ja, es ist 9.59 Uhr, also gleich ist es 10 Uhr und das heißt, ihr hört noch eine Stunde die Stadtzeit und es ist ja jetzt hier so, dass die Stunde von 10 bis 11 ja immer die sogenannte Stadtzeit-Extension ist. Also zumindest steht das so in unserem Online-Programm, habe ich gelesen. Und ja, diese Stunde von 10 bis 11 ist wahlweise mit oder ohne Moderation. Und ja, doch, falls ihr mich... Wenn ihr mich schon öfters hier gehört habt, dann wisst ihr, diese Stunde von 10 bis 11 bin ich immer noch hier und wir werden gemeinsam noch die letzte Stadtzeitstunde verbringen mit einer geballten Ladung an Veranstaltungstipps, denn wir haben jetzt hier gleich einen Veranstaltungstipp für Weimar. Dann gibt es auch gleich die Klostermannsche Wochenendschau mit Dennis Klostermann und dann um 10.30 Uhr, um allen dem noch die Krone aufzusetzen, kommt der Diätetiker mit Lena Räther, wo es Neuigkeiten aus dem Deutschen Nationaltheater gibt.
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1: Ja, und weil ich die Veranstaltungstipps um 8 Uhr unterschlagen habe, kommen Sie jetzt, denn es findet heute, also das ganze Wochenende findet die feierliche Wiedereröffnung des Stadtschlosses statt, mit unter anderem einer Tanzperformance. Ja, und das findet am Stadtschloss statt, Burgplatz Nummer 4. Und das ist dann 16 Uhr. Ja, darum geht es. Nach 8 Jahren Sanierung, da öffnet der Ostflügel des Stadtschlosses erneut seine Pforten. Und das ganze Wochenende, also von heute bis Sonntag, finden Feierlichkeiten statt am Freitag. Da wird das Ganze eröffnet. Begleitet wird die Eröffnung von der Tanzperformance Die Zeit ist jetzt, einer eigens entwickelten Schlossbetanzung, okay, mit Live-Musik, die das Stadtschloss zum neuen Leben erweckt. Samstag und Sonntag, da stehen dann viele abwechslungsreiche Programmpunkte an. Am Samstag ist auch beispielsweise Radio Lotte vor Ort und wir senden da live von 11 bis 14 Uhr vom Stadtschloss. Genau, ja, soweit der erste Veranstaltungstipp, den ich uns verkünde. Und jetzt kommen wir, wie angekündigt, zu Dennis Klostermann, unserem Musikredakteur. Und wir hören uns an, was man heute und die nächsten Tage sonst noch so Musikalisches erleben kann in Weimar, Jena, Erfurt und bestimmt noch in anderen Regionen unseres Bundeslandes.
2: 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Hello folks, mein Name ist Dennis Klostermann und ich will euch mal briefen für das kommende Wochenende und den Republikgeburtstag oder wie das Neudeutsch heißt. Ich habe eine Menge zu erzählen und fange gleich mal an. In der Mehlhose in Erfurt haben wir Hyphen Dash. Das ist eine Band, die machen Hip-Hop, Jazz, Elektronik, bisschen Progressive Rock, ist eine sehr durchwachsene Geschichte, relativ viel Gefrickel. Ich spiele das mal an, so hören die sich an. Hyphen Dash, heute Abend in der Mehlhose.

Ein bisschen vorhersehbarer ist der Auftritt von Beatrice Egli. Die wird heute in der Messehalle spielen. Viel Spaß dabei. Ich switche nach Jena. In Jena im Casablanca ist Rave Strikes Back. 35 Jahre House und Technokultur mit Janif, Jonsson, Foch und der Exceltics. Das hört sich doch schwer nach House und Techno an, würde ich mal sagen. Im Casablanca. Im F-Haus wird Tenzeit, Aurora Wave und Sugar Spine sich die Ehre geben. Und da können wir davon ausgehen, dass das Metal ist. Und das sind die zwei Hauptbands, Tenzeit und Aurora Wave. Und dazu kommt halt als Vorband quasi für die zwei Headliner Sugar Spine. Und so hören die sich an heute Abend im FH.

Im Travo spielt heute Abend Classy. Das ist sehr geil. Indie, Post-Punk, Alternative und Cure-Freunde durch und durch. Also es wird sehr melancholisch, es wird sehr, sehr elegisch. Und wie gesagt, viele werden sich an Cure erinnert fühlen. Classy heute Abend im Travo. Und nochmal Metal in Kuba. Da gibt es heute eine Veranstaltung, die nennt sich Cosmic Echoes. Und da werden drei Bands auftreten. Firmament, Riddle of Mercury und Prowler. Das ist richtig Heavy Metal, Hard Rock, so in die Richtung gehend. Und da kann ich mal Firmament anspielen. Die spielen heute Abend im Kuba bei der Veranstaltung Cosmic.

Im Rosenkeller wird heute Trance Party sein. Monoton Trance all night long. So, und da bin ich schon in Weimar im Kasseturm. Da wird heute Hobel X und die Smashers auftreten. Das ist doch good old Punk. Und ja, viel Spaß bei Hobel X und den Smashers. Dieses Wochenende wird auch das Stadtschloss eröffnet. Und da empfehle ich euch einfach mal ins Programm reinzugucken. Es ist eine Menge los. Und ich gehe nochmal auf die abendliche Veranstaltung ein. Und zwar die höchste Eisenbahn wird spielen. Das ist super schön. Mit Francesco Tristano. Und richtig schöner deutscher Indie-Rock. Locker, fluffig, leicht. Mag ich total gerne. Stadtschlosseröffnung. Lasst euch von der grauenvollen Grafik nicht abschrecken. Keine Ahnung, wer die fabriziert hat. Aber das Programm ist sehr schön. Wie gesagt, es wird auch Francesco Tristano wird am Sonntag nochmal auflegen. Es wird Yoga geben, es wird Führungen geben. Also man kann sich das ganze Wochenende um das Stadtschloss drumherum so ein bisschen aufhalten und irgendwas machen. Finde ich sehr, sehr schön. Freut euch drauf. Also, und das ist höchste Eisenbahn. Du

Im Vortrefflich wird auch Metal sein. Jedenfalls würde ich denken, wenn ich die Bandlogos sehe, da ist Hollowgrind, Velociraptor, Hate Spiral und Head Ups. Ja, das wird heute Abend im Vortrefflich sein. Ich bin schon beim Samstag. Am Samstag spielt ASP, das ist Dark Rock Electro Gothic. Das ist natürlich eine Band, die gibt es auch schon ewig. Ja, Helden quasi, Elektro-Kram. Die spielen im Zentralclub in Erfurt. Und so hört sich ASP an.

Him From Hell wird Electronic Music Night mit Centron, Emon, The Brood und Devil M. Ja, wie gesagt, das ist, ich glaube, das Ganze heißt der Eisenberg, die Veranstaltung, und darunter, das ist, und darunter firmieren die Bands. Electric Music Night. Viel Spaß im From Hell. 40 Jahre die Skeptiker, auch große Band im Bandhaus. Die mochte ich früher total gerne, mag ich immer noch. Die Skeptiker im Bandhaus, 40 Jahre, muss ich noch mehr sagen. Viel Spaß.

Im Jazzclub Erfurt wird Lammel Lauer Meining featuring Antonia Hausmann auftreten. Das ist Jazz. Überraschenderweise im Jazzclub. Dusty Brettl, da ist eine Simon und Garfunkel Revival Band. Tata, Simon und Garfunkel. Im Stadtgarten spielt Angelo Kelly and Band. Ja, die versprengselten Überreste der Kelly Family. Und Angelo ist ja der ehemalige Schlagzeuger. Naja, mit Band und Familie, könnt ich wetten. Im HSD ist Psycle Graffiti und das ist eine Led Zeppelin Tribute Band im HSD für Led Zeppelin Fans. In Jena im Casablanca wird es eine Veranstaltung geben, die nennt sich Leuchtstoff 80er Clubnacht mit Leuchtstoff DJ Michael Beatklops Nagler. Jawohl. Im Kuba wird es AG Tanz Café geben und da werden auch drei Bands auftreten. Sex Magic, The Wizards und Rubble 8. Und Cascadeur. Ach, sind sogar... Nee. Sex Magic Wizards. So, jetzt habe ich Rubble 8 und Cascadeur spielen im Kuba. Morgen. In Weimar im Kasseturm wird Indie Rock Punk Disco sein. Im Mon Ami wird Phil auftreten. Phil ist Kabarett und Comedy und er ist ein begnadeter Puppenspieler. Und irgendwie ein bisschen anders als alle anderen. Ich glaub, ist der Maulwurf nicht auch aus seinem Repertoire? Auf jeden Fall, Phil wird kommen mit seiner endlich wieder jungen Tour. Und ja, könnt ihr euch drauf freuen, Phil. Im Stadtschloss wird die große Schlossdisco sein mit Maria die Ruhe, Musero, Lame und Flax. So, und hintendran noch, was schon den ganzen Tag am Samstag sein wird, das große Turmfest in der alten Feuerwache in der Erfurter Straße. Da könnt ihr mal gucken, wie da die Bauarbeiten vorangegangen sind, was da so ist. Und großes Familienfest, es gibt ganz viele Aktivitäten. Guckt mal rein, es gibt auch einen schönen gezeichneten Flyer dazu. Am Samstag von 15 bis 22 Uhr in der alten Feuerwache Erfurter Straße könnt ihr hingehen. Viel Spaß. Und schwuppdiwupp sind wir schon am Sonntag. Am Sonntag wird nochmal, wie gesagt, im Stadtschloss Atafara spielen. Das ist 14 Uhr, das sind Afrobeats, klassische Musik und Impro. Und wie schon erwähnt, wird das Abschlusskonzert nochmal von Francesco Tristano, dem Kopf der höchsten Eisenbahn, sein. Und da macht ein Solokonzert viel Spaß. So, und ich gucke nochmal kurz auf die nächste Woche. Da wird nämlich auch einiges sein. Und zwar im Kuba wird Young Widow and Eicher sein. Das ist Noise Rock. Das ist ein Power-Trio aus Louisville, Kentucky. Und was machen die? Naja, neues Rock ist das. Kreischende Gitarren, fassiger Bass und ein peitschendes Schlagzeug. Jawoll. Young Widow and Eicher. Also was für die Freunde des geräuschvollen Miteinander-Musizierens. Am Montag im F-Haus ist das. Und da haben sie einen richtigen Hochkaräter sich geangelt. Taria wird da sein. Taria ist die ehemalige Sängerin von Nightwish. Und Nightwish ist so die Band, die damals dieses Symphonic Metal erfunden hat. Und Taria ist eine klassische Opernsängerin und dementsprechend symphonisch und dementsprechend dramatisch wird das, was da auf euch zukommt. Im F-Haus am Montag, 19 Uhr geht's los und das kann bestimmt sehr spannend werden. Am Montag, so, und am Mittwoch, das wird nochmal spannend, da ist quasi ein alter Bekannter von uns im Ami. Jordan White hat lange Zeit hier in Weimar gelebt, ist Jazzgitarrist und er hat eine Sache vor, wo er selbst noch nicht genau weiß, wie die funktioniert. Er hat einen Plan,
Und mit diesem Programm geht er aber jetzt kurz auf Tour. Und es wird so ein Raumklangerlebnis mit Bands, ist ein Sextett sein. Und das hört sich sehr, sehr spannend an. Das wird am Mittwoch, den 7.10., also nächste Woche, könnt ihr euch schon mal vormerken. Das waren die Veranstaltungstipps. Ich bin heute ganz schön durchs Programm gerauscht, obwohl auch viel los ist. Aber ich hoffe, es war was dabei. Ich spiele jetzt noch ein bisschen Klassé. Ja, ich hoffe, wir sehen uns irgendwo auf irgendeiner Party, vielleicht im Staatsschloss. Wir werden sehen. Das war's. Ciao, der Dennis.

Ja, das war er, der Wochenendticker mit Dennis Klostermann mit ganz vielen Tipps fürs Wochenende. Ich habe mir das jetzt bestimmt nicht alles gemerkt, aber ja, war immer wieder sehr anschaulich dargeboten. Und in 10 Minuten, da kommen ja auch schon die nächsten Veranstaltungstipps, nämlich der DNT-Ticker, der kommt um 10.30 Uhr, jetzt haben wir 10.20 Uhr, mit Lena Räther, der Pressesprecherin vom DNT. Die kommt hierher ins Studio und ich bin schon ganz gespannt, was es da Neues gibt. Weil wir haben ja auch schon in den Nachrichten gehört, dass da wieder das Äquinoctium stattfinden soll. Also dieses große Theaterfest zur Tag- und Nachtgleiche. Ja, da sind wir gespannt und jetzt geht es erstmal noch mit Musik weiter hier bei Radio Lotte.

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2: Genau, ihr hört Radio Lotte, falls ihr das noch nicht wusstet. Wir haben es jetzt 10.26 Uhr und jetzt geht es musikalisch weiter mit The Ever. Und das Lied Calling Out Today. Und dann kommt ja auch schon bald der DNT-Ticker.

0: So sieht es aus. Und wer ist hier? Natürlich wieder Lena Rether vom DNT. Ich grüße dich.
1: Ja, hallo. Schön, wieder da zu sein. Ja. Und wir haben auch einiges vor an diesem Wochenende, denn unser nächstes Äquinoctium steht an. Das ist ja unser Theaterfestival, was wir ja neu begründet haben und was wir jetzt zweimal in der Spielzeit eben machen. Einmal im Frühling und einmal im Herbst. Und das, ja, wir sind schon bei der dritten Ausgabe angekommen. Ui. Wahnsinn, die Zeit verfliegt. Und ja, dieses Äquinoctium 3, das steht unter dem Motto Gemeinschaft leben. Ja, das ist so ein bisschen die Überschrift und da sind eben mehrere Produktionen, Veranstaltungen und auch zwei Premieren versammelt, die sich alle mit diesem Motto Gemeinschaft leben ja auf unterschiedlichste Art und Weise eben auseinandersetzen. Und ja, da haben wir wirklich ein buntes Programm. Fangen wir mal an mit dem offenen Foyer. Wir haben jetzt an allen drei Festivaltagen, also das Festival geht von heute bis Sonntag, also 2. bis 4. Oktober. Und da haben wir an allen drei Festivaltagen unser Foyer offen. Da kann man einfach reinspazieren, mal gucken, was da so los ist. Ja, gerne auch mit uns ins Gespräch kommen oder sich ein Buch schnappen und lesen oder ein Puzzle, ja, Kaffee trinken, einfach mit der Familie vorbeikommen. Dazu laden wir herzlich ein an allen drei Tagen. Heute sind wir von 14 bis 17.30 Uhr am Start, morgen schon von 11 bis 17 Uhr und am Sonntag dann von 11 bis 16 Uhr. Genau, also herzliche Einladung, bei freiem Eintritt einfach rumkommen und mit uns quatschen und ja, aber am besten auch noch ganz viele andere Sachen bei unserem Festival besuchen. Zum Beispiel unsere Premiere, die heute ist. Das ist die erste von zwei innerhalb des Festivals. Heute Abend 18 Uhr auf der Studiobühne kommt eine Jugendoper zur Premiere. Als wir nicht wussten, wer wir waren. Das ist ja ein relativ neues Stück. Das wurde erst 2022 uraufgeführt. Und wir sind jetzt erst das dritte Theater überhaupt, die das Stück zeigen. Das ist ja ein Musiktheater für Kinder ab 10 Jahren von Mischa Djijovic und Jan Sobri. Die haben sich, wie der Titel schon so ein bisschen verrät, mit dem Thema Demenz und Vergessen beschäftigt. Aber auch es ist auch eine wunderbare generationsübergreifende Freundschaft, die da erzählt wird. Also das ist wirklich sehr, sehr anrührend und schön. Es geht um die 11-jährige Niki, die ja zu Hause ein bisschen Stress hat und sich immer um ganz viel kümmern muss und dann ja eben beschließt, ich hau ab, es kann ja immer besser werden. Und dann landet sie eben bei Gabriella. Das ist eine alte Dame, die ehemalige Opernsängerin ist. Und ja, und da entwickelt sich dann wirklich eine sehr besondere Freundschaft. Und Gabriella beginnt eben leider ihr bisheriges Leben so ein bisschen zu vergessen und möchte das gerne aufhalten. Und Niki auf der anderen Seite möchte aktiv vergessen, was ja zu Hause in ihrem Alltag passiert. Also wirklich spannende Konstellation. Und das Ganze wird sehr, sehr berührend auf die Bühne gebracht von der Regisseurin Gertje Böden. Also wirklich eine tolle Geschichte, aber nicht nur für Kinder, sondern auch für Erwachsene durchaus geeignet. Also einfach für alle ab 10 Jahren, als wir nicht wussten, wer wir waren, unsere neue Jugendoper, die heute 18 Uhr Premiere feiert. Ja, das geht dann so ungefähr eine Stunde, dann kann man eigentlich auch direkt da bleiben und um 20 Uhr ja, noch ins Verdi-Requiem gehen. So werde ich es auch machen. Ja, das Verdi-Requiem. Oh, ja. Ein großes Werk mit ja wirklich Solistinnen, Solisten, Chor, natürlich die Staatskapelle ist dabei, unser Opernchor. Also das wird ein gewaltiges Werk, dieses Requiem von Verdi. 20 Uhr heute im Großen Haus geht's los, da gibt's auch noch Tickets, also wer da noch dabei sein möchte, bei diesem opulenten Konzert, man kann es ja nicht anders nennen, der ist auch herzlich eingeladen zum Verdi-Requiem heute Abend. Ja, und dann im Anschluss kann man noch bei der Lounge im Foyer so ein bisschen entspannen und quatschen, wenn man möchte. Und das ist dann der erste Festivaltag. Dann geht es morgen natürlich weiter mit dem offenen Foyer, wie ich schon gesagt habe. Und dann gibt es auch morgen die Möglichkeit, noch in diversen öffentlichen Hausführungen so ein bisschen das Theater zu entdecken. Das bieten wir um 12 und 15 Uhr an. Und dann haben wir auch noch um 15 Uhr ein spannendes Podiumsgespräch in der Studiobühne im Angebot mit Stefan Anpalagan und Clemens Beck, die unter dem Titel Für den Frieden ja mal so ein bisschen diskutieren, ja, wo stehen wir gerade? Es gibt ja immer so ganz viele Begriffe, die darum schwirren, Zeitenwende, Bedrohungslage und so weiter. Ja, und damit ist auch einfach die Frage verbunden, ob vielleicht eine Wehrpflicht wieder eingeführt werden sollte. Und rund um diese Fragen wird eben morgen diskutiert. Ja, morgen 15 Uhr Studiobühne. Auch da sind Zuschauerinnen und Zuschauer noch herzlich willkommen natürlich. Genau, und dann haben wir um 16 Uhr noch eine Aufführung in der Redoute von Utopie Bauhaus. Das hat ja jetzt auch vor nicht allzu langer Zeit

0: Premiere gehabt. Also das ist jetzt auch ganz frisch draußen. Utopie Bauhaus, der Titel verrät es schon, es geht um das Bauhaus, ja, um die Anfänge dieser Schule und um ja so ein bisschen die zweite Reihe, also die Leute, die vielleicht nicht so ganz bekannt sind, sowas wie Anni und Josef Albers und so weiter und nicht unbedingt Gropius und so weiter. Ja, da erfährt man wirklich spannende Dinge über deren Beziehungen, Freundschaften, Ansichtsweisen, Denkweisen. Also auch sehr, sehr spannender Abend. Wie gesagt, morgen 16 Uhr dann in der Redoute und morgen Abend 19.30 Uhr die zweite Premiere, wie angekündigt, im großen Haus Faust 2. Das ist mal ein weiterer Klopper. Also wirklich ein wahnsinnig episches Werk, man kann es nicht einfach sagen. Man kann es nicht anders sagen. Ja, Goethe hat mal wieder alles gegeben und hat uns da wirklich ein wahnsinniges Werk hinterlassen mit dem zweiten Teil von seinem Faust. Und ja, der ukrainische Regisseur Stas Tsyrkov, der versucht sich an dieser Herausforderung für das Theater und bringt das wirklich mit seinem Team sehr, sehr spannend auf die Bühne. Also der hat wirklich versucht, jedem der fünf Akte und Teile so eine andere ästhetische Handschrift zu geben. Also wir haben da einmal wirklich klassisches Schauspiel, dann haben wir auch Opernelemente drin, dann kommt noch Maskenspiel vor, dann noch Puppentheater. Also da gibt es wirklich ganz, ganz viel zu entdecken, um wirklich die ganze Bandbreite dieses Faust abzubilden auf der Bühne. Das wird sicherlich eine sehr, sehr tolle Premiere. Morgen Abend 19.30 Uhr im Großen Haus. Auch hierfür noch ein paar Tickets. Genau. Und dann im Anschluss feiern wir eine kleine Equinoxiumsparty mit allen, die da sind und freuen uns auf den dritten Festivaltag am Sonntag. Auch da starten wir mit unserem offenen Foyer. Und dann haben wir um 11 Uhr noch einen kleinen Tanzworkshop, wo man auch noch mitmachen kann, wenn man sich jetzt noch anmeldet. Oder man kommt einfach mit der ganzen Familie von 14 bis 16 Uhr zu unserem Familienrave. Da spielen wir so ein bisschen elektronische Musik, aber auch wirklich für Kinder und Familien gedacht. Freier Eintritt, also einfach rumkommen. Und ja, Familie ist ein gutes Stichwort, weil um 15 Uhr zeigen wir in der Studiobühne dann die zweite Vorstellung von der Jugendoper, als wir nicht wussten, wer wir waren. Also das auch nochmal am Sonntag im Programm. Und dann Sonntagabend 18 Uhr nochmal der Messias von Händel im Großen Haus. Das passt ja auch wunderbar zu dem Motto Gemeinschaft leben. Dieses Gemeinschaftsoratorium ist da nochmal zu sehen. Und dann lassen wir das Equinoxium mit einer Lounge nochmal bis 22.30 Uhr im Foyer ausklingen. Ja, das war so im Schnelldurchlauf unser Festivalwochenende. Steht natürlich alles nochmal im Internet, dnt-weimar.de. Also herzliche Einladung, vorbeizukommen. Ja, und dann nochmal abschließend ganz kurz der Blick auf die nächste Woche. Da haben wir am Dienstag noch einen Lieblingsliederabend. Unter dem Titel Sehnsucht werden diverse Lieder von Franz Schubert dargeboten, von Karine Minassian und Laura Brannert. Also das wird sicherlich auch sehr, sehr schön. Dienstag 20 Uhr im Foyer, auch hierfür noch Tickets erhältlich. Ja, und dann steht ja Ende nächster Woche unser erstes sogenanntes Faust-Paket an. Da haben wir wirklich alle Faust-Teile dann hintereinander. Wir haben ja Faust 1 im Repertoire, das zeigen wir dann Donnerstag 18 Uhr im Großen Haus und dann am Freitag 19.30 Uhr im Großen Haus unser Faust-Kontrastspiel, Faust, Helene und Faust, mein Brustkorb, mein Helm, also eine ganz andere Faustbearbeitung quasi. Und dann am Samstagabend im Großen Haus Faust 2, was ja jetzt erst für Premiere feiert. Also da kann man sich wirklich jeden Abend einen anderen Faust angucken bei uns. Wer die volle Dröhnung möchte, ist da genau richtig.
1: Auf die Faust.
0: Auf die Faust, genau. Und damit wäre ich erstmal am Ende.
1: Du bist am Ende, wir noch nicht. Auf jeden Fall, danke dir, Lena.
0: Ja, sehr gerne.
1: Und wir hören uns nächste Woche wieder.
0: Ich freue mich.
1: Dann hier bunt und laut wird dann am Freitag. Der Zwiebelmarkt beginnt ja nächste Woche.
0: Das stimmt.
1: Und genau. Auf jeden Fall wünsche ich dir ein schönes Wochenende.
0: Ja, ebenso. Danke.
1: Und jetzt haben wir es 10.43 Uhr. Musikalisch machen wir natürlich auch weiter. Und zwar kommen jetzt Bakar mit dem Lied Helen Beck.

0: Ich habe gerade festgestellt, wir haben bereits 10.46 Uhr. Das heißt, wir kommen zu den Weimar Nachrichten, würde ich mal sagen.
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2: Kulturnadel würdigt Ehrenamtliche aus Weimar. Dritte Ausgabe des DND Theaterfestivals und Tag der Deutschen Einheit in der Sendehalle Weimar. Die Kulturnadel Thüringens ehrte in diesem Jahr auch eine ehrenamtlich Engagierte aus Weimar. Erhalten hat sie Yasaman Aline Schad Charivar vom Hofatelier in Niedergrunstedt. Das berichtet das Kulturministerium des Freistaats. Neben ihr haben auch vier weitere Personen die Nadel bekommen. Die Ausgezeichneten stehen für die Vielfalt des kulturellen Ehrenamts in Thüringen. Wie es heißt, habe Charivar mit ihrem Engagement das Hofatelier zu einem offenen Kulturort entwickeln können. Gleichfalls sei unter ihrem Vorsitz ein vielfältiges Programm entstanden, das sich unter anderem aus Konzerten, Lesungen und Ausstellungen zusammensetzt. Die interkulturellen Begegnungen bilden einen besonderen Schwerpunkt. Dazu können unter anderem das Projekt »Das Land des Freundes« sowie das persische Neujahrsfest Nowruz. Die Kulturnadel Thüringens würdigt herausragendes ehrenamtliches Engagement im Kulturbereich. Vergeben wird die Auszeichnung seit 2014 an Einzelpersonen. Seit 2024 erfolgt die Verleihung in Kooperation mit dem Kulturrat Thüringen e.V. Das Deutsche Nationaltheater Weimar feiert ab heute die dritte Ausgabe seines Theaterfestivals Equinoctium. Unter dem Motto Gemeinschaft leben wird es bis Sonntag stattfinden. Zu erleben sind Produktionen und Veranstaltungen, die sich mit der Frage nach Zusammenhalt und gesellschaftlicher Verantwortung beschäftigen und das auf ganz unterschiedliche Weise. So steht heute Abend um 18 Uhr die Premiere des Musiktheaters »Als wir nicht wussten, wer wir waren« in der Studiobühne auf dem Programm. Erzählt wird dort von der ungewöhnlichen Freundschaft zwischen der 11-jährigen Niki und der ehemaligen Opernsängerin Gabriella. Am Samstagnachmittag widmet sich am selben Ort ein Podiumsgespräch der Frage, ob die Verpflichtung zum Dienst an der Waffe zur sozialen Verantwortung werden soll. Darüber diskutieren Stefan Anpalagan und Clemens Beck. Zum Abschluss des Festivals wird am Sonntagabend im Großen Haus Händels Oratorium Messias aufgeführt. Das gesamte Programm des Festivals kann auf der Homepage des DNT nachgelesen werden. Am Tag der Deutschen Einheit geht es in der Sendehalle Weimar um Gemeinsinn und sogenannte dritte Orte. Die Veranstalter fragen, wie Orte entstehen, an denen Menschen ins Gespräch kommen, Verantwortung übernehmen und Gemeinschaft gestalten. Zur Veranstaltung Gemeinsinn erleben, Allianzen bilden, laden am Samstag die Stiftung Sendehalle Weimar und am Montag Stiftung Urbane Räume ein. Los geht es um 14 Uhr mit einer Führung durch die denkmalgeschützte Sendehalle. Ab 16 Uhr folgt eine Podiumsdiskussion über die Bedeutung dritter Orte für eine plurale Gesellschaft. Um 18 Uhr gibt es dann die Gelegenheit zum Netzwerken und zum Austausch. Zum Abschluss wird um 20 Uhr der Film Barbara Buser, Pionierin der Nachhaltigkeit, gezeigt, noch vor dem bundesweiten Kinostart. Angesprochen sind Menschen aus Kultur, Zivilgesellschaft, Verwaltung, Politik, Wissenschaft und Stiftungen. Die Veranstaltung gehört zur Reihe Gemeinsinn auf Tour der Montagsstiftung Urbane Räume. Am Mittwoch, den 7. Oktober, wird zur nächsten Einwohnerversammlung in Schöndorf eingeladen. Die Bürger aus dem Ortsteil treffen sich dann ab 18 Uhr in der Aula der Grundschule Max-Reichpiet-Straße. Auf Vorschlag des Ortsteilbürgermeisters Willibald Neubert soll dann unter anderem über den aktuellen Sachstand des Kanalbaus gesprochen werden. Zudem wird die Thüringer Initiative für Integration, Nachhaltigkeit, Kooperation und Aktivierung vorgestellt. Auf der Tagesordnung steht außerdem der aktuelle Planungs- und Arbeitsstand zur Sanierung der Gebäude in der Karl-Gerdich-Straße 9 bis 23. Auch haben die Einwohner Schöndorfs zum Schluss die Gelegenheit, ihre Fragen zu stellen. In der Kaunaser Straße haben am späten Mittwochabend mehrere Müllcontainer Feuer gefangen. Nach bisherigen Erkenntnissen setzte laut Polizei ein bisher Unbekannter den Inhalt eines Papiercontainers in Brand. Das Feuer griff dann auf weitere Tonnen über. Die Konsequenz, zwei Container brannten nahezu aus, zwei wurden beschädigt. Auf etwa 1.500 Euro wird der Sachschaden geschätzt. Die Suche nach einem möglichen Täter in der näheren Umgebung des Tatorts blieb ohne Erfolg. Die Weimarer Polizei hat die Ermittlungen aufgenommen und nimmt Hinweise zum Tatgeschehen entgegen. Das waren die Nachrichten auf Radio Lotte Weimar mit Michael Tuscher.
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0: Genau, wir kommen zum Wetterüberblick für den heutigen Freitag. Heute schreiben wir den 2. Oktober 2026. Genau. Und ja, in Weimar, da fällt morgens zeitweise Regen bei Werten von 15 Grad im weiteren Tagesverlauf. Da zeigt sich vom Nachmittags bis abends dichter Wolkenhimmel bei Temperaturen von 15 bis 16 Grad in der Nacht. Da ist es auch stark bewölkt und die Werte gehen auf 14 Grad zurück. So sieht es aus. Und ja, wir machen um 10.52 Uhr noch ein bisschen mit Musik weiter. Bei uns bei Radio Lotte. Zwar jetzt von Jonathan Jeremiah. Here with me. Genau, das haben wir jetzt.

0: Jawohl, Jonathan Jeremiah hörten wir hier bei Radio Lotte. Und ich würde sogar sagen, das war auch schon unser letztes Lied der heutigen Startzeit. Denn, wie gesagt, 10.56 Uhr gleich 10.57 Uhr, das bedeutet...
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0: Fehlzündung. Ja, das war die Stadtzeit am Morgen, das Tagsübermagazin bei Radio Lotte Weimar zu hören, im Radio auf der 106,6 MHz, sowie auch bei uns im Internetstream auf radiolotte.de am heutigen Freitag. Heute ist der 2. Oktober 2026. Ja, recht herzlichen Dank fürs Einschalten heute. In der Redaktion arbeiteten heute Tom Jeske, Dennis Klostermann, Michael Tuscher, Felix Goldberg und ich, Aaron Christopher Hoffmann. Ja, die Musikredaktion hatte Dennis Klostermann wieder inne und die Moderation teilten sich Ansgar Wagenknecht von 7 bis 8 und ich, Aaron Christopher Hoffmann, von 8 bis 11. Die Sendung ist eine Produktion von Radio Lotte Weimar. Zu finden sind wir auf dem Goetheplatz Nummer 12 in 99423 Weimar. Telefonisch sind wir unter der 40.000 erreichbar und per Mail an radio@radiolotte.de. Ausgewählte Beiträge könnt ihr in unserer Mediathek nachhören auf radiolotte.de. Außerdem sind wir in den sozialen Netzwerken wie Facebook und Instagram zu finden und auf unseren dortigen Kanälen. Da informieren wir immer, was am nächsten Tag so ansteht und allgemein, was uns gerade so bewegt. Ja, ab 15 Uhr hört ihr hier nochmals die Stadtzeit am Nachmittag mit den Highlights des Vormittags und auch nochmal die Stadtzeit am Abend. Die kommt dann ab 18 Uhr. Morgen findet dann von 11 bis 14 Uhr die Stadtschlosseröffnung live statt. Klare Empfehlung. Und was ich auch sehr empfehlen kann, ist 16 Uhr morgen Words in Kurz. Da werden wir uns, also mein Kollege Micha und ich werden uns da mit Musik aus Ost und West beschäftigen, wegen dem Tag der deutschen Einheit. Und so ein bisschen darüber philosophieren. Genau. Und ansonsten wünsche ich euch ein wunderschönes Wochenende. Auch wenn das Wetter jetzt vielleicht nicht mehr so dolle mitspielt, wie es die letzten Tage, weil da war es ja noch richtig sommerlich, aber es ist auf jeden Fall ganz viel los in der Stadt. Tag der deutschen Einheit, Stadtschlosseröffnung, Äquinoctium, Feuerwehrfest auf dem Goetheplatz morgen zum Tag der Feuerwehr. Also da ist bestimmt für jeden was dabei. Und ja, wir hören uns nächste Woche wieder. Und ja, bis dahin, macht's gut, ein schönes Wochenende, wie gesagt. Bis bald, sagt Aaron Christopher Hoffmann.

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Hello folks, mein Name ist Dennis Klostermann und ich will euch mal briefen für das kommende Wochenende und den Republikgeburtstag oder wie das Neudeutsch heißt. Ich habe eine Menge zu erzählen und fange gleich mal an. In der Mehlhose in Erfurt haben wir Hyphen Dash. Das ist eine Band, die machen Hip-Hop, Jazz, Elektronik, bisschen Progressive Rock. Ist eine sehr durchwachsene Geschichte, relativ viel Gefrickel. Ich spiele das mal an, so hören die sich an. Hyphen Dash, heute Abend in der Mehlhose.

Ein bisschen vorhersehbarer ist der Auftritt von Beatrice Egli. Die wird heute in der Messehalle spielen. Viel Spaß dabei. Ich switche nach Jena. In Jena im Casablanca ist Rave Strikes Back. 35 Jahre House und Technokultur mit Janif Jonsson Foch und der Exceltics. Das hört sich doch schwer nach House und Techno an, würde ich mal sagen. Im Casablanca. Im F-Haus wird Tenside, Aurora Wave und Sugar Spine sich die Ehre geben. Und da können wir davon ausgehen, dass das Metal ist. Und das sind die zwei Hauptbands, Tenside und Aurora Wave. Und dazu kommt halt als Vorband quasi für die zwei Headliner Sugar Spine. Und so hören die sich an heute Abend im F-Haus.

im Travo spielt heute Abend Classy. Das ist sehr geil. Indie, Post-Punk, Alternative und ja, Cure-Freunde durch und durch. Also es wird sehr melancholisch, es wird sehr, sehr elegisch. Und wie gesagt, viele werden sich an Cure erinnert fühlen. Classy heute Abend im Travo. Und nochmal Metal in Kuba. Da gibt es heute eine Veranstaltung, die nennt sich Cosmic Echoes. Und da werden drei Bands auftreten. Firmament, Riddle of Mercury und Prowler. Das ist richtig Heavy Metal, Hard Rock, so in die Richtung gehend. Und da kann ich mal Firmament anspielen. Die spielen heute Abend im Kuba bei der Veranstaltung Cosmic

Im Rosenkeller wird heute Trance Party sein. Monoton Trance all night long. So, und da bin ich schon in Weimar im Kasseturm. Da wird heute Hobel X und die Smashers auftreten. Das ist doch good old Punk. Und ja, viel Spaß bei Hobel X und den Smashers. Dieses Wochenende wird auch das Stadtschloss eröffnet. Und da empfehle ich euch einfach mal ins Programm reinzugucken. Es ist eine Menge los. Und ich gehe nochmal auf die abendliche Veranstaltung ein. Und zwar die höchste Eisenbahn wird spielen. Das ist super schön. Mit Francesco Tristano. Und richtig schöner deutscher Indie-Rock. Locker, fluffig, leicht. Mag ich total gerne. Stadtschlosseröffnung. Lasst euch von der grauenvollen Grafik nicht abschrecken. Keine Ahnung, wer die fabriziert hat. Aber das Programm ist sehr schön. Wie gesagt, es wird auch Francesco Tristano wird am Sonntag nochmal auflegen. Es wird Yoga geben, es wird Führungen geben. Also man kann sich das ganze Wochenende um das Stadtschloss drumherum so ein bisschen aufhalten und irgendwas machen. Finde ich sehr, sehr schön. Freut euch drauf. Also, und das ist höchste Eisenbahn.

Im Vortrefflich wird auch Metal sein. Jedenfalls würde ich denken, wenn ich die Bandlogos sehe, da ist Hollow Grind, Velociraptor, Hate Spiral und Head Ups. Ja, das wird heute Abend im Vortrefflich sein. Ich bin schon beim Samstag. Am Samstag spielt ASP, das ist Dark Rock Electro Gothic. Das ist natürlich eine Band, die gibt es auch schon ewig. Ja, Helden quasi, Elektro-Kram. Die spielen im Zentralclub in Erfurt. Und so hört sich ASP an.

In From Hell wird Electronic Music Night mit Centron, Emon, The Brute und Devil M. Ja, wie gesagt, das ist, ich glaube, das Ganze heißt der Eisenberg, die Veranstaltung, und darunter, das ist, und darunter firmieren die Bands. Electric Music Night. Viel Spaß im From Hell. 40 Jahre die Skeptiker, auch große Band im Bandhaus. Die mochte ich früher total gerne, mag ich immer noch. Die Skeptiker im Bandhaus, 40 Jahre, muss ich noch mehr sagen. Viel Spaß.

Im Jazzclub Erfurt wird Lammel Lauer Mining featuring Antonia Hausmann auftreten. Das ist Jazz. Überraschenderweise im Jazzclub. Dusty Brettl, da ist eine Simon und Garfunkel Revival Band. Tata, Simon und Garfunkel. Im Stadtgarten spielt Angelo Kelly and Band. Ja, die versprengselten Überreste der Kelly Family. Und Angelo ist ja der ehemalige Schlagzeuger. Naja, mit Band und Familie, könnte ich wetten. Im HSD ist Psycle Graffiti. Und das ist eine Led Zeppelin Tribute Band. Im HSD für Led Zeppelin Fans. In Jena im Casablanca wird es eine Veranstaltung geben, die nennt sich Leuchtstoff 80er Clubnacht mit Leuchtstoff-DJ Michael Beatklops Nagler. Jawohl. Im Kuba wird es AG Tanzcafé geben und da werden auch drei Bands auftreten. Sex Magic, The Wizards und Rubble 8 und Cascadeur. Ach, sind sogar... Nee. Sex Magic Wizards. So, jetzt habe ich... Rubble 8 und Cascadeur spielen im Kuba morgen. In Weimar im Kasseturm wird Indie-Rock-Punk-Disco sein. Im Mon Ami wird Phil auftreten. Phil ist Kabarett und Comedy und er ist ein begnadeter Puppenspieler. Und irgendwie ein bisschen anders als alle anderen. Ich glaube, ist der Maulwurf nicht auch aus seinem Repertoire? Auf jeden Fall, Phil wird kommen mit seiner endlich wieder jungen Tour. Und ja, könnt ihr euch drauf freuen, Phil. Im Stadtschloss wird die große Schlossdisco sein mit Maria die Ruhe, Musero, Lame und Flax. So, und hintendran noch, was schon den ganzen Tag am Samstag sein wird, das große Turmfest in der alten Feuerwache in der Erfurter Straße. Da könnt ihr mal gucken, wie da die Bauarbeiten vorangegangen sind, was da so ist. Und großes Familienfest, es gibt ganz viele Aktivitäten. Guckt mal rein, es gibt auch einen schönen gezeichneten Flyer dazu. Am Samstag von 15 bis 22 Uhr in der alten Feuerwache Erfurter Straße könnt ihr hingehen. Viel Spaß! Und schwuppdiwupp sind wir schon am Sonntag. Am Sonntag wird nochmal, wie gesagt, im Stadtschloss Atafara spielen. Das ist 14 Uhr. Das sind Afrobeats, klassische Musik und Impro. Und wie schon erwähnt, wird das Abschlusskonzert nochmal von Francesco Tristano, dem Kopf der höchsten Eisenbahn, sein. Und da macht er ein Solokonzert. Viel Spaß. So, und ich gucke nochmal kurz auf die... nächste Woche, da wird nämlich auch einiges sein. Und zwar im Kuba wird Young Widow and Eicher sein. Das ist Noise Rock. Das ist ein Power-Trio aus Louisville, Kentucky. Und was machen die? Naja, Noise Rock ist das. Kreischende Gitarren, fassiger Bass und ein peitschendes Schlagzeug. Jawoll. Young Widow and Eicher. Also was für die Freunde des geräuschvollen Miteinander musizierens. Am Montag im F-Haus ist das. Und da haben sie einen richtigen Hochkaräter sich geangelt. Taria wird da sein. Taria ist die ehemalige Sängerin von Nightwish. Und Nightwish ist so die Band, die damals dieses Symphonic Metal erfunden hat. Und Taria ist eine klassische Opern Sängerin und dementsprechend symphonisch und dementsprechend dramatisch wird das, was da auf euch zukommt. Im F-Haus am Montag, 19 Uhr geht's los und das kann bestimmt sehr spannend werden. Am Montag. So, und am Mittwoch, das wird nochmal spannend, da ist quasi ein alter Bekannter von uns im Ami. Jordan White hat lange Zeit hier in Weimar gelebt, ist Jazzgitarrist und er hat eine Sache vor, wo er selbst noch nicht genau weiß, wie die funktioniert. Er hat einen Plan
und mit diesem Programm geht er aber jetzt kurz auf Tour. Und es wird so ein Raumklangerlebnis mit Bands, ist ein Sextett sein. Und das hört sich sehr, sehr spannend an. Das wird am Mittwoch, den 7.10., also nächste Woche, könnt ihr euch schon mal vormerken. Das waren die Veranstaltungstipps. Ich bin heute ganz schön durchs Programm gerauscht, obwohl auch viel los ist. Aber ich hoffe, es war was dabei. Ich spiele jetzt noch ein bisschen Classy. Ja, ich hoffe, wir sehen uns irgendwo auf irgendeiner Party, vielleicht im Staatsschloss. Wir werden sehen. Das war's. Ciao, der Dennis.

0: Am Mittwoch, den 7.10., wird es im Mon Ami ein experimentelles, einzigartiges Klangerlebnis geben. Der Jazzgitarrist Jordan White, der auch lange in Weimar gelebt hat, gibt sich die Ehre und wird im Mon Ami etwas aufführen, was auch für ihn Neues und spannend sein wird. Hallo Jordan, wir sind hier zu einem Interview vereinbart und wir kennen uns schon eine Weile. Du bist nicht aus Weimar, du hast ja sehr, sehr lange gewerkelt in Weimar, bist Gitarrist und jetzt haben wir eine Ankündigung zu machen für den 7. Oktober. Ist das so?
1: Richtig, ja. Also ich habe 6 Jahre in Weimar gelebt, von 2017 bis 2023. Tolle Stadt, habe da studiert, habe da auch gern gewohnt, gespielt, Festivals gemacht. Aber vor 3 Jahren, jetzt bin ich mit meiner Partnerin nach Köln gezogen.
0: Okay, aber ihr kommst quasi wieder nach Weimar am 7. Oktober. Da wird es ein ganz besonderes Konzert geben, ein Record-Release und Auftakt der Tour. Also gleich 3 Sachen auf einmal. Geht das?
1: Ja, ich freue mich sehr auf jeden Fall, dass dieses Projekt in Weimar anfangen kann. Im Mon Ami spiele ich sehr gerne. Ich bin sehr gerne im Mon Ami. Wir proben auch in der Oma, da bin ich auch zu Hause. Genau, und dann gehen wir auf Tour nach 2 Städten in NRW und dann spielen wir auch in Erfurt am Ende.
0: Genau, und ihr habt euch dafür was ganz Besonderes ausgedacht, jedenfalls was ich jetzt der Literatur entnehme. Ihr seid ein Sextett und ihr wollt den Mon Ami räumlich, klanglich verändern nicht, aber ihr wollt mit den Räumen spielen vom Mon Ami. Wie kann ich mir das vorstellen?
1: Genau, also wir kennen alle dieses Gefühl, wenn man in eine Kirche reinläuft und alles klingt halt wunderschön. Du kannst einfach husten und es klingt toll. Und vor ein paar Jahren war ich sehr fasziniert von diesem Phänomen und habe mich damit beschäftigt, wie man digital solche Räume klanglich nachbilden kann. Das nennt sich Hall. Und ich habe dann, das Ding ist, ich finde, Musik in einer Kirche klingt toll, aber nach einer Dreiviertelstunde finde ich das persönlich ein bisschen anstrengend. Und was ich dachte ist, es wäre schön, ein Konzert zu haben, wo jedes Song in einem anderen klänglichen Raum stattfindet. Ein bisschen mehr so klängliche Abwechslung für die Hörer. Und wir bringen deswegen nicht nur 6 Musiker mit, sondern auch 6 Boxen. Die Lautsprecher werden um das Publikum drumherum aufgebaut und es soll so ein immersiven Klangerlebnis für den Zuhörer anbieten.
0: Also es wird nicht nur Kirche sein, es wird Proberaum sein oder auch Kellergewölbe.
1: Ja, auch so einen großen, wie heißt das denn? Also einen großen Kassettenplayer, so einen massiven imaginären Kassettenplayer, wo man sich so zwischen den Bändern befindet. Genau, und weil das alles digital ist, kann ich Sachen tun, die in echten Räumen nicht möglich sind. Dass der Nachhall lauter wird statt leiser, länger wird und dann kürzer wieder, dass es ein bisschen mehr Bewegung gibt. Das ist schon natürlich alles sehr experimentell. Allerdings finde ich, dass das sehr schöne Ergebnisse bringt. Und mir ist wichtig, dass es nicht nur experimentelles Rauschen ist. Nichts dagegen, ich mag das auch. Aber in diesem Setting, ich möchte, dass es was besonders Warmes und Schönes ist.
0: Also das, für den Zuhörer wird es aber auch dann erlebbar und er wird dann auch so mit seinen Erfahrungen abgleichen können, das ist doch jetzt sehr, sehr Kirche, das ist doch jetzt sehr, sehr kleine Räume und so weiter.
1: Wir haben das noch nie live gemacht und natürlich hat Mon Ami auch seinen eigenen Klang und wie das alles interagiert, bin ich selber sehr gespannt. Ich habe absolut keine Ahnung, wie das klingen wird. Ich habe das bis jetzt immer nur durch sterilen Kopfhörern oder guten Studiomonitoren gehört. Wie das dann live im Raum klingt mit so Posaunen und Schlagzeug vor dem Publikum und Boxen drumherum. Absolut keine Ahnung, wie das ankommen wird.
0: Lass uns mal auf die Band eingehen, weil wir jetzt gerade schon dabei sind. Das sind 6 Leute inklusive du. Du bist Gitarrist. Und wer wird noch dazukommen?
1: Genau, also ich spiele E-Gitarre. Ich sehe das als 2 Trios quasi. Ich spiele E-Gitarre, dann gibt es einen E-Bassisten, Claire Cross, aus Berlin und Thomas Sauerborn am Schlagzeug, die kommen dazu. Und das ist quasi die elektronische Seite, der Schlagzeuger spielt auch mit Elektronik. Und dann auf der akustischen Seite haben wir dreimal Blech. Zwei Posaunen, der Matthias Müller, der an der Hochschule unterrichtet, und die Alma Trunk aus Erfurt, jetzt in Leipzig. Und dann eine Hornistin, Elena Cacaliago, auf jeden Fall die Premiere, improvisierte und Jazz-Hornistin in Deutschland. Und dann haben wir die Möglichkeit, so elektronische, ambiente Klangwelten zu erzeugen, aber dann auch dieses warme Blechblank-Klang, was mir auch sehr wichtig war.
0: Und es gibt dazu auch, wie gesagt, es ist auch nochmal Record-Release. Es gibt dazu auch eine Platte, oder nur noch digital, oder auch wirklich Platte. Gibt es Vinyl?
1: Platten, die passen leider nicht so gut in den Reisekoffer. Also ich bringe leider nur CDs mit, dafür aber sehr viele. Also falls Leute in Oktober schon über Weihnachtsgeschenke anfangen nachzudenken, können sie gerne mehr kaufen. Das CD ist im Mai rausgekommen. Ich habe 2 Jahre dran gearbeitet. Und das hier ist jetzt so eine einmalige Tournee, um diese Musik auch ein bisschen weiter zu pushen. Es ist sehr viel Förderung. Wenn wir 6 Musiker und 6 Boxen und einen Techniker und alles mitbringen, ist sehr teuer. Deswegen ist das wirklich vermutlich eine einmalige Konzerttournee.
0: Aber musikalisch spielt sich das schon so in dem Jazz-Spektrum ab. Ist es eher jetzt so experimentelles Zeug? Also klar, wenn man dich kennt, ist es experimentell. Aber es gibt ja auch das schwierige Experimentelle, oder wird es auch irgendwann mal zu einer Melodie zurückgeführt, wo man jetzt sagt, jetzt kann ich mal durchatmen und kann auch mal den Klang mal genießen, den wir hier jetzt gerade haben.
1: Hoffentlich eher das Zweite. Also auf der Platte gibt es schon so ein breites Spektrum an Klängen. Ich habe mich sehr an orthodoxen Kirchengesang orientiert. Ich habe sehr viele Platten oder Aufnahmen von byzantische, armenische, georgische Kirchengesänge habe ich mir angehört und analysiert, und die Melodien sind alle auch mit so angelehnt komponiert. Die Idee ist, dass es Momente gibt, die sehr schön und ruhig und fast so spirituell klingen, und dann im Improvisieren kann es sehr jazzig werden. Es gibt Momente, die meiner Meinung nach so sehr so Jacob Roh, Bill Frisell, sowas erinnern. Und dann wird es auch andere Momente geben, die bestimmt eher so ein bisschen abstrakter sind. Aber ich hoffe, dass die Räume das alles zusammenhalten.
0: Ja, das hört sich spannend an. Ich fasse es nochmal zusammen. Am 7.10. im Mon Ami, das wird ein Mittwoch sein, ist Tourauftakt der, wie heißt die Platte?
1: Music for Imaginary Spaces, Musik für imaginäre Räume.
0: Und so heißt auch die Band quasi.
1: Sozusagen, ja.
0: Okay, das werden wir im Mon Ami erleben können. Preis, gibt es schon einen Preis?
1: Weiß ich nicht aus dem Kopf, aber es ist nicht super teuer.
0: Okay, und ja, da könnt ihr im Vorfeld schon mal hingehen und euch ein bisschen... ja, auf ein Experiment einlassen. Es hört sich auf jeden Fall sehr, sehr spannend an. Lieber Jordan, ich wünsche euch alles Gute dafür, viel Glück und einen guten Abend.
1: Danke dir, Dennis.
0: Sehr gern. Ciao.

Es ist mal wieder Mittwoch und ihr habt den richtigen Sender eingeschaltet, nämlich Radio Lotte. Und Mikrofon für die nächste Stunde Dirk Böttcher mit seiner doch schon über viele Jahre währenden Sendung Listen to the Music. Das ist auch der Titeltrack meiner Anfangsmelodie. In der Stunde von 21 bis 22 Uhr in der Originalsendung Mittwochs. Ausschließlich Musik der 60er und 70er Jahre, die Geburtstage, Todestage und Veranstaltungshinweise. Und natürlich wie immer so gegen 21.15 Uhr dann die Coverversion der Woche.

Am Donnerstag erschien vor 62 Jahren das erste Album der Rolling Stones mit dem Titel The Rolling Stones. Und der erste Titel aus der Feder von Richard und Mick Jagger war Tell Me. Es sind sehr viele Coverversionen noch auf diesem Album. Und Tell Me habe ich mir jetzt mal ausgesucht.

Um diese Uhrzeit steht immer die Coverversion der Woche an und ich habe mal wieder einen Titel von Bob Dylan, Love Minus Zero, und da gibt's eine Version von den Walker Brothers.

Ein wirklich netter Titel, aber naja, es ist schon wieder eine ganze Weile her und ich glaube, von denen lebt gar keiner mehr. Dusty Springfield hätte morgen ihren 87. Geburtstag, wenn sie dann noch leben würde. Und sie stammt natürlich aus England und hat diesen wunderbaren Titel, Son of a Preacher Man.

Toller Titel und Hörer, die mich länger kennen, die wissen, dass ich eine Dame nicht alleine stehen lasse. Und ich habe natürlich sofort noch eine hinterher aufgelegt und zwar Amy Stewart, Knock on Wood.

Ja, ich habe auch ein bisschen auf Holz geklopft, dass das Wetter jetzt so bleibt, weil es ist heute wirklich richtig schön gewesen und ich genieße das als Aprilgeborener. Ja, gestern ist Percy Sledge vor 11 Jahren verstorben und ich habe mir auch einen sehr, sehr schönen Titel rausgesucht, My Special Prayer.

Na gut, ich lasse noch einen Soul-Titel raus, und zwar einen wirklich sehr, sehr, sehr schönen Titel von Curtis Mayfield, Superfly.

Toller Titel. Morgen hätte Gary Rafferty seinen 79. Geburtstag, wenn er dann noch leben würde. Und er steht natürlich für Baker Street und das ist ein wunderbarer Titel, vor allem mit einer Glanzleistung eines wirklich hervorragenden Saxophonisten. Baker Street von Gary Rafferty.

Am Sonntag erschien vor 55 Jahren das legendäre Album L.A. Woman der Doors und ich habe mir da den Titeltrack rausgesucht. Der geht zwar fast 8 Minuten, aber es ist so ein toller Titel. Und ja, das ist er nun, ne? L.A. Woman.

Die Geburtstage, Todestage und Veranstaltungshinweise dieser Woche. Da hatten wir am Montag den 81. Geburtstag von Loyal Thomas George. Er war Sänger bei Little Feat. Al Green, auch gestern, am Montag, 80. Geburtstag. Gestern hatte Ritchie Blackmore, ein Mordsgitarrist, 81. Geburtstag. Percy Sledge verstarb vor 11 Jahren, haben wir gewürdigt. Rusty Young vor 5 Jahren. Er war Gitarrist und Sänger bei Poco. Heute am Mittwoch Dave Edmunds, 82 Jahre alt, und Phil Mook, er ist Sänger bei UFO, werden wir vielleicht noch hören. Am gleichen Tage, also heute vor 51 Jahren, erschien Second Helping von Lynyrd Skynyrd, da werden wir auch gleich noch was hören. Und damit sind wir am Donnerstag angereicht. Dusty Springfield, 87. Geburtstag, wenn sie noch leben würde. Gary Rafferty, 79. haben wir gewürdigt, wenn er noch leben würde. Und Lee Kerslake war Drummer bei Uriah Heep, wäre auch der 79. Geburtstag. Und ebenfalls morgen vor 62 Jahren das erste Album der Rolling Stones, haben wir gewürdigt. Gleich mit zwei Titeln, aber eigentlich waren noch Tell Me gewünscht. Und damit sind wir am Freitag angelangt. Linda McCartney, die Frau von Paul McCartney, verstarb vor 28 Jahren. Und am Sonntag, das Erscheinen von Ellie Woman vor 55 Jahren, haben wir gewürdigt. Und Levin Helm war Drummer bei The Band, der verstarb vor 14 Jahren. Das waren die Geburtstage, Todestage, Veranstaltungshinweise. Einen habe ich zu bieten. Und zwar am kommenden Samstag findet wieder eine Tanzlustbarkeit im Beat Corner statt. Und zwar die April-Ausgabe. Und ich kann nur sagen, die beste Musik der 70er und 80er Jahre. Und das nach wie vor bei freiem Eintritt. Einlass ab 20 Uhr. Und ich kann euch sagen, das ist eine tolle Veranstaltung für all die Leute, die es noch nicht kennen. Es lohnt sich. Tja, natürlich vom Second Helping, der erste Titel.

Doctor, please. Da habe ich so ganz eigene Erinnerungen. Und zwar spielte eine Berliner Band namens Joko Dev sehr oft in dem Kulturhaus oder früher haben wir gesagt Clubhaus meiner Heimatstadt. Und da war auch dieser Titel im Repertoire dabei. Da muss ich sagen, die haben das wunderbar gespielt und die haben mehrere Titel von UFO dabei gehabt. Ich bin leider am Ende der heutigen Sendung und ich kann mich nur noch verabschieden von euch. Danke euch fürs Zuhören. Vielleicht sehen wir uns ja am Samstag im Beat Corner. Und für die Leute, die heute die Sendung verpasst haben, die Wiederholung gibt es freitags von 13 bis 14 Uhr und samstags von 12 bis 13 und Sonntag für die Frühaufsteher von 5 Uhr bis 6 Uhr in der Frühe. Ich verabschiede mich und bedanke mich fürs Zuhören bei euch. Tschüss, sagt Dirk Böttcher. Den krönenden Abschluss bildet noch Richie Blackmore, der auch diese Woche Geburtstag hatte. Man on the Silver Mountain. Ein Titel mit seiner Band Rainbow. Und damit sage ich Tschüss.

Hallöchen, ihr hört die Musikschleife mit und von mir, Jule Niedergesäß. Und ja, wie jeden Freitag um 14 Uhr bei Radio OKJ und Radio Lotte in Weimar und in Jena oder irgendwann in einer Wiederholung. Wir haben heute den 2. Oktober 2026. Wenn ihr das Wort anders hört, dann ist es eine Wiederholung, so wie immer. Und wir widmen uns heute zum zweiten Mal, denn das haben wir, wenn ihr das jetzt am 2. Oktober hört, schon getan letzte Woche, dem äthiopischen Jazz. Und das tun wir diese Woche wieder, yippie. Und ich habe tatsächlich heute eigentlich eher die Lieder, die mich dann ein bisschen mehr dazu bewegt haben, diese Sendung zu machen. Letztes Mal hatte ich so ein bisschen, ich nenne es jetzt mal ein bisschen rockiger, funkiger gestaltet. Und diesmal haben wir diese sehr atmosphärischen, tollen Lieder, die sich irgendwie anhören wie Weihnachten. Als hätte ich die irgendwie schon immer gehört, als wären die schon immer in meinem Leben gewesen. Und deswegen finde ich, die haben so eine richtig beruhigende Wirkung auf mich. Das höre ich gerne, wenn es mir nicht gut geht gerade. Und deswegen will ich das euch nicht vorenthalten, aber auch, weil ich finde, diese Musik sehr unterbewertet ist. Wir reden von äthiopischer Musik, die vor allem in den 60ern und 70ern rauskam, aber auch zu anderen Zeiten. Ich glaube, ich habe bestimmt auch schon mal was gespielt, was eigentlich in den 50ern rauskam. Das Problem ist, es gibt vieles, wo es ein bisschen schwierig ist, die Veröffentlichungsdaten rauszufinden, weil einfach das auch teils nicht auf einem Album irgendwie so richtig rauskam damals, sondern dann jetzt auf Compilations. Darüber hatte ich beim letzten Mal schon gesprochen, diese Ethiopiques, die unter einem französischen Label rauskommen. Da sind auch die allermeisten Leute, die wir heute und beim letzten Mal gehört haben, dabei. Also da gibt es auch 30, 40 Stück von wirklich viele, die haben in den 90ern damit angefangen. Und so das Hauptding von dieser Musik, warum das auch als Golden Age bezeichnet wird, als goldenes Zeitalter der äthiopischen Musik, was ich prinzipiell immer ein bisschen schwierig finde, weil man dann irgendwie so ein bisschen die anderen KünstlerInnen zu anderen Zeiten discredited. Aber naja, das war auch so eine politische Sache, weil der Kaiser, der von 1930 bis 1974 regiert hatte, der wurde dann vom Derg-Regime abgelöst. Und dann gab es halt eben sehr viel Zensur und KünstlerInnen konnten sich nicht mehr frei ausleben. Und das war dann halt ein großer Dämpfer für diese Musik. Und viele sind eben in andere Länder gegangen, nach Ägypten, nach Sudan oder teils auch dann in die USA, wenn sie sich's leisten konnten. Das ist da ein sehr großes Thema und darauf werde ich, soweit ich das rausfinden konnte, bei den einzelnen KünstlerInnen natürlich auch eingehen. Wir haben heute 9 Lieder und 9 Lieder sind eigentlich gar nicht so viel, aber viele davon gehen natürlich auch wieder ein Stück länger. Deswegen, ja, gucken wir mal, wie wir vorankommen. Ich hoffe, ich kann alles ganz spielen, da freue ich mich schon drauf. Unser erster Song heute ist von einem Künstler, der sogar einer der ersten, die ich in diesem Genre entdeckt habe, ist. Und das ist David Yifru. Und dieser wurde 52 geboren. Es ist immer so ein bisschen schwierig. Manchmal sind auch Daten, Sterbe, Geburtsdaten falsch, muss ich sagen. Also alles, was ich hier erzähle, habe ich im Internet gefunden. Und ich kann natürlich nicht for sure wissen, dass es alles richtig ist. Das möchte ich nochmal sagen. Und manche Informationen habe ich von Wikipedia, manche aber auch von irgendwelchen Artikeln, die auf irgendeiner Webseite waren. Also das nochmal vorab. Ja, er war Keyboarder und hat auch arrangiert und war auch ein Gründungsmitglied des Board of the Ethiopian Musicians Association, so wird die zumindest auf Englisch genannt, also auch etwas höherer Rang. Und die wurde in den frühen 2000ern etabliert. Das war nämlich das erste Copyright-Gesetz des Landes. Und da sieht man halt eben auch, welchen Stellenwert die Kunst da im staatlichen, politischen gehabt hat bis dahin. Das war nämlich noch ein großes Thema. Und er ist vor allem für seine Textur praktisch bekannt, die seine Musik hat. Er war auch in der Roha-Band und die war auch sehr, sehr erfolgreich in den 80ern und 90ern und hat auch mit anderen Bands zusammengearbeitet. Wir hören jetzt einen Song, der wahrscheinlich in den frühen 70ern rauskam. Ich bin mir nicht sicher, ist auf einer Compilation, wo generell einfach seine Lieder drauf sind. Die kann ich auch nur empfehlen. Die heißt einfach wie er. Und der Song, den wir hören, der heißt Tivirare Jalehu.
Und zwar von David Jefroth. Das ist unser erster Song.

Antin Alai Aleng von Hailu Mergia. Ja, ich glaube, das war ein sehr guter Einstieg, die beiden Lieder in die heutige Sendung, um den Vibe so ein bisschen zu verstehen. Er war ein Keyboarder und Komponist und alles hat er irgendwie gemacht. Und ist vor allem bekannt dadurch, dass er in der Valiers Band war, die eben sehr, sehr erfolgreich war. Die hatte ich auch beim letzten Mal gespielt und vorgestellt. Und ja, was auch beeindruckend ist, er hat sich mit 14 Jahren das Akkordeonspielen selbst beigebracht. Dann war er eben in der Band und dann sind sie auch in den USA auf Tournee gegangen, wo er dann tatsächlich auch geblieben ist in den 80ern und auch als Taxifahrer zum Beispiel gearbeitet hat, was unglaublich ist, wenn man so tolle Musik macht, dass man einfach als Taxifahrer arbeiten muss. Aber das ist halt leider auch heute teils noch die Realität. Und dann hat er sich 2018 entschieden, wieder Musik zu machen, was ja 8 Jahre her ist. Er ist jetzt 80, also war er damals 72. Das ist auch sehr, sehr krass. Die nächste Person, der wir uns widmen, ist Gate T. Mekuria. Ich hoffe, ich spreche das immer alles richtig aus. Er wurde 35 geboren in Jifat und schon als Kind hat er traditionelle äthiopische Instrumente gespielt, wie Flöte, Kra, die wir heute auch noch ein paar Mal hören, und Masenko. Mit 13 begann er dann seine professionelle Musikkarriere in einer Band in der Hauptstadt, in der Municipal Band. Dann trat er auch dem Police Orchestra bei, 65, und da hatten wir auch letztes Mal schon drüber geredet, weil die eine Sängerin, die wir gehört haben, eben sehr viel mit diesem Orchester aufgetreten ist. Und er hat so einen ganz besonderen Saxophonstil, für den er bekannt ist. 2004 hat er mit der niederländischen Punkband The X zusammengearbeitet und ging mit ihr auch auf internationale Tourneen. Und 2016 ist er dann verstorben im Alter von 81 Jahren. Und viele Sachen werden halt eben auch wieder in dieser Ethiopiques-Reihe wieder veröffentlicht, was sehr, sehr schön ist. Er hat auch sich sehr so traditionellen Sachen gewidmet, also dieser Shelela-Tradition. Und die hat eben auch Einflüsse gehabt in seinem Bühnenauftritt und seine Musik. Und wir hören mal rein in Musica Hevete von Gate T. Mekuria.

Das war Ali Chalikumi von Tilaye Gebre und der Dalak Band. Erstmal zu Tilaye Gebre, der hat nämlich seine Ausbildung schon als Schüler angefangen nach dem Kaiser benannten Theater und hat sich da der Musik gewidmet. Eigentlich wollte er Gitarre lernen, hat sich dann aber für das Tenorsaxophon entschieden, was für ihn eine gute Entscheidung war und auch generell bei diesem Genre oder generell im Jazz auch eine wichtige Rolle spielt und da diesen Klang sehr prägt. Mit 17 hat er schon den ersten Preis für seine Stücke gewonnen und ist dann eben auch der Dalak Band beigetreten, die sehr die Szene auch mitgeprägt haben und im Gion Hotel aufgetreten sind. Das haben wir schon oft gehabt bei einigen Bands und KünstlerInnen, die wir gehört haben, dass sie eben ihr Geld mit Auftritten in Hotels gemacht haben. Dann hat er sich auch verschiedenen Genres gewidmet, wie Soul, Funk, Rhythm and Blues und Disco und allem Möglichen, und das hat auch alles ja Einfluss auf seine Musik genommen. Die Musik von der Dalak Band wurde dann auch später auf Kassetten aufgenommen und dadurch wurde sie weiter vertrieben und Tilaye Gebre ist dann irgendwann in die USA gewechselt. Ob er noch lebt, weiß ich aber tatsächlich gar nicht, das konnte ich gar nicht finden. Das ist auch wieder so eine Situation, wo verschiedene Artikel auf irgendwelchen Webseiten rumgeistern, wo man nicht genau weiß, was da Sache ist. Die nächste Person ist auch sehr bekannt, hatte ich beim letzten Mal schon mal erwähnt oder zumindest fast erwähnt, weil er da auch schon mit vielen Menschen zusammengearbeitet hat. Ich rede von Mahmoud Ahmed oder Ahmed. Ich weiß nicht, wie sehr das H im Äthiopischen ausgesprochen wird. Er hat auch gesungen. Gesang hatten wir ja jetzt noch nicht so viel, aber das wird jetzt ein bisschen mehr. Er war Schuhputzer und Handwerker eigentlich und 1962 hat dann seine Musikkarriere begangen und er hat in der Imperial Bodyguard Band gesungen. Eigentlich gar nicht mal absichtlich gesungen, sondern das ist passiert, weil der Sänger ausgefallen ist und von da an hat er weiter auch gesungen. 1971 hat er die ersten Lieder aufgenommen und hat dann mit verschiedenen Bands und Plattenlabels zusammengearbeitet. Und nach eben dem Sturz des Kaisers hat er tatsächlich weiterhin Musik gemacht, was ja für viele dann auch ein Problem wurde. In den 80ern und 90ern ist er internationaler bekannt geworden und ist in den USA und auch Europa aufgetreten. Und 2007 hat er auch einen BBC World Music Award bekommen und blieb danach auch weiter als Musiker aktiv und trat auch weiterhin international auf. Also auch wirklich ein sehr, sehr bekannter Künstler dieser Golden Ethiopian Music Era. Und wir hören einen Song von dem Album Ere Mela Mela und das kam im Jahr 75 raus. Der Song heißt Ohoho Gedama. Und jetzt kommen wir ein bisschen in das Dramatischere dieser Sendung.

Jeanette von Astakesh Murku war das. Sie wurde in der Hauptstadt geboren und wuchs dort auch auf und hat sich schon sehr früh für Musik interessiert und sich selbst dann das äthiopische, traditionelle, klassische Saiteninstrument Kra beigebracht zu spielen. Und das ist das Instrument, was wir beim letzten Mal auch schon gehört haben. Generell auch sehr, sehr einprägsamer Klang, den wir jetzt eben auch, glaube ich, sehr gut wahrnehmen konnten. Und eben diese Art dazu zu singen, ist, glaube ich, auch ein Ding, was sehr traditionell ist. Und wir, wie gesagt, beim letzten Mal auch schon gehört haben. Sie hat aber auch als Theaterschauspielerin gearbeitet und ist damit sehr bekannt geworden und war auch die erste richtig berühmte Theaterschauspielerin Äthiopiens. Das war 1952 und wurde dann aber auch eben eine sehr erfolgreiche Musikerin in den 70ern und hat 1974 ihr erstes Album veröffentlicht mit eben diesen Kra-Liedern, wie das, was wir gerade gehört haben, und lief auch offenbar sehr viel im Radio. 1987 unternahm sie dann eine 16-wöchige Tour durch Europa und die USA. 1989 ging sie nach rund 30 Jahren am National Theatre in den Ruhestand, trat aber weiterhin auf. In den 90ern nahm sie weitere Musik auf und erhielt 1998 einen Preis für ihr Lebenswerk. 2011 ist sie dann aber verstorben. Astakesh Murku hören wir jetzt auch nochmal mit einem Feature von Geta Mesai Abebe, den ich aber kaum im Internet finden konnte und sehr wenig, eigentlich gar keine Informationen zu ihm gefunden habe. Aber trotzdem hören wir das Lied und das heißt Tizita.

Bata Gebrehebit mit dem Song Bengenot Al-Nurem. Er wurde 43 geboren und wuchs mit 6 Geschwistern auf und hat dann aber in einer Kirchenschule seine musikalische Ausbildung angefangen, ist dann 61 in der Ras Hotel Band gelandet, natürlich wieder eine Hotelband, wie könnte es anders sein, und dann mit verschiedenen Leuten zusammen aufgetreten. 1972 hat er dann eine Pause von der Musik gemacht, hat als Buchhalter gearbeitet und nach der Revolution von 1974 schloss er sich der TPLF an und trat in deren Kulturgruppe auf, später war auch kurzfristig Soldat. Ab den 2000ern kehrte er wieder stärker zur Musik zurück, unter anderem mit Auftritten beim Ethiopian Music Festival 2004 und im Jazzamba Club ab 2009, also auch im höheren Alter. Und in einem Artikel von 2018 stand zumindest, dass er immer noch aktiv ist. Das ist aber, naja, auch immer so eine Frage, ob das dann auch wirklich stimmt. Die letzte Person, der wir uns heute in dieser Sendung widmen, ist Amahoy Tsege Mariam Gebru. Sie wurde 23 geboren, also schon vor einer Weile, und hat als Kind in Basel Klavier- und Violinunterricht bekommen, was natürlich ein extremes Privileg war. Sie war eng mit der äthiopisch-orthodoxen Kirche verbunden. 1944 wurde sie Nonne und nahm eben diesen religiösen Namen Tsege Mariam an. Insgesamt verbrachte sie etwa ein Jahrzehnt in einem Kloster. Später beschäftigte sie sich intensiv mit der religiösen Musik und dem heiligen Jared. Sie hat auch einen Bezug zu Deutschland, denn in den 60ern hat sie dort ihre Musik veröffentlicht mithilfe des Kaisers. 1967 kam da ihre erste Schallplatte raus und mit der Musik sammelte sie Geld für bedürftige und obdachlose Kinder. Und das ist auch immer noch ein Ding heute. Sie hat eine Foundation, wo auch weiterhin Geld gesammelt wird für diese Anlässe. Nach dem Tod ihrer Mutter 1984 verließ sie Äthiopien und zog nach Jerusalem, wo sie in der äthiopisch-orthodoxen Kidan Meret Kirche lebte. Dort blieb sie bis zu ihrem Tod 2023 im Alter von 99 Jahren. Es gibt auch über sie eine Radiodoku bei BBC4, die 2017 rauskam, die heißt The Honky Tonk Nun. Und wir hören jetzt mal rein in den Honky Tonk, und zwar hören wir als letzten Song Is It Sunny or Cloudy in the Land You Live? Und das ist der Abschied für heute. Das war die Musikschleife mit und von mir, Jule Niedergesäß. Wir haben uns äthiopischen Jazz aus den 60ern und 70ern hauptsächlich gewidmet, aber einige Sachen können auch schon vorher erschienen sein. Der Song, den wir gleich hören, bestimmt auf jeden Fall. Und ja, es war der zweite Teil dieses Themas, dieser Golden Era hauptsächlich, wie sie gern genannt wird, aber wie gesagt, das finde ich irgendwie immer ein bisschen so eine schwachsinnige Bezeichnung. Ihr hört die Musikschleife nächste Woche wieder um 14 Uhr am Freitag. Das war die Folge vom 2. Oktober 2026. Und wenn ihr das wann anders gehört habt, dann ist es eine Wiederholung gewesen. Und wahrscheinlich widmen wir uns nächste Woche wieder einem komplett anderen Genre. Mal gucken. Ich wünsche euch viel Spaß mit Amahoy Tsege Mariam Gebru und Is It Sunny or Cloudy in the Land You Live? Und ich wünsche ein schönes Wochenende. Tschüssi.

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2: Kulturnadel würdigt Ehrenamtliche aus Weimar. Dritte Ausgabe des DND Theaterfestivals und Tag der Deutschen Einheit in der Sendehalle Weimar. Die Kulturnadel Thüringens ehrt in diesem Jahr auch eine ehrenamtlich Engagierte aus Weimar. Erhalten hat sie Yasaman Aline Schad Shariva vom Hofatelier in Niedergrunstedt. Das berichtet das Kulturministerium des Freistaats. Neben ihr haben auch vier weitere Personen die Nadel bekommen. Die Ausgezeichneten stehen für die Vielfalt des kulturellen Ehrenamts in Thüringen. Wie es heißt, habe Shariva mit ihrem Engagement das Hofatelier zu einem offenen Kulturort entwickeln können. Gleichfalls sei unter ihrem Vorsitz ein vielfältiges Programm entstanden, das sich unter anderem aus Konzerten, Lesungen und Ausstellungen zusammensetzt. Die interkulturellen Begegnungen bilden einen besonderen Schwerpunkt. Dazu gehören unter anderem das Projekt »Das Land des Freundes« sowie das persische Neujahrsfest Nowruz. Die Kulturnadel Thüringens würdigt herausragendes ehrenamtliches Engagement im Kulturbereich. Vergeben wird die Auszeichnung seit 2014 an Einzelpersonen. Seit 2024 erfolgt die Verleihung in Kooperation mit dem Kulturrat Thüringen e.V. Das Deutsche Nationaltheater Weimar feiert ab heute die dritte Ausgabe seines Theaterfestivals Equinoctium. Unter dem Motto Gemeinschaft leben wird es bis Sonntag stattfinden. Zu erleben sind Produktionen und Veranstaltungen, die sich mit der Frage nach Zusammenhalt und gesellschaftlicher Verantwortung beschäftigen und das auf ganz unterschiedliche Weise. So steht heute Abend um 18 Uhr die Premiere des Musiktheaters »Als wir nicht wussten, wer wir waren« in der Studiobühne auf dem Programm. Erzählt wird dort von der ungewöhnlichen Freundschaft zwischen der 11-jährigen Niki und der ehemaligen Opernsängerin Gabriella. Am Samstagnachmittag widmet sich am selben Ort ein Podiumsgespräch der Frage, ob die Verpflichtung zum Dienst an der Waffe zur sozialen Verantwortung werden soll. Darüber diskutieren Stefan Anpalagan und Clemens Beck. Zum Abschluss des Festivals wird am Sonntagabend im Großen Haus Händels Oratorium Messias aufgeführt. Das gesamte Programm des Festivals kann auf der Homepage des DNT nachgelesen werden. Am Tag der Deutschen Einheit geht es in der Sendehalle Weimar um Gemeinsinn und sogenannte dritte Orte. Die Veranstalter fragen, wie Orte entstehen, an denen Menschen ins Gespräch kommen, Verantwortung übernehmen und Gemeinschaft gestalten. Zur Veranstaltung Gemeinsinn erleben, Allianzen bilden, laden am Samstag die Stiftung Sendehalle Weimar und am Montag Stiftung Urbane Räume ein. Los geht es um 14 Uhr mit einer Führung durch die denkmalgeschützte Sendehalle. Ab 16 Uhr folgt eine Podiumsdiskussion über die Bedeutung dritter Orte für eine plurale Gesellschaft. Um 18 Uhr gibt es dann die Gelegenheit zum Netzwerken und zum Austausch. Zum Abschluss wird um 20 Uhr der Film Barbara Buser, Pionierin der Nachhaltigkeit, gezeigt, noch vor dem bundesweiten Kinostart. Angesprochen sind Menschen aus Kultur, Zivilgesellschaft, Verwaltung, Politik, Wissenschaft und Stiftungen. Die Veranstaltung gehört zur Reihe Gemeinsinn auf Tour der Montagsstiftung Urbane Räume. Am Mittwoch, den 7. Oktober, wird zur nächsten Einwohnerversammlung in Schöndorf eingeladen. Die Bürger aus dem Ortsteil treffen sich dann ab 18 Uhr in der Aula der Grundschule Max-Reichpiet-Straße. Auf Vorschlag des Ortsteilbürgermeisters Willibald Neubert soll dann unter anderem über den aktuellen Sachstand des Kanalbaus gesprochen werden. Zudem wird die Thüringer Initiative für Integration, Nachhaltigkeit, Kooperation und Aktivierung vorgestellt. Auf der Tagesordnung steht außerdem der aktuelle Planungs- und Arbeitsstand zur Sanierung der Gebäude in der Karl-Gerdich-Straße 9 bis 23. Auch haben die Einwohner Schöndorfs zum Schluss die Gelegenheit, ihre Fragen zu stellen. In der Kaunaser Straße haben am späten Mittwochabend mehrere Müllcontainer Feuer gefangen. Nach bisherigen Erkenntnissen setzte laut Polizei ein bisher Unbekannter den Inhalt eines Papiercontainers in Brand. Das Feuer griff dann auf weitere Tonnen über. Die Konsequenz, zwei Container brannten nahezu aus, zwei wurden beschädigt. Auf etwa 1.500 Euro wird der Sachschaden geschätzt. Die Suche nach einem möglichen Täter in der näheren Umgebung des Tatorts blieb ohne Erfolg. Die Weimarer Polizei hat die Ermittlungen aufgenommen und nimmt Hinweise zum Tatgeschehen entgegen. Das waren die Nachrichten auf Radio Lotte Weimar mit Michael Tuscher.

0: Demokratie lebt vom Austausch, davon miteinander zu sprechen, zuzuhören und auch unterschiedliche Meinungen auszuhalten. Genau darum geht es bei der Langen Nacht der Demokratie, die am 2. Oktober erstmals in Thüringen stattfindet. In zahlreichen Städten und Gemeinden werden Einrichtungen der Erwachsenenbildung ihre Türen öffnen. Geplant sind unter anderem Workshops, Diskussionen, Lesungen, Ausstellungen und Führungen. Im Mittelpunkt steht dabei die Frage, wie wollen wir miteinander leben und wie wollen wir unsere Demokratie gemeinsam gestalten? Ja, und ich spreche jetzt mit Jannis Mennig. Er ist Fachreferent für politische Bildung bei der Landesorganisation der Freien Träger. Genau, und ich wünsche Ihnen da erstmal einen schönen guten Morgen.
1: Guten Morgen.
0: Ja, die Lange Nacht der Demokratie, die findet erstmals in Thüringen statt. Was steckt hinter der Idee und was erwartet denn dann die Menschen konkret? Also ich habe ja schon ein bisschen was genannt, aber was gibt es denn da konkret zu erleben?
1: Genau, also hinter der Idee steckt, die ist 2012 schon in Bayern entstanden und hat sich dann jetzt langsam auch über die bayerischen Landesgrenzen hinaus bewegt. In den letzten zwei Jahren schon in Baden-Württemberg beispielsweise stattgefunden. Und jetzt dieses Jahr wollen wir das auch gerne mal in Thüringen ausprobieren und nutzen dafür einfach die Perspektiven, die die Erwachsenenbildung mit ihren sehr unterschiedlichen Zugängen einbringen kann. Und genau, da gibt es dann ganz verschiedene Veranstaltungen zu unterschiedlichsten Themen, die mit Demokratie zu tun haben. Das können Menschenrechte sein, das geht ums Klima, es geht um Erfurt im Nationalsozialismus, auch um Poetry Slam, sowohl zum Zuhören als auch zum selber Gestalten, also Meinungen anderer anhören, aber auch die eigene Meinung mal auf die Bühne bringen. Also sehr unterschiedliche Zugänge zu auch unterschiedlichsten Themenbereichen, die irgendwie mit Demokratie zu tun haben.
0: Ja, Demokratie, wenn man das hört, dann klingt das ja immer zunächst nach einem großen politischen Begriff. Aber warum betrifft Demokratie eigentlich jeden von uns?
1: Das hat so ein bisschen zwei Perspektiven aus unserer Sicht. Also zum einen brauchen wir die Demokratie, weil sie uns als einzige Staatsform ermöglicht, dass wir in Freiheit und Gleichheit leben können. Und auf der anderen Seite braucht die Demokratie aber auch uns Menschen, damit wir uns da einbringen und nicht nur irgendwie ab und zu mal zur Wahl gehen, sondern auch unsere Meinung einbringen, unsere Perspektiven einbringen und uns auch sagen, wenn uns irgendwas nicht gefällt, wie es gerade läuft, und darüber miteinander ins Gespräch kommen und nicht nur irgendwie vielleicht am eigenen Küchentisch, sondern auch mit anderen Menschen, mit denen wir sonst uns nicht so viel unterhalten.
0: Ja, Demokratie wird ja nicht nur in Wahlen gelebt. Wie kann jeder Einzelne denn Demokratie im Alltag integrieren, erleben und mitgestalten?
1: Da gibt es ganz unterschiedliche Möglichkeiten. Also natürlich in der Kommunalpolitik zum Beispiel, in der eigenen Stadt, in der eigenen Gemeinde. Da kann man sich einbringen mit Anträgen, damit man kann selbst sich zur Wahl stellen. Aber das gelingt natürlich auch zum Beispiel auf der Arbeit, im Betrieb, da kann man sich demokratisch einbringen. Im Alltag würde ich auch sagen, ist es möglich, die eigene Meinung mit anderen Menschen in Austausch zu bringen. Und auch da können demokratische Prozesse stattfinden, wenn ich mitbekomme, meine Meinung zählt was und führt vielleicht auch zu einer Veränderung für mein ganz konkretes eigenes Leben. Also es muss gar nicht immer die ganz große Politik auf Bundesebene zum Beispiel sein, sondern kann ja auch in der Schule, in der Schülerinnenvertretung beispielsweise, also es betrifft ja so ziemlich jeden Lebensbereich.
0: Ja, bei der Lange Nacht der Demokratie geht es auch darum, unterschiedliche Sichtweisen kennenzulernen und auszuhalten. Warum ist es gerade heute so wichtig, miteinander ins Gespräch zu kommen, auch wenn man nicht einer Meinung ist?
1: Ja, ich glaube, weil wir das so ein bisschen verlernt haben über die letzten Jahrzehnte, dass es völlig okay sein kann, unterschiedlicher Meinung zu sein, dass man sich trotzdem als Mensch wertschätzen kann und dass man also nicht so Fronten bildet, nur weil man unterschiedlicher Meinung ist, sondern auch mal versucht zu verstehen, warum hast du denn diese Meinung, warum habe ich eine andere, und vielleicht gibt es ja darin irgendwie Gemeinsamkeiten, über die wir trotzdem zu einem gemeinsamen Ergebnis kommen können, auch wenn wir uns vielleicht über inhaltliche Ziele so ein bisschen uneinig sind oder wir am Ende auch feststellen, nee, wir sind da uneinig und kommen nicht zu einem gemeinsamen Ziel, aber vielleicht können wir trotzdem weiterhin miteinander leben, ohne dass wir so total verhärtete Fronten haben.
0: Ja, die Lange Nacht der Demokratie, die findet am 2. Oktober und damit unmittelbar vor dem Tag der Deutschen Einheit statt. Welche Bedeutung hat denn dieser Zeitpunkt genau?
1: Ja, der 3. Oktober als Tag der Deutschen Einheit ist ja schon auch, also da finden auch durchaus Demokratiefeste statt und ist auch so ein, ich würde sagen, in der deutschen Geschichte schon so ein Meilenstein für Demokratie. Und dieser 2. Oktober, genau, ist damals gewählt worden, um den nochmal so ein bisschen herauszuheben und aber auch die Möglichkeit zu geben, auch mal darüber zu reden, wo sind wir uns denn vielleicht auch, wo sind wir noch nicht so zufrieden mit der Demokratie? Wo könnten wir vielleicht noch, wo wünschen wir uns vielleicht noch ein bisschen mehr?
0: Mhm. Ja, und die Lange Nacht der Demokratie findet ja an unterschiedlichen Orten statt, in Thüringen. Vielleicht können Sie uns einen kurzen Einblick geben, wo kann man denn was erleben?
1: Genau, also in Meiningen ist zum Beispiel eine ganze Menge los. Das geht schon so um 15 Uhr los, also ist schon ein bisschen ein Nachmittag der Demokratie auch, mit einem Gesprächsformat, das heißt Sprechen und Zuhören. Also da geht es genau um dieses Miteinander in den Austausch kommen, auch über unterschiedliche Meinungen. Es gibt unterschiedliche Ausstellungen und auch einen Poetry Slam zum Thema Demokratie. Dann gibt es in Erfurt einen Stadtrundgang zum Thema Erfurt und Nationalsozialismus. Es gibt in Jonastal, das ist so Richtung Arnstadt, eine Filmvorführung zu Demokratie braucht Erinnerung. Also da geht es um Erinnerungspolitik, Geschichte zum Thema auch Nationalsozialismus und Gedenkstättenarbeit. Dann gibt es eine Ausstellungseröffnung in Jena zum Thema Frauen im geteilten Deutschland. Es gibt in Rudolstadt beispielsweise auch einen Vortrag zum Thema friedliche Revolution in Rudolstadt. Wie war das da eigentlich? In Erfurt machen wir eine Lesung zu russischen Spezialitäten von Dimitri Kapitelmann, also russisch-ukrainische Perspektiven auf die, also eher ukrainische Perspektiven auf das Kriegsgeschehen, aber eben auch auf die unterschiedlichen Perspektiven, die man hier in Deutschland darauf hat. Und in Weimar gibt es zum Beispiel noch einen Vortrag über die Mauer.
0: Ja.
1: Und damit auch über, genau, Ost-West-Geschichte.
0: Ja, sehr gut. Das sagte Janis Mennig und wir sprachen über die Lange Nacht der Demokratie, die heute am Freitag, dem 2. Oktober in ganz Thüringen erstmal stattfindet. Und wer dabei sein möchte, findet das komplette Programm und weitere Informationen und einzelne Veranstaltungen unter der Adresse demokratienacht-thüringen.de, Thüringen in diesem Fall mit UE. Ja, Herr Mennig, vielen, vielen herzlichen Dank für das Gespräch und ich wünsche viel Erfolg für heute.
1: Dankeschön.

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1: Es ist Zeit für unseren Beitrag der Stunde hierbei in der Stadtzeit bei Radio Lotte. Und heute geht es um das Turmfest der Alten Feuerwache in Weimar. Am 3. Oktober 1926 wurde die Berufsfeuerwehr in Weimar gegründet. Ihren Dienst nahm sie damals in eben jener Alten Feuerwache auf. Ein besonderes Wahrzeichen dieser Stadt und bis heute, ja, der markante Turm, den man da sieht. Und dieser Turm, der bekommt am Samstag zu seinem 100. Geburtstag neues Leben eingehaucht. Und bei mir im Studio ist jetzt Nils Volkmann. Nils, guten Morgen.
2: Guten Morgen.
1: Du organisierst die Feierlichkeiten am Samstag. Worauf dürfen sich die Besucherinnen und Besucher denn freuen?
2: Ich organisiere das natürlich nicht ganz alleine, wir sind eine große Gemeinschaft, machen das gemeinsam, aber danke, dass du mich eingeladen hast. Worauf dürfen Sie sich freuen? Ja, also dieser Turm, ne, der hat ja so einen Charakter bekommen. Also wir haben das ja vor 8 Jahren irgendwie kaufen dürfen irgendwie und haben so viel, also haben so viel mit dem Turm jetzt schon gemeinsam erlebt. Und jede Person, die irgendwie auf den Hof kommt, die nimmt den Turm auch wahr und erzählt Geschichten von früher. Und irgendwie, da konnten wir uns gar nicht gegen wehren. Der hat sowas wie einen Wesen bekommen. Also der wird irgendwie wie so einen Charakter wahrgenommen. Und wir haben natürlich auch mal in unserer Kommunikation gezeichnet, wie wenn es so ein, naja, irgendwie hat er sowas Sympathisches. Also er ist mehr als nur ein Maskottchen geworden auf jeden Fall. Der hat wirklich eine Geschichte hinter sich. Also worauf dürfen wir uns freuen? Wir dürfen wirklich mal diese Zeit, also das Geburtstagskind ehren, wie man halt das gebührend feiert bei einem 100-Jährigen so, ja.
1: Das klingt gut. Du hast es auch gerade schon angesprochen. Der Turm wird 100 und hat schon so einiges auf dem Buckel, wie du gesagt hast. Kannst du einen kleinen Einblick geben, was er in dieser Zeit alles so erlebt hat?
2: Ja, erstmal eine Sache, ein Funfact. Haben wir im letzten Mal gelernt, als wir mit 99 Jahren haben wir ja angefangen zu feiern. Wir haben ja einen Countdown gemacht, ein ganzes Jahr über, damit wir es auch nicht vergessen. Und da wurde uns nämlich gesagt, er ist nämlich ein bisschen älter sogar schon.
1: Okay. Ja,
2: also ein ganz kleines bisschen älter. Wir wissen nicht ganz genau, wie alt ist, das müssen wir noch erforschen. Der wurde aber... Und das feiern wir, weil das ist quasi der erste Eintrag, den wir haben. 3. Oktober 1926, da wurde er der Berufsfeuerwehr übergeben quasi. Und seitdem ist er quasi auch in der Nutzung von der Berufsfeuerwehr quasi oder von der Feuerwehr in Weimar. Da war das eine rege Feuerwache, die ja quasi bis in die 2000er Jahre später noch genutzt wurde quasi. Und das kriegen wir auch immer mit den ganzen Geschichten, die Leute uns erzählen. Die Nachbarschaft und so weiter, was da alles gewesen ist. Die Feuerwehrmänner, die ja Volleyball gespielt haben, die Trabis repariert haben von der Nachbarschaft. Jetzt darf man es ja sagen. Also die auch in ihre Zeit gut genutzt haben. Also es war wirklich eine richtig tolle Innenstadtwache, wirklich mit tollen Geschichten, die man so auch nur in der Innenstadt erlebt sozusagen. Und das sind übrigens auch Geschichten, die wir auch also dankenswerte Annehmweise annehmen. Also wenn jemand da noch irgendwie Fotos mitbringen kann aus der Zeit oder Geschichten aus der Zeit, das ist richtig klasse, da wird man auf jeden Fall Lust. So, aber zurück zur Frage, wofür wurde der genutzt? Der ist ja als, der wurde eigentlich, wir werden noch Führungen machen, da zeigen wir das auch, ne, an dem Tag, da gucken wir auch mal rein, das ist ein ganz richtig tolles Fachwerk quasi, aber der ist nie für Wohnzwecke oder irgendwas dergleichen genutzt worden, der war immer nur quasi ein Funktionsbau sozusagen, also der hat auch eine, wenn man reingeht und dann mal die Führung von uns mitmacht, so, dann sieht man das auch, der hat eine ganz niedrige Brüstungshöhe und so weiter. Diese Fenster, diese 4 Fenster pro Etage wurden, sind so angelegt, dass sie zum Anleitern gedacht waren, sozusagen. Also man hat dann angeleitert, was man heute nicht mehr macht. Also es gibt noch ein paar Feuerwehrsportvereine wohl in Deutschland, in Thüringen, die sowas noch machen, aber sowas gibt es einfach nicht mehr. Man hat ja diese Leiterwagen so. Aber früher wurde noch so mit so Einhakleitern da geübt quasi, sozusagen. Da haben wir auch ein tolles historisches Foto, wo man das mal sieht, wie das aussah. Und natürlich, wofür werden solche Türme genutzt bei der Feuerwehr? Zum Schläuche trocknen. Wir haben einen Schlauchschacht innen und da wurden die Schläuche aufgehängt und getrocknet, so wie es auch heute noch geschieht. So.
1: Ja. Du hast gesagt, ihr nehmt immer gerne an, wenn es noch Geschichten, Fotos von Leuten aus Weimar gibt über diesen Turm. Wie erreichen euch die denn? Oder also wie können unsere Hörerinnen und Hörer euch erreichen, wenn sie jetzt noch sagen, ich habe noch total die gute Geschichte zu diesem Turm.
2: Also das Einfachste wäre jetzt einfach dann an den Tag vorbeikommen natürlich. Ne? Am 3. Oktober vorbeikommen und einfach es gibt so quasi einen Tresen, Anfangstresen zu sagen, da einfach Fotos oder Geschichten abgeben und Bescheid sagen und dann können wir das noch einpflegen. Ansonsten post@feuerwache-weimar.de, da kann man es auch immer hinschicken sozusagen. Das ist ein dauerhafter Aufruf. Weil wir diese Geschichte, die wir da geerbt haben sozusagen, die wollen wir auch wachhalten. Also wir wollen nicht so tun, als gäbe es die Feuerwache nicht, sondern es ist so total wichtig. Also wir sind auch verbunden mit der Feuerwehr seit Anfang an, seitdem wir das Projekt gekauft haben. Uns ist es super wichtig, dass das nicht verloren geht, diese Geschichte. Dass wir die Geschichte noch einsammeln, dass wir immer wieder Ausstellungen daraus machen. Und die Ausstellung wächst einfach. Und also wenn irgendjemand im Archiv, im Fundus, irgendwo zu Hause, bevor er die wegschmeißt, bringt sie vorbei, macht eine Kopie, scannt es, keine Ahnung, und schreibt uns mal eine Geschichte auf, eine Anekdote oder irgendwas Schönes. Also das ist eine wachsende Ausstellung. Also wie gesagt, die Feuerwehr ist uns wirklich, das ist uns wirklich sehr wichtig, dass wir das Fach halten, die Geschichte. Auch aus natürlich solidarischen Gründen. Also wir sind ja eine Solidargemeinschaft sozusagen oder als Gemeinschaft organisiert, und für uns ist Feuerwehr also ist eine der pursten Formen der Solidarität. Also du kannst ein Haus nicht alleine löschen. Ne? Also das ist quasi klar, und das ist irgendwie, da steckt so viel in der Feuerwehr drin und auch die Kraft in der Feuerwehr, auch in der Freiwilligen Feuerwehr, im ländlichen Raum und so weiter. Da ist wirklich, uns ist das wirklich wichtig, das irgendwie wach zu halten. Und deshalb feiern wir auch mit der Feuerwehr gemeinsam. Die haben ja so viele Wägen, die passen nicht auf den Hof rauf, deshalb feiern die ja auf dem Goetheplatz am gleichen Tag wie wir. Und das ist auch verbunden miteinander. Da gibt's ja kann ich schon mal andeuten, es gibt ja eine Stempeltour, dass man von einer Station zur nächsten geht. Ja? Also von der Feuerwehr am Goetheplatz, die ja schon um 10 Uhr beginnen, mit einem ganz tollen, großartigen Fest, Mitmachsachen und so weiter, geht's dann weiter, jetzt nicht zu uns, sondern erstmal zum Schloss. Das steht nämlich auch unter, das wird ja auch eröffnet dieses Wochenende, steht nämlich auch unter dem eröffnet dieses Wochenende. Steht

0: zu erwarten. Und ja, was muss man alles so mitbringen als Interessierter? Hunger zum Beispiel?
1: Naja, also wenn ihr bei der Feuerwehr startet am Samstag um 10 Uhr, dann habt ihr wahrscheinlich erstmal eine Weile keinen Hunger. Da gibt es richtig tollen Kuchen. Wirklich unglaublich große Anzahl von Kuchen. Da müsst ihr auf jeden Fall starten am Goetheplatz. Dann erlebt ihr das tolle Familienprogramm von dem Schloss. Also wirklich tolle Sachen. Und dann kommt ihr aber vor 19 Uhr zu uns, weil da gibt es nämlich die Überraschungsaktion. Wir beginnen aber schon, also wer die ganze Tour nicht machen will, kommt direkt 15 Uhr zu uns. Dann haben wir nämlich ein ganz tolles Familienprogramm. Wir haben Sachen zum Mitmachen. Wir haben ein Spezialprogramm, Sendung mit der Maus, öffnet die Türen quasi. Das ist so ein, da könnt ihr dann gucken, was da angeboten wird. Es gibt einen fliegenden Teppich, Mitmach-Erzählgeschichte, ganz was Tolles. Wir haben Schieferschilder bauen, das ist quasi so eine Mitmachaktion. Wir haben Hochbeete bauen, das Repair-Café ist da. Das ist ja in der Urbanothek bei uns eingezogen. Also wir haben ja dieses Nachbarschaftsort geschaffen für die Nachbarschaft, fürs Quartier. Das müsst ihr euch auch angucken, wenn es nicht da ist. Und jetzt gerade aktuell ist das Schönste, dass die ganzen Mieter jetzt mal aufmachen. Quasi die ganzen neuen Gewerbemieter sind eingezogen. Die Therapiegarage hat ein total tolles Mitmachangebot. Da müsst ihr hingehen. Grafikbüro ist eingezogen. Und da sind ganz viele tolle Sachen, die aufmachen. Also ihr könnt wirklich überall mal reingucken. Das gibt's uns nicht. Und was ganz Spezielles, es gibt einen hawaiianischen, original hawaiianischen Hula-Workshop. Da kommt extra eine Company aus Berlin zu uns, die wirklich ganz traditionell hawaiianisch so ein Angebot macht. Ich bin selber total gespannt, was das wird. Dann gibt's Konzert bei uns. Und um 19 Uhr gibt's den großen Tusch. Da gibt's eine Überraschungsaktion. Das ist quasi unser Geburtstagskind, bläst einmal die Kerzen aus sozusagen und das wird aber auch schön begleitet. Und der Abschluss ist dann ein Konzert in der Halle der zukünftigen Bürgermolkerei, die ja dann einziehen wird bei uns in der Halle. Und bevor sie aber da einziehen, nutzen wir die Halle nochmal, um da nochmal reinzugehen, nochmal anzugucken, wie sie aussieht, bevor sie quasi technisiert ist und mit Sachen ausgestattet ist sozusagen. Können wir nochmal in die Halle reingehen, das machen wir dann an dem Abend nochmal. Ganz atmosphärisch und dann schließt es auch, dann endet es auch um 22 Uhr das Programm. Also dann, ach so, Essen, Hunger, genau, wir haben tolle Suppe.
0: Das ist das.
1: Und den besten Kuchen der Stadt, sage ich auf jeden Fall so. Also ich habe das wirklich, der Vergleich läuft, könnt ihr bitte prüfen, vorbei vom Goetheplatz kommen, den Kuchen da ausprobieren und dann zu uns kommen, wo der beste Kuchen ist. Und es ist auch kein Wettbewerb eigentlich. Es ist ja egal, Hauptsache man isst einen tollen Kuchen. Ne? Genau, das ist das, was wir anbieten können.
0: Das stimmt. Okay, richtig, richtig buntes, volles Programm für Feuerwehrfans, aber nicht nur. Es lohnt sich auch, wenn man mit Feuerwehr bisher gar nichts zu tun hat, wenn man die Feuerwache auch noch nicht kannte. Es lohnt sich auf jeden Fall. Das war Nils Volkmar. Wir haben gesprochen über die Geschichte des Turms der Alten Feuerwache, der am Samstag, am 3. Oktober, seinen 100. Geburtstag feiern wird. Also offiziell den 100. Wir haben gelernt, er ist schon ein bisschen älter eigentlich. Mit einer Riesensause. Nils, vielen, vielen Dank fürs Vorstellen, fürs Kommen und richtig viel Spaß am Samstag.
1: Ja, danke fürs Einladen und viel Spaß am Samstag. Ja.
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1: Was war, was ist, was wird? 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
2: Am 3. Oktober feiert Deutschland wieder den Tag der Deutschen Einheit. Dieses Jahr mit großem Festakt in Bremen. Es ist der 36. Jahrestag des Tages, der das Ende der DDR markiert. Aber wie kam es dazu? Wie haben sich die sehr unterschiedlichen Systeme von Ost- und Westdeutschland so entscheidend angenähert? Und wie weit ist die Einheit heute vorangeschritten? Darauf werfen wir jetzt einen Blick. Um die Geschichte der Deutschen Einheit zu verstehen, lohnt es sich zunächst, eine Geschichte in die Vergangenheit zu werfen. Am 18. Januar 1871 wird im Spiegelsaal von Versailles das Deutsche Reich gegründet. Den Ort wählt man damals, um Frankreich zu demütigen, gegen das man kurz zuvor den Deutsch-Französischen Krieg gewonnen hatte. Wilhelm I. von Preußen wird hier zum ersten deutschen Kaiser gekrönt. Er ist der erste Herrscher eines deutschen Nationalstaats. Das Kaiserreich besteht noch bis 1918. Dann muss der Kaiser abdanken, nachdem das Deutsche Reich den Ersten Weltkrieg verloren hat. Die Weimarer Republik wird in Folge darauf gegründet. Die erste Demokratie der deutschen Geschichte. Sie steht jedoch auf wackeligen Füßen und endet 1933 mit der Machtergreifung der Nationalsozialisten, als das Naziregime nach 12 Jahren Herrschaft, 6 Jahren Krieg und unzähligen Gräueltaten den Zweiten Weltkrieg verliert und gestürzt wird, endet auch diese Ära der deutschen Geschichte. Deutschland wird in Besatzungszonen aufgeteilt, verwaltet von den Siegermächten des Krieges. Aus diesen Zonen gehen 1949 2 verschiedene deutsche Staaten hervor. Im Westen die Bundesrepublik Deutschland, unter Einfluss der USA und der westlichen kapitalistischen Welt. Im Osten die Deutsche Demokratische Republik, die vom kommunistischen Regime der UdSSR unterstützt und geprägt wird. Beiden Länder liegen direkt nebeneinander und könnten doch unterschiedlicher kaum sein. Während im Westen eine Demokratie etabliert wird, herrscht im Osten die Sozialistische Einheitspartei Deutschlands, kurz SED, de facto diktatorisch. Auch die wirtschaftlichen Situationen der beiden Länder unterscheiden sich. Das liegt vor allem daran, dass die Sowjets viel mehr Reparationen fordern, nicht nur in Form von Geld, sondern etwa auch Industrieanlagen, die sie in der DDR demontieren und im eigenen Land wieder aufbauen. Bis 1954 kommt es so schätzungsweise zum Verlust von etwa 50% der Wirtschaftsleistung der DDR. Im Westen dagegen erkennt man, dass eine wirtschaftlich starke BRD wichtiger für die weltweite politische Lage ist als eine vollständige Rückzahlung der Kriegsschulden und subventioniert die Entwicklung über den Marshallplan. Heute schätzt man, dass DDR-BürgerInnen pro Kopf etwa 60 Mal so viel Reparation leisten mussten wie die BürgerInnen der BRD. Im Kalten Krieg werden die beiden Staaten durch ihre geografische Lage zum zentralen Reibpunkt. Viele DDR-Bürger wollen in den Westen übersiedeln. Das wird verhindert durch die Schließung der innerdeutschen Grenze und den Bau der Mauer 1961. Die Zufriedenheit der ostdeutschen Bevölkerung sinkt in den folgenden Jahren. Ende der 80er Jahre mehren sich die Proteste im Land. Der Staat ist nahezu bankrott und vielen BürgerInnen geht es schlecht. Bei den Kommunalwahlen im Mai 1989 wird ein großflächiger Wahlbetrug der SED aufgedeckt. Es bilden sich erste größere Proteste. Im September findet die erste der heute berühmten Montagsdemonstrationen statt. Diese werden in den nächsten Monaten immer größer. Am 9. Oktober 1989 gehen in Leipzig über 70.000 Menschen auf die Straße. Parallel gibt es von sowjetischer Seite Bemühungen, den Kalten Krieg zu beenden. Am 9. November 1989 fällt schließlich die Deutsche Mauer. Die Grenzen sind nun offen. Es ist der Anfang vom Ende der Deutschen Demokratischen Republik. Bemühungen, eine Einheit zu finden, gibt es nun von beiden Seiten. Im März 1990 finden erstmals wirklich demokratische Wahlen in der DDR statt. Befürworter der Einheit erhalten dabei eine deutliche Mehrheit. Am 23. August 1990 beschließt die neu gewählte Volkskammer, dass man den Wirkungsbereich des Grundgesetzes der BRD beitreten wird. Der offizielle Vollzug dieser Entscheidung fällt auf den 3. Oktober desselben Jahres. Heute bekannt als Tag der Deutschen Einheit, den wir am Wochenende feiern. Er steht für das Ende der deutschen Teilung, die 41 Jahre lang Bestand hatte, und markiert auch das Ende des Kalten Krieges. Aber eine Frage bleibt offen. Können 2 so unterschiedliche Systeme überhaupt richtig zusammenwachsen? Und wie weit ist die deutsche Einheit fortgeschritten? In der Lebensrealität der Menschen, aber auch in den Köpfen. Nach 1990 hat sich vieles bewegt. Vieles hat sich zwischen Ost und West spürbar angeglichen. Aber Unterschiede, die gibt es immer noch. Zum Beispiel beim Durchschnittslohn. Der ist in Westdeutschland immer noch deutlich höher als im Osten, 2024 um etwa 20%. Auch in Führungspositionen sind Ostdeutsche unterrepräsentiert. Nur etwa 8% der Führungskräfte in den oberen Bundesbehörden sind Ostdeutsche, obwohl diese etwa 15% der deutschen Bevölkerung ausmachen. Unterschiede im wirtschaftlichen Bereich hängen auch damit zusammen, wie die Einheit vollzogen wurde. Die Wirtschaft der DDR wurde einfach in das System der BRD eingegliedert, musste sich statt in der Planwirtschaft nun im marktwirtschaftlichen Wettbewerb beweisen. Diese Umstellung konnte nicht von jetzt auf gleich funktionieren. Die Wirtschaft Ostdeutschlands brach zusammen. Auch politisch ist die Mauer in den Köpfen längst nicht verschwunden. Viele Menschen denken immer noch in den Kategorien Ostdeutsche und Westdeutsche. Seit dem 3.10.1990 hat sich aber auch vieles zum Positiven entwickelt. Die Zahlen, die die Ungleichheit von Ost und West belegen, sind auf dem Weg der Angleichung. Die Einheit ist zwar keineswegs abgeschlossen, auch 36 Jahre nach ihrem offiziellen Vollzug nicht, aber die Situation entwickelt sich. Dieses Jahr wird der Tag der Deutschen Einheit groß in Bremen gefeiert. Auch in Thüringen wird er begangen. Zur langen Nacht der Demokratie, die heute Abend im gesamten Freistaat stattfindet, wird es verschiedene Veranstaltungen geben, die einen Blick auf die Geschichte der deutschen Teilung und der deutschen Einheit werfen. Insgesamt sollte man die deutsche Einheit nicht als abgeschlossenes Ereignis sehen, sondern als andauernden Prozess, der zwar weit fortgeschritten ist, aber immer noch weitere Arbeit erfordert. Die friedliche Revolution von 1989 zeigt, gewaltfreier Protest kann Veränderungen bewirken. Und Demokratie beginnt mit der bewussten Entscheidung für ein gemeinsames Zusammenleben.
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Einen wunderschönen guten Abend. Herzlich willkommen zu 27FM hier auf Radio Alex Berlin und Radio Lotte in Weimar. Mein Name ist André und heute passiert nichts Besonderes. Nein, wir gehen wie die Wochen zuvor einfach auch wieder über die Schallplattenwiese und sammeln auf, was in den letzten Wochen so von den Bäumen fiel. Mit zwei, drei anderen Sachen zugegeben, aber das zu seiner Zeit. Wir beginnen mit einem Singletrack von den D-Sides Duo aus L.A. Der hätte eigentlich letzte Woche viel, viel besser gepasst an dieser Stelle, denn er heißt First Day of Fall.

Genau wie letzte Woche machen wir an der Stelle zunächst eine kurze Konzertreview, bevor wir zu dem ganz neuen Kram kommen. Neubauten letzte Woche am 23. in Shanghai im VAS East gespielt. Was soll ich sagen? Mein bestes Neubauten-Konzert ever. Und ich habe einige gesehen. Warum? Naja, gut, die wilden Sachen der Frühzeit, da war die Mauer noch zu, da konnte ich nicht zuschauen. Aber da hier war einfach der Ton, das war der Ton. Der Sound war so gut. Und dann das chinesische Publikum ist den Neubauten super entgegengekommen. Also alles sehr friedlich, wir standen sehr weit vorn, aber der Sound, Hammer. Gespielt haben die hauptsächlich Stücke von ihrem letzten beiden Alben. Rampen und was andere weiß ich gar nicht mehr so genau. Rampen, ja, auf alle Fälle auch das, was gleich kommt, ist, es gibt ein paar Bilder und ein kurzes Video auf meiner persönlichen Instagram-Seite, wenn das jemanden interessiert. André27 mit Leerzeichen dazwischen, André27, so könnte man mich finden auf Instagram, wenn ihr mal schauen wollt. Also dieser Videoschnipsel, das ist wirklich nur 10 Sekunden, aber da kriegt man wirklich super Eindruck davon, wie der Sound war, ist.

War, war. Und vor lauter Begeisterung über den super Sound im VAS East habe ich mir direkt eine weitere Konzertkarte gekauft für etwas, was da stattfindet. Das ist dann im Oktober. Ich war überrascht, das zu lesen. Amen Ra aus Belgien. Das ist, naja, so experimenteller Metal, viel Black Metal Anteil auch. Also sehr extrem, sehr experimentell. Ziemlich ernst, das Ganze mit Konzept und so. Gut. Und wenn der Sound so gut wird bei Neubauten, dann wird das auch richtig klasse. Ich werde berichten. Aber jetzt zu dem neuen Zeug. Ich habe eine Weile gewartet, ich habe wirklich gewartet auf das neue Album der Hermanos Gutierrez. Ich sag's nochmal. Argentinischstämmiges Brüderpaar, das in der Schweiz lebt und die haben so eine Art, auf die Gitarre rumzuzäuseln. Wahnsinn. Irgendwo zwischen Rattlesnake Milk, Tito and Tarantula und ach, was weiß ich dann. Das Album heißt übrigens Los Ojos del Condor. Naja, es passt schon wieder so ein Klischee. Und da muss man auch einen Song aussuchen, der anschlussfähig ist, nämlich Los Andes.

starten wir dann auch die Popplatte der Sendung. Choi Uladakun von ihrem zweiten Album Hope is a Happy Thing, der Song Easy Company. Ihr erstes Album, das Debüt, das war in meinen Ohren eher so lala, aber das hier ist großartig. Müsste man es schnell aus der Hüfte schießend erklären, runterbrechen auf irgendwas Griffiges, würde ich sagen, na dann werf doch Tanika Tikaram, Aisha und Tracy Chapman in ein Glas und verrührt das gut. Und dann seid ihr vielleicht in der Nähe. Naja, weiter. Neil Young, der alte Zeusel, hat ein neues Album raus, damit macht er überhaupt nichts Neues. Das klingt für seine Verhältnisse richtig gut. Er singt zumindest nicht mehr in die Mono-Matrize, aber er singt wie immer großartig. Second Song, das Album, und Casting Away From You.

Das nächste Album ist ein weiterer Anwärter auf das Album der Sendung. Wir hatten über diese Platte schon geredet, das heißt der Dennis und ich im vorletzten Scene Police Special. Und ich rede hier von Midnight Prey, der Band aus Hamburg. Die sind nur ein Trio und machen einen schwer zu greifenden Sound, der natürlich was von Heavy Metal hat und Hardcore, aber auch Punk-Einflüsse und Emo. So komisch das zusammen klingt, es funktioniert. Großartig. Der Vorabtrack war damals schon raus, auch eine Weile her schon, aber jetzt am 25. erschienen. Es heißt Jenseitsritt und wir hören Starlit Nebula.

Dasselbe Veröffentlichungsdatum teilt sich das zweite Verlierer-Album hier mit Midnight Prey. Ideale heißt es, könnte man als Anspielung auf den Sound verstehen. Nein, die Verlierer, das ist echt super, großartig. Die klingen wirklich wie Ende 70er, Anfang 80er. Irgendwie, bevor es peinlich wurde mit der neuen deutschen Welle und dem, was man einen eigenen deutschen Post-Punk nennen könnte. Eiszeit.

Ich bin übrigens nach wie vor im Kontakt mit Gwen von Litovsk. Wir suchen gerade einen Termin für diese zweite Sendung über die französische Szene, als deren Teil eben Litovsk verstanden werden kann. Das hier war passend dazu eine Band, die Gwen beim letzten Mal erwähnt hatte, nämlich Division, nein, so heißt die Platte, Asylum 343. Keine Ahnung, ob das französisch oder englisch gesprochen werden soll. Division Kamikaze heißt das. Das ist eine EP nur. Ja, es ist nur eine EP, aber ich finde es großartig. Und Gwen sagte ja, dass dieser junge Mann, es sei ein Ein-Mann-Projekt, wiederum sehr stark von Berruyer Noir beeinflusst sei. Auch das interessante Band müssen wir mal weitergraben. Und in dieses Themenfeld passt natürlich auch, dass es ein brandneues Hinin-Album gibt, Diagonales, und der Song heißt Cauchemars. Ich finde, das ist ja das bis dato beste Album. Und ich glaube, das letzte von Hinin war wiederum auch ein Split mit Litovsk. Ja? Und so schließen sich Kreise.

So, weil wir ja gerade so schön in unserer Punk-Post-Punk-Runde beieinander sitzen, ein kleiner Live-Tipp für Weimar am Freitag. Wer aus Berlin nach Weimar fahren will, macht, ihr werdet es nicht bereuen. Hobel mit Stimmlosen X haben endlich ihre EP draußen. Erscheint, glaube ich, bei Lion Crew Records aus Erfurt. Hat ein bisschen gedauert, weil das Presswerk unterdessen pleite ging oder beziehungsweise den Auftrag unfairerweise angenommen hat und wusste, dass es ihn gar nicht abwickeln würde können. Deswegen hat sich das Ganze ein bisschen verschoben. Es gibt auf der Seite von der Bandcamp-Seite von Lion Crew diesen Song Lion Crew.

2.10. im Kasseldom. Es gibt auch eine Vorband aus Jena. Der Name ist mir entfallen. Das wird bestimmt lustig. Wäre ich in der Nähe, wäre ich da. Hobe.

So, das war ein Stück vom aktuellen Mavs-Album. Business heißt das, Where Did I Go Wrong? Ja, was weiß ich dann, irgendwo vor langer Zeit ist die Menschheit mal falsch abgebogen, aber egal. Das Ganze firmiert unter Punkrock. Ich bin mir nicht sicher, ob sie das Label verdient, also diese Platte, aber großartig ist sie trotzdem und wer will so kleinlich sein? Nächstes Album wäre eigentlich so gar nicht meine Baustelle oder nicht mehr. Klingt so ein bisschen... Also es geht um Roman Candle und zwar die Band aus Las Vegas. Ja, die haben eine super starke Platte. Die hat viel so, ja, manchmal so klingt das so New Metal-mäßig. Das sind die Momente, in denen mir das Album am wenigsten gefällt.

Ich höre da auch ganz viele Sachen, die wir so Anfang der Nullerjahre gehört haben, so aus dem Bereich Emo, Screamo, Nakatomi Plaza von Cable Car Theory zum Beispiel, fällt mir da ein. Also muss mich sagen, also nicht immer, aber öfters. Roman Candle, Bite Harder Than You Bleed, Unadulterated, das Album.

Noch ein Moscher kurz vor Schluss vom aktuellen Album von Anthrax. Das heißt Cursum Perficio. Genau, bei Anthrax finde ich immer, an den Gesang muss man sich gewöhnen. Trotzdem macht das Spaß. Und viel mehr gibt es zu Anthrax nicht zu sagen, was nicht schon gesagt wäre. Wir gehen raus mit einem längeren Stück. Es gibt ein neues, ist das ein Album, ist das eine EP von Fluisterers aus den Niederlanden. Spielzeit etwas über 42 Minuten, aber nur 3 Songs. Die B-Seite ist über 18 Minuten lang. Gut, wir wissen nicht, wie sich das dann als Vinyl qualifiziert, ob als LP oder EP. Das ist aber auch egal für jemanden wie mich, der sich sowieso mal als digital holt, dann erst recht. Fluisterers, ja, Duo, die sich gelegentlich Hilfe suchen, zum Beispiel dann, wenn sie mal auftreten wollen, was sich also oft vorkommt. Und die machen seit einigen Jahren und EP-Veröffentlichungen, nehmen sie sich schon so lokale niederländische Sagen oder geschichtliche Bezüge her und vertont das. Wie immer, Atmosphäre sticht, wenige können das so gut, dass der Sound ist, wie er ist, ist absolut beabsichtigt. Die nächste Sendung wird dann ja schon im Oktober sein. Wenn wir Glück haben, können wir mit dem Rudolf reingehen. Da wird wieder richtig viel geredet. Mit dem Dennis ist auch schon ein weiteres Scene Police Special geplant. Dann wahrscheinlich zweite Oktoberwoche. Aber ansonsten schaut mal auf unsere Social Media Kanäle. Da gibt es das als Ankündigung. Ich wünsche euch eine schöne Restwoche. Wie gesagt, am Freitag, dem 2. Hobel im Kasseturm. Wenn du das jetzt in Weimar in der Wiederholung hörst, dann weißt du, was du heute Abend zu tun hast. Genau, das Flüsterers-Album übrigens heißt Yacht der Mysterien und der Song Zwar der Zommermann, man spricht das sicherlich irgendwie noch niederländischer klingend aus, aber ich kann es nicht besser. Das war 27FM. Tschü mit Ö.

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2: Ja, herzlich willkommen zu einer neuen Show hier, Thüringer Stimmen bei Radio Lotte. Natürlich begrüßen wir alle Zuhörerinnen da draußen am Radio oder auch im Stream. Und wir begrüßen natürlich auch alle Zuhörerinnen beim Stadtradio Rudolstadt Saalfeld und natürlich auch die Zuhörer beim Wartburg Radio. Und wir haben heute tolle Gäste hier im Studio. André Granich, herzlich willkommen. Und
3: Stefanie Wartestraat.
2: Genau, herzlich willkommen. André war ja schon einmal da und den kennen schon einige, aber Stefanie ist neu hier im Radio und zumindest bei Radio Lotte. Sie hat da auch noch so eine kleine Affinität zum Radiojournalismus. Das werden wir gleich hören und vorher gehen wir aber rein mit Musik und wir hören uns gleich wieder. Bis gleich.

0: Und wir gehen mal hier raus. Es ist zwar ein schöner Song, aber wir wollen ja ein bisschen was thematisch über Kindheit erfahren. Und André, das war ein Song aus deiner Kindheit. Ihr habt so ein paar Lieder mitgebracht. Thema heute Kindheit vor und nach der Wende auf dem Dorf und in der Stadt. Wer ist von euch Städter, wer ist von euch vom Dorf?
1: Ich löse das Rätsel auf.
0: Ja?
1: Ich bin auf dem Dorf groß geworden.
0: Okay, das heißt...
1: Ein sehr kleines Dorf.
0: Sehr kleines Dorf. Mhm. Wie klein und wo gelegen? Also das interessiert ja immer unsere Zuhörer. Gibt es eine größere Stadt in der Nähe?
1: Nee.
0: was war sozusagen der nächste Ort? Vielleicht.
1: Der nächste größere Ort damals war Schalkau.
0: Schalkau.
1: Genau.
0: Und für die Leute, die Schalkau nicht kennen, was ist dann der nächste größere Ort?
1: Sonneberg.
0: Sonneberg kennt man, okay.
1: Sumbach.
0: Sumbach, okay.
1: Genau, ja.
0: Das waren ungefähr dann 15 Kilometer?
1: Ja, 15 Kilometer. Und in dem Dorf wohnen ungefähr 300 Menschen.
0: Mhm.
1: Und das war tatsächlich an dem ehemaligen Grenzstreifen.
0: Mhm.
1: Das heißt, es war auch nur die Fokussierung in eine Richtung, aber als Kind hat mich das jetzt wenig interessiert.
0: Und wie alt warst du, als die Wende kam?
1: Ich bin 84 geboren, so rund 6.
0: Okay, krass.
1: Mhm.
0: Sehr schön. Stadt, welche Stadt, Stefanie?
2: Ja, ich komme aus der Universitätsstadt Jena.
0: Ah.
2: Bin da geboren, aufgewachsen, habe auch die Postwendezeit und meine Jugend dort verbracht. Und das war auf jeden Fall alles ganz schön aufregend.
0: Aufregend im Sinne von?
2: Es ist unheimlich viel passiert, ne? Also ich war damals 10, als die Wende kam und habe sozusagen so diese, ich sag jetzt mal so, stabile DDR-Kindheit in dem ehemaligen System gehabt. Und dann hatte ich den großen Vorteil, dass ich eigentlich dann die ganz große Freiheit dann hatte. Also von daher passt das mit dem Fliegen auch richtig gut, was wir jetzt gerade vorher reingespielt haben. Und da gab es halt unheimlich viele Spielräume und es war eigentlich ein einziger großer Spielplatz, würde ich mal sagen.
0: Also mit 10 bist du schon über die, also wo in Jena? Jena ist ja auch immer wieder die große Frage, wo in Jena hat man gewohnt? War man eher Plattenbaukind oder war man eher Stadtzentrumskind? Oder war
2: ich war so ein bisschen beides. Ich war so ein Jena Ostkind und habe mich total gefreut über die Bäckerläden und die Fleischer, die es da noch gab. Und dann hat es uns aber nach Lobeda Ost in die Platte verschlagen, weil es da eine ordentliche Zentralheizung gab. Und das war natürlich ein ganz anderes Lebensgefühl. Und naja, dann nach der Wende war dann alles unser Spielplatz, egal welches Stadtviertel.
0: Ja, yeah. Aber wie war das, als du in die Platte gezogen bist? War das toll oder war es eher so, ich vermisse eigentlich was?
2: Ich war total sauer und enttäuscht. Ich wollte da überhaupt nicht hin. Dahinter war eine riesen Müllhalde mit so blubbernden Substanzen, gelb und blau und stinkend. Mhm. Ich weiß überhaupt nicht, was sie da überhaupt hingekippt haben. Dahinter war ein wunderschöner Wald und es gab vor allem keinen Bäcker und keinen Fleischer mehr. Und ich war total sauer. Ich habe immer gesagt, ich will da wieder weg, ich habe da keinen Bock drauf. Mhm. Lass uns bitte zurückziehen. Ja, aber da hat man ja als Kind nicht immer so viel Mitspracherecht. Und dann kam dann immer das schlagende Argument mit der Zentralheizung.
0: Mhm.
2: Aber wir haben es uns dann trotzdem schön gemacht.
0: Und schön hieß, man hatte die Freiräume, weil noch nicht alles fertig gebaut war? Oder weil dort sozusagen noch nicht alles perfekt gestylt war? Oder was waren die Freiräume in Lobeda?
2: War sozusagen die allerletzte Straße von diesem großen Plattenbaukomplex. Das heißt, du bist vor die Tür und du warst, wenn du dann die Müllhalde hinter dir gelassen hattest, in einer riesen Natur. Ein einziger Spielplatz, Abenteuerspielplatz. Genau. Und gleichzeitig, was ja damals auch so typisch war, es gab unheimlich viele Kinder. Die ganze Straße war voller Kinder. Also ich erinnere mich bis heute, ich habe eine gute Freundin, die hat mir mit 5 Jahren auf dem Spielplatz einen Platz freigehalten. Ich musste mal ganz kurz mir irgendwas zu essen holen, keine Ahnung. Und ich gesagt, halt mir den Platz frei. Und dann hat sie gesagt, mache ich. Und seitdem sind wir seit 42 Jahren dicke Freundin. Ich gedacht, auf die kann man zählen, mit der guckst du mal weiter, was so geht. Also es war halt einfach das pralle Leben, ne? Man ging halt das, was man heutzutage ja immer sagt, was die Kinder nicht haben, du gehst einfach auf die Straße und kein Mensch guckt eigentlich, wo du bist, mhm, und du bildest Gangs und ja, machst einfach die wildesten Sachen und keiner checkt es irgendwie. Mhm. Es guckt ja keiner danach.
0: Mhm. Wie war das bei dir, André? Gibt es da auch so Gangs in eurem Dorf?
1: Also ich war gerade überrascht, wie viele Parallelen es gibt.
0: Ja, gibt es auch.
1: Dennoch.
0: Ja.
1: Also es gab so Rhythmen. Also wie zum Beispiel, wenn es dunkel wird, musst du nach Hause.
0: Mhm.
1: Ansonsten, ja, also wir hatten auch einen großen Radius, wo wir in den Wäldern unterwegs waren. Und es hat sich ein bisschen reguliert durch die Generationen. Also es waren auch furchtbar viel Kinder und junge Leute tatsächlich, obwohl es so ein kleines Dorf ist. Und unser Hauptanliegen war immer, eine gebaute Hütte zu erobern und die zu demontieren und wieder neu aufzubauen als dann unsere. Das waren so die Challenges.
0: Es gab zwei Gruppen.
1: Nee, es gab furchtbar viele Generationen auch, so 2, 3, 4 Generationen.
0: Und also Generationen, 2, 3 Generationen? Also habt ihr gegen alte Menschen? Oder Generationen im Sinne von 2, 3 Jahre Unterschied?
1: Genau, und dann, das wollte ich sagen.
0: Ah, okay.
1: 2, 3 Jahre Unterschied.
0: Ja.
1: Genau,
0: okay.
1: Und an denen haben wir uns orientiert und genau, dann haben wir immer Hütten erobert, weggebaut, hingebaut. Und also es gab eigentlich überhaupt kein Regulativ so richtig. Nur so Gruppenregeln.
0: Mhm.
1: Ja. Also, zwischendurch wurde mal jemand verkloppt oder es hat sich dann so reguliert und dann haben wir uns auch demnach halt entsprechend verhalten.
0: Ja.
1: Ja, und ansonsten, also wir konnten überall hin irgendwie. Es war überhaupt nichts irgendwie begrenzt. Und in furchtbar jungen Jahren, weiß ich noch, bin ich ja ganz, ganz allein zum Kindergarten gelaufen. Den gab es in dem Dorf.
0: Hm.
1: Es gab auch noch den sogenannten Konsum, hieß das früher. Als Erwachsener habe ich kapiert, das heißt eigentlich Konsum. Das ist nur einfach falsch ausgesprochen.
0: Wir haben immer Konsum gesagt.
1: Ja, ja, schau mal, ja. Aber das Wort.
0: Ja,
1: und super. Konsum einfach umgesprochen.
0: Ja.
1: Gemein Konsum. Ja, genau. Und dann gab es natürlich auch neuen Einfluss. Also die Kindersendungen waren andere, weiß ich. Und dann so in der Nachwendezeit gab es richtigen Trash im Fernsehen oder im Radio oder im Laden. Also was wir vorhin gehört haben, war die erste CD, was ich meiner Jugend im Müller gekauft habe. Da hat mich meine Mutter mitgenommen und ich stand vor einem Meer von CDs und war völlig überfordert. Was soll ich jetzt aussuchen? Ich kenne ja gar nichts so ungefähr.
0: Ja.
1: Ja, und dann habe ich mich da durchgehört und bin da hängen geblieben bei den Toten Hosen einfach. Ein guter Drive da drin und ja.
0: Cool. Dann hören wir doch nochmal kurz in die Kindheit, bevor wir dann in die Jugend kommen. Und zwar hat uns Stefanie was mitgebracht. Und da hören wir kurz rein und dann sind wir gleich wieder da.
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1: Was macht das mit euch, wenn ihr das hört? Wir haben auch gleich noch eins, was André uns mitgebracht hat. Genau. War das schon was man gehört hat zu DDR-Zeiten oder gab es das dann erst?
2: Nee, das waren die Schallplatten, die du gut kriegen konntest. Ja. Und das war ja auch so der Tonträger, ne? Also ich weiß noch, in unserer Stube stand ein großes Tonbandgerät.
1: Über Tonband habt ihr es gehört?
2: Nee, das haben wir über Schallplatte, aber sagen die Westprodukte haben wir über Tonband gehört und die Ostschallplatten halt über Schallplattenspieler. Und das war sozusagen bei mir immer die Musik, wenn ich jetzt nicht todsterbenskrank war, aber ich musste noch zu Hause bleiben, dann habe ich sozusagen so eine Wohlfühl-Komfortzone bekommen und dann durfte ich alle Schallplatten in Schleife hören und das war sozusagen so eine Genesungsschallplatte, damit man wieder gesund wird.
1: André, wollen wir kurz deins noch hören und dann kannst du auch noch eine Geschichte dazu erzählen, wenn du möchtest.
3: Auch wieder parallel mit den Schallplatten so.

0: Reinhard Lakomi und Gerhard Schöne verbindet wahrscheinlich Dorf und Land, oder? Und Stadt.
1: Ja, auf jeden Fall. Also es gab auch den Schallplattenspieler, so ein paar Tonträger und tatsächlich habe ich wenige Schallplatten extrem oft gehört. Mhm. Ja, also nicht ganz viele, sondern ganz wenige und die aber richtig oft.
0: Okay. Ja. Also das ist schon mal gleich. Was, wenn ihr jetzt so ein bisschen in euch reinfühlt, in reinhört, wo würdest du sagen, das war komisch an der Stadt? Also wenn du mal in die Stadt gegangen bist, Sonneberg oder nach Jena oder keine Ahnung was, oder mal nach Dresden gefahren bist zu irgendjemandem, gab es irgendwas, André, wo du das Gefühl hattest so, oh, das will ich gar nicht haben, deswegen liebe ich es auf dem Dorf? Oder war es eher dann schon so, ach ja, krass, da will ich eigentlich auch hin. Ich will hier raus eigentlich.
1: Beides. Gerade überlegt, wann ich überhaupt zum ersten Mal in einer größeren Stadt war. So. Also das war ganz zweckmäßig. Wenn wir jetzt nach Sonneberg gefahren sind oder nach Schalkau, haben wir ganz zweckmäßig eingekauft zum Beispiel. Mhm. Also das war irgendwie kein Kulturevent oder so.
0: Ja.
1: Und dann einfach wieder zurück und...
0: Aber hattest du nicht so Verwandte in einer größeren Stadt? Also ich hatte zum Beispiel meine Tante lebte in Jena, Lobene, und für uns war das immer so, boah, krass. Die durften jeden Tag baden.
1: Okay.
0: Das war so ein krasses Ding, haben wir nicht verstanden.
1: Ja, wir hatten so einen See neben uns. Aber ich habe Großeltern in Torgau.
0: Ah, ja, super.
1: Das ist dann ein bisschen größer als Schalkau.
0: Mhm.
1: Und da waren wir natürlich ab und zu Besuch, aber auch tatsächlich nur auf dem Hof.
0: Okay.
1: Ja, genau. Und
0: oder dann andersrum, was liebst du an, was hast du damals als Kind geliebt am Dorf?
1: Also eigentlich fand ich richtig gut, dass ich eigentlich machen kann, was ich will. Wirklich, also das meine ich komplett ernst. Wir haben gemacht, was wir wollen.
0: Mhm. Welche Regel gab es? Gab es eine Regel?
1: Nur nach Hause, wenn es dunkel wird.
0: Immer, wenn es dunkel wird.
1: Hm.
0: Also, keine Ahnung, Sommer, 10 Uhr geht die
1: Sommer war das natürlich wesentlich später, da wurde ein bisschen noch mit der Kirchturmglocke
0: 10 Uhr
1: gearbeitet.
0: Oder 8 Uhr.
1: Na, im Sommer, keine Ahnung, also ist jetzt wahrscheinlich ein bisschen altersabhängig, aber das weiß ich nicht mehr genau, die Uhrzeit, aber das waren so die ganz groben Rahmenbedingungen und der Rest hat sich wirklich irgendwie reguliert und wenn wir halt wirklich, also ich mit dem Blödsinn gemacht haben, hat sich das dann halt rumgesprochen und dann kam es auch an so.
0: Und, aber ihr habt nicht so ein gemeinsames, habt ihr das vielleicht beide an euch beide, habt ihr so ein gemeinsames Abendritual gehabt? Also, dass man immer wusste, okay, 19 Uhr oder 20 Uhr gibt es immer Abendbrot, so als Familie.
1: Bei uns weniger. Meine Eltern waren selbstständige Korbmacher, Korbflechter und hatten den Betrieb auf dem Hof. Und dann letztendlich bin ich auch meistens bei meiner Oma oder bei meiner Oma ihrer Schwester gewesen.
0: Mhm.
1: Auch auf dem Hof alles. Und die hat sich mit mir beschäftigt.
0: Ah ja, okay.
1: Ja.
0: Und die hat dann auch mit dir Abendbrot gemacht?
1: Ja.
0: Okay, wie war es bei euch?
1: Meistens.
2: Ja, bei uns gab es solche Rituale. Mhm. Also da war alles sehr klar getaktet. Mhm. Was aber auch daran lag, dass halt einfach im Kindergarten früh, ne? Und dann war dieser ganze Lobeder Ostbereich auch immer so in diese erste, zweite, dritte Kaufhalle aufgeteilt. Das waren dann sozusagen so die Distrikte.
0: Mhm.
2: Und bis zu welcher Kaufhalle muss man, um in die Kita zu kommen? Und es war natürlich dann, wenn es jetzt nicht im Wald war, dann schon auch stärker limitiert. Mhm. Das ist, was André jetzt erzählt, ne? Also regelmäßig schön die Eltern an die Hand nehmen, über die Straße gehen. Es gab natürlich viel weniger Autoverkehr als heutzutage. Aber das war eben alles schon ganz schön zubetoniert da. Und wir hatten auch Familie auf dem Dorf, bei Kranichfeld. Und das war für mich immer vor allem so ganz viele Menschen, verschiedene Generationen treffen und vor allem übelst leckeres Essen. Ja. Und, aber da war ich dann auch immer total froh, wenn ich da wieder wegfahren durfte, weil am Ende ist man ja da, wo man ist. Das nimmt man ja sozusagen als das Normale wahr.
0: Mhm.
2: Und ja, dann war ich froh, wenn wir wieder auf dem Asphalt gestanden haben.
0: Was würdest du sagen, Stefanie, welche Unterschiede gab es vielleicht noch und was hast du an der Stadt auch geliebt einfach?
2: Na, du konntest ja auch jederzeit mit dem Bus dann ins Stadtzentrum fahren, du konntest als Kind auch ins Museum gehen.
0: Mhm.
2: Da wurde ich oft mitgeschliffen, ob ich wollte oder nicht. Mhm. Ich musste mir systematisch, darf mein Vater jetzt nicht hören, aber Vorträge über Kirchenarchitektur anhören.
0: Total schön.
2: Gotik, Backsteingotik, Romanik, Renaissance.
0: Und davon zehrst du wahrscheinlich immer noch.
2: Ja, kann ich auch heute noch Vorträge halten darüber. Genau, dann gab es Stadtführungen, die er gemacht hat. Und ich bin dann immer mitgetappelt und habe mir das alles angehört über die sieben Wunder von Jena und die Universitätsgeschichte. Und dann, das sind ja so Sachen, die sickern dann so leicht homöopathisch in dich ein. Mhm. Und ich dachte mir, oh, dieser Typ mit seiner ganzen Geschichtsaffinität. Aber am Ende holt einen das schon auch ab. Und ich glaube, man kriegt dann schon so ein Verständnis dafür, dass da ganz viele Geschichten um einen herum sind, die erzählt werden und die weitergegeben werden. Und das ist natürlich total spannend.
0: Das ist ein gutes Stichwort. Du hast gesagt, dich hat ein Song auch geprägt. Wir hören mal rein und dann kannst du uns ja vielleicht noch was dazu sagen.

0: Was hat's mit dem Song auf sich?
1: Naja, wo kommt der her? Eine ganz schön militärische Musik, ne? Da habe ich auch gerade nochmal so ein paar innere Bilder vor mir mit diesen Pionierappellen, die wir da gemacht haben. Und Feuer und Fackel und Antreten und Märsche und so weiter. Ne? Das darf man natürlich auch alles nicht irgendwie schönreden. Es war ja auch ganz schön viel Drill mit dabei. Genau, das haben die mit uns natürlich auch ordentlich praktiziert. Dieses Lied, ja, auf Spanisch, da geht es natürlich darum, dass man vielleicht doch am Ende noch siegen wird, Venceremos, und um den Kampf gegen den Faschismus in Chile. Und ich weiß noch, wie heute an der letzten Kaufhalle stand dann irgendwann eine Frau, da bin ich als Kind aus dem Staunen nicht mehr rausgekommen, die sah einfach völlig anders aus als alle anderen Menschen. Und die kam, glaube ich, aus China. Und ich habe mich als Kind vor ihr aufgebaut und habe gesagt, krass, wo kommst denn du her? So sieht ja hier sonst kein Mensch aus. Und dann hat sie mir erzählt, dass sie mit Austausch an der Uni da ist und so weiter. Und dass sie jetzt hier gerade in Deutschland lebt. Und ich glaube, meinem Vater war es total peinlich, weil ich habe die echt angeguckt wie so ein außerirdisches Wesen. Mhm. Und ich war so neugierig und habe gedacht, wow, da gibt's Menschen, die sehen völlig anders aus. Mhm. Und wo kommen die her? Und kann ich da auch hin? Und kann ich da auch mal gucken, was dort los ist? Und dann war natürlich so, auch wenn das jetzt militärisch eingefärbte Musik war, aber so spanische Musik oder englische Musik, einfach auch so Sachen, wo man angefangen hat, auch so zu träumen, was so alles sein kann in dieser großen, weiten Welt, die man ja doch nur ganz beschränkt bereisen konnte. Ja. Also das Lied war jetzt auch mit einem Augenzwinkern mit reingespielt.
0: Ich habe es auch gar nicht militärisch so richtig wahrgenommen, sondern eher so dieses Spanisch und irgendwie so ein, keine Ahnung, diese Völkerfreundschaft, Nicaragua, was es noch alles da, verschiedene freundschaftliche Länder gab, so habe ich es eher gesehen, ja, so in die Richtung. Genau. Thema Unterschiede und Gemeinsamkeiten, Dorf, Land. Ihr habt vorhin gesagt, Essen war so ein Thema. Das wäre so ein Punkt, wo ich sagen würde, es war immer schwierig in der Stadt wirklich auch Gemüse zu bekommen, Obst zu bekommen, zumindest zu DDR-Zeiten. Das war vielleicht auf dem Land ein großer Pluspunkt, ein großes Plus. Wie würdet ihr das einschätzen, so aus dem langen Gefühl, dass es mal irgendwann vielleicht so war? Weiß ich nicht.
2: Ich kann mich an eine sehr gut ausgestattete Kindheit im Bereich Ernährung erinnern. Und wir hatten ja sehr viel Selbstversorger auf dem Hof.
0: Ja.
2: Also das war auch viel größer noch vor meiner Zeit.
0: Na, es gab das Schwein, es gab die Hühner, es gab die Eier, es gab irgendwie Gurken, Tomaten etc.
2: Genau. Ja, also es gab Selbstversorger.
0: Mhm.
2: Wir haben auch selber Futtermittel angepflanzt zum Teil für die Tiere.
0: Mhm.
2: Und das habe ich vorhin vergessen. Am Wochenende gab es natürlich ein Mittagessen-Ritual. Da war das tatsächlich immer 12 Uhr Mittag und um 3 Kaffee trinken.
0: Mhm.
2: Und da waren auch immer furchtbar viele Leute.
0: Also wurden dann ganz viele auch eingeladen.
2: Also auf dem Hof haben ja schon eine Menge Leute gelebt.
0: Mhm.
2: Und dann kamen tatsächlich auch Leute aus dem Dorf noch dazu.
0: Also Samstag und Sonntag oder
2: Samstag nur Sonntag? Samstag und Sonntag.
0: Ah ja, cool.
2: Genau. Ja. Also und das war auch ein sehr offener Hof tatsächlich. Mhm. Also es waren immer Leute noch zu Gast irgendwie oder waren einfach auch da.
0: Mhm.
2: Weiß ich noch. Also es war extrem gastfreundlich und offen.
0: Mhm.
2: Und allerdings hat das auch so den Alltag geprägt. Also Weiden pflanzen, Weiden schneiden, sortieren, Weiden schälen, dann Heu rein, raus, auf den Hänger hochstapeln, in die Scheune, Futter, Rüben pflanzen, ernten, Kartoffeln lesen. Also das ganze der ganze Jahresablauf bis in Winter, da wurde Holz gemacht, gab es immer irgendwie handwerkliche Tätigkeiten und das hat den Jahresrhythmus so bestimmt.
0: Aber wann hast du das gemacht? Du hast gesagt, du hast eigentlich immer frei gehabt.
2: Immer. Und wenn das erledigt war, konnte ich rausgehen.
0: Ah ja, okay.
2: Ja, also es gab natürlich in Portionen für uns als jüngere Kinder dann immer nur mal eine Stunde oder so, einen Teil davon.
0: Mhm.
2: Aber wir waren immer eingebunden in diesen Rhythmus.
0: Ja.
2: Genau. Und dann, wenn das rum war, einfach wieder raus.
0: Mhm. Cool. Cool. Essen in der Stadt?
1: Na, das war schon ein Thema, ne?
0: Schon,
1: Obstgemüse, ja. Ich weiß noch, eine Szene, da haben wir noch in Jena Ost gewohnt. Da hatte meine Mutter irgendwie zu mir als Kind gesagt, so ein Scheißladen hier, dieser Konsum, es gibt einfach überhaupt nichts. Nicht mal Kohlen, also Kohlen zum Heizen haben sie gerade. Und dann bin ich vor zur Kassiererin und habe gesagt, nur damit sie es wissen, das ist ein echter Scheißladen hier. Und meine Mutter ist tomatenrot angelaufen. Dem Motto, die trägt das hier gleich weiter. Das Thema Tomaten, Kirschen, Erdbeeren, alles was frisch war, war ein echtes Thema. Mhm. Und also wir haben dann teilweise auch getuckelt in der Schule, dass wenn schon irgendwelche Kinder Erdbeeren mit hatten, dann wurde irgendwie geguckt, ob man die vielleicht noch mit einem Radieschen bestechen konnte. Oder
0: Rot also das, gegen Rot.
1: Ja, aber auch so dieser Geschmack von diesem Obst und Gemüse, was man dann auch selber angebaut hat und was dann die Städter aus ihren Kleingärten mitgebracht haben und so weiter. Also das war eigentlich die Währung. Wer hat das coolste Obst in der Frühstücksdose drin? Ne? Das war definitiv Thema. Und ich meine, es hatten halt ganz viele so kleine Gärten an den Hängen so in Jena. Und ja, heutzutage, da tauscht man halt mit Smarties. Und damals hat man halt geguckt, dass man noch ordentlich Erdbeere abkriegt.
2: Aber mir fällt noch was ein zum Thema Ernährung. Ja. Das war ja dann tatsächlich auch geprägt durch die ganze Werbeindustrie. Und das war furchtbar überzuckert alles auf einmal. Ich habe zum Beispiel, Eistee-Granulat, kennt ihr das? Das habe ich aufgemacht und dann gelöffelt und so gekaut. Und das hat niemanden gestört, oder? Was weiß ich. Also wenn der Großeinkauf einmal in der Woche durchgeführt wurde, habe ich, wenn ich Lust hatte, einfach 10 Milchschnitten gegessen. Einfach so.
1: Nach der Wende dann, ja.
2: Oder 12 Fruchtzwerge. Also alles, was die Werbung hoch und runter ist, gab es immer in rauen Mengen und es hat keinen gejuckt. Nix. Das war in der Werbung und okay, dann war es okay. Und es hat niemand...
0: Niemand in Frage gestellt.
1: Naja, dann gab es natürlich das Verstummte, da hast du recht. Es gab, also nochmal jetzt eine Looping-Schleife zurück zu DDR-Zeiten. Es gab in der zweiten Kaufhalle gab es den Delikat und Exquisit. Und im Delikat konntest du vorbeilaufen und da konntest du aber musstest du mit Westwährung bezahlen. Und da gab es die richtig coolen Sachen. Also wenn du sozusagen nicht mit einer Erdbeere getuckert hast, dann hatten die halt dann das geile Zeug sozusagen. Mhm. Ne?
0: Und wie war das, kennt ihr noch Intershop und gab es das auch in einer von den Kaufhalten oder wo war der nächste Intershop auf dem Land?
2: Da war ich zu jung tatsächlich.
0: Also war da nicht mehr so präsent, okay.
2: Du? Gut. Warst du im Intershop?
1: In Jena, aber ich bin immer nur an Delikat und Exquisit vorbeigelaufen. Okay. Das hat sich eingebrannt.
0: Ja. Wer hat euch geprägt in eurer Kindheit, bevor wir dann nachher in die Jugend switchen?
2: Also tatsächlich, in der Kindheit habe ich mich immer an etwas Älteren orientiert, so, weil die waren überall auch da. Also es gab auch das habe ich vorhin verwechselt in mehreren Generationen. Also es gab immer ein, zwei, drei Jahrgänge, die einfach überall vertreten waren und daran haben wir uns orientiert.
1: Mhm. Ich hatte so zwei so prägende Schlüsselsachen. Das eine war, dass wir eine riesen Familie an der Ostsee hatten. Meine Mutter hatte sieben Geschwister. Und dann war das immer wie so ein riesen Sommerabenteuer. Man fährt an die Küste und trifft die Riesensippe. Und das war auf jeden Fall so ein bisschen wie so Ferienlager. Das hat mich total geprägt, weil dann war das wahrscheinlich so wie bei euch im Hof. Es ging ständig die Tür auf, irgendwelche Freunde mit 16 mit Motorhelm rein, raus. Und ich stand dann noch als Kind und dachte so, krass. Also mein jüngster Onkel ist gerade mal 10 Jahre älter als ich. Das heißt, eigentlich waren die für mich wie Geschwister. Mhm. Und ich dachte nur so, was ist denn hier die ganze Zeit los? Und fand das aber total normal, weil die anderen fanden es ja auch alle super normal. Und die zweite Sache war, das weiß ich noch wie heute, so ähnlich wie mit der Asiatin von der Kaufhalle, da kam dann ein Mädel aus Indien, war Deutsche, ist in Indien geboren, ihr Vater war bei Zeiss und sie hatte diesen berühmten indischen Punkt hier drauf. Und dann saß sie im Kindergarten und hat mir erzählt, ey Steffi, wir sind auf Elefanten geritten. Ich so, wow, kommen wir da zu Fuß hin nach Indien? Sagt sie, ja, sag ich, los. Wir bauen jetzt einen Tunnel und wir hauen hier ab. Dann habe ich wochenlang mit stoischer Ruhe dieses Loch gebuddelt unter diesem Gartenzaun. Ich habe das extra strategisch so angelegt, dass es keiner sehen konnte. Mhm. Und wir sind abgehauen. Und dann standen wir draußen und sagten, ich glaube, ich will zurück. Ich so, nie, wir fahren jetzt zusammen nach Indien. Du hast mir das versprochen. Und hat uns aber schon die Kindergärtnerin draußen gesehen. Und im Nachhinein habe ich dann so gedacht, es war, glaube ich, ganz gut, dass die Mauer gefallen ist. Ich hätte, glaube ich, nur Ärger gekriegt.
0: Du hättest da einen Tunnel gebuddelt, auf jeden Fall. Wir kommen gleich zur sozusagen Wendezeit. Und wir fangen mit was an, was André uns mitgebracht hat. Die Prinzen, aber wahrscheinlich hast du einen anderen Song eigentlich in der Idee gehabt. Aber wir nehmen es jetzt einfach, weil es alle schon kennen. Es ist alles nur geklaut.
2: Ist okay.

0: Also vom Land.
1: Richtig. ja, so in der, also in den ersten 4 Jahren in der Schule war das irgendwie schon noch okay. Hm. Also es war ja der nächste Ort erstmal und dann auch mehrere Menschen treffen aus dem Dorf raus am Ende, das erste Mal so. Und da waren die ersten 4 Jahre schon tatsächlich noch relativ okay, würde ich so denken, zurück, wenn ich mich zurückerinnere. Mhm. Und dann so ab der 5., ja, da hat sich tatsächlich schon so stark oppositionelles Verhalten gezeigt, würde ich denken.
2: Hattest du auch eine Simme und bist dann mit deiner Gang?
1: Ja, das kommt noch.
2: Das kommt später.
1: 5.
2: dann.
1: Klasse noch nicht.
2: Nee, das stimmt.
1: Genau, und dann war das wirklich immer schwerer auszuhalten, weil, also das muss man wissen, das waren dieselben Menschen, die als Lehrer noch im Dienst waren, kurz vor Rente, alle durchweg und eigentlich alle am Ende. Mhm. Ja, und komplett in der DDR ja auch sozialisiert, also auch mit den Erziehungsmethoden zum Teil, was ich einfach nicht akzeptieren konnte, so, es ging nicht. Oder eben auch mit so Belohnungssystemen und ich wollte das einfach komplett sabotieren, das ging nicht irgendwie. Mhm. Und hab dann einfach immer wieder gesagt, das ist mir alles scheißegal, ist mir, mach was du willst, mir egal so. Mhm. Ich hab da keinen Bock drauf und das wurde so schlimm und so eng da drin, dass, also, das wurde dann institutionalisiert, dass meine Mutter mich jeden Freitag immer, das wurde dann festgelegt, immer bei der Direktorin abholen muss.
2: Okay.
1: Das haben die installiert so und dann hat sie da wirklich viel anhören müssen und hat das auch getragen, das ganze Ding. Ja, und dann hat sie mich eben mit dem orangen VW-Bus abgeholt und sind wir wieder gefahren. Und dann war das für mich auch erledigt und dann Montag musste ich halt wieder hin. Mhm. Ja, und das war wirklich echt. Also dann 8., 9. Klasse so, da musste ich da raus, war so schlimm irgendwie. Und ja, dann ging es auch los mit furchtbar viel Kiffen, Trinken, furchtbar viel irgendwie immer nur wenig Selbstvertrauen und furchtbar viel Energie abziehen von zig Leuten, dass ich irgendwie mich, ich habe mich halt gespürt so richtig. Mhm. So würde ich es vielleicht beschreiben so. Und habe mich dann immer in den Vordergrund gedrängelt und musste immer irgendwie der große Kasper sein, so, um irgendwie eine Rückmeldung zu bekommen, weil ich habe auch von irgendwem Feedback bekommen. Von niemandem so richtig. Es war total narrenfrei alles und furchtbar langweilig. Es hat mich nichts geistig abgeholt in dieser Schule, nichts. Und dann habe ich dann irgendwann auch so mich geflüchtet in Musik zum Beispiel. Da kamen dann später noch ganz andere Sachen, also Element of Crime kam da rein und ich habe irgendwie gedacht, mein Gehirn fängt an zu funktionieren, so ungefähr. Da kam Input irgendwie und dachte ich, das ist ja unglaublich, was dieser Mensch da singt. Was geht denn ab so? Und dann hat sich das angefangen zu bewegen und vorher war nur so klassisch Kirmes, Frauen, Wechselpartnerschaften, immer nur cool, alles viel rauchen, viel trinken, das war immer die Hauptsache. Und dann habe ich diese Handwerkerlehre noch nach der Schule angefangen, so klassisch auch direkt in die Handwerkerlehre. Und das war auch eine furchtbare Zeit. Ein Meister, sein Sohn, ein Geselle und ich. Wochenenden musste ich da durcharbeiten, konnte da nicht weg und es war eine ganz furchtbare Zeit. Und ja, das war die Jugend. Und da war ich meinen Cousins noch dankbar, dass die mich dann ab und zu auf Punkkonzerte mitgezerrt haben. So. Mhm. Und das war dann, ich habe da die Tage drüber nachgedacht, da war ich zum Beispiel das erste Mal auf ein Ska-Konzert. Und
2: war aber wo?
1: In Roßlau.
2: In Roßlau, okay.
1: Burg Roßlau. Und ich weiß noch, ich bin noch wieder 2 Tage später mit meinem Cousins noch nach Hause gefahren und habe das meinem Vater erzählt. Er hat gesagt, ey, du kannst es nicht glauben. Da sind alle Menschen gut drauf und tanzen. Die bewegen sich, du kannst dich nicht mehr, kannst nicht mehr ruhig halten. Das ist, du musst das erleben. Ich kann das gar nicht, ich muss denen das unbedingt erklären. Du musst das mal machen, hier gibt es sowas nicht. Du musst mal auf so ein Konzert, du musst das erleben. So. Ja, ja, ja, ja. Und dann habe ich gedacht, gut, dann eben nicht, ich mache das weiter. Und, ja, und die haben mich dann tatsächlich gut sozialisiert. Bin ich heute noch dankbar. Und die sind nach Würzburg gefahren, nach Leipzig, nach Jena, überall hin. Die haben mich überall mitgenommen, Punkkonzerte und haben richtig gut gefeiert. Und das war ein guter Ausstieg. Aber ich war halt trotzdem immer zurück und dann wieder in dieser Leere. Und ich hatte echt am Sonntagmittag schon, habe ich gemerkt, wie es hinten in meine Psyche drückt, weil Montag früh wieder dahin und ach, das war furchtbar. Und ich hatte keinen Exit. Ich wusste nicht, du kannst da raus. Das gibt's da nicht. Dann machst du was und dann ist es halt scheiße. Fertig. Machst du aber zu Ende. Und das Programm habe ich drin.
2: Okay.
1: Zur Jugend.
2: Ja.
1: Auf dem Land.
2: Wie war es in der Stadt, Stefan? Hast du einen Exit oder was? Wie war das für dich?
0: Naja, ich habe ja vorhin das Wort Spielplatz verwendet. Mhm. Ne? Also ich glaube,

0: um vielleicht auch diese Kindheit nicht zu rosarot zu malen, ich habe schon auch als Kind, man spürt, also man sagt ja immer, Kinder und Besoffene sagen die Wahrheit. Und man hat als Kind schon auch gespürt, dass da ganz viel Druck da war, ne? Hier noch Friedenstaube singen, da noch ordentlich antreten. Es ging natürlich dann über das Grundschulalter auch hinaus mit den jungen Pionieren und so weiter. Und ich erinnere mich auch noch an eine Szene, wo dann einer in unserer Klasse nicht Pionier werden wollte. Mhm. Und da wurde ein übelster Druck aufgebaut. Wo ich so dachte, im Nachhinein, krass, der hat da einfach standgehalten und gesagt, er macht das nicht. Mhm. Hat da keinen Bock drauf. Mhm. Ja. Und das sind natürlich so Dinge, die versteht man dann auch erst im Nachhinein so richtig. Und ich glaube, also Jena war einfach ein wunderbarer Ort für Jugend, weil es so viele wahnsinnige Möglichkeiten gab. Und ich hatte, glaube ich, im Vergleich zu André auch Lehrer, die angefangen haben, sich zu reflektieren. Die haben mit uns Gesprächsrunden aufgemacht. Ich hatte eine wunderbare Deutschlehrerin, die hat mit uns Themen diskutiert, in einer Offenheit und mit einer Kreativität. Die hat sich hingestellt und hat gesagt, sie hat einfach die Sachen nicht gut genug reflektiert. Mhm. Sie hat einfach bestimmte Dinge gemacht, weil es einfach alle gemacht haben. Und dass sie das total leid tut. Mhm. Und das waren so diese Räume, die da aufgegangen sind. Das ist so, wie wenn der Asphalt aufbricht und auf einmal kommen da Löwenzahnpflanzen raus. Mhm. So war das. Also wenn du in diesem Asphaltbild bleibst und gleichzeitig habe ich mich wie absolutes Falschgeld geführt. Ich war hin in diesen Plattenbauten und auf einmal ging es los. Alle waren cool, alle hatten Markenklamotten an, alle gingen Volleyball spielen, alle waren so cool. Und ich habe so gedacht, hä? Ist es das jetzt? Also bist du cool, weil du die geilsten Schuhe anhast? Bist du der Checker, weil du die entsprechenden Streifen an der Hose hast? Und dann habe ich irgendwie diesmal kein Loch gebaut, aber habe dann angefangen, aus Protest einfach die hässlichsten Klamotten zu tragen und alles genau anders zu machen. Mhm. Weil ich dachte, nee, habe ich keinen Bock drauf. Naja, dann habe ich mich noch in die Pausen gesetzt und habe angefangen zu lesen. Da war ich dann völlig durch. Nach dem Motto, denkst du irgendwie, du bist was Besseres als wir oder wie? Ich so, nee, aber ganz ehrlich, das interessiert mich irgendwie alles nicht. Dann habe ich noch so einen Ruf wegbekommen als Super-Emanze, weil ich irgendwelche Aufklärungsbücher gelesen habe. Da war es dann völlig vorbei. Mhm. Und dann habe ich angefangen, diese Stadt unsicher zu machen und habe mich dann langsam vorgearbeitet von letzter Kaufhalle zu zweiter Kaufhalle zu erster Kaufhalle und habe die ganzen Leute eingesammelt, die so ähnlich drauf waren wie ich. Mhm. Wir waren natürlich eine Minderheit, aber wir haben uns gefunden. Mhm. Und dann ging das ab. Dann gab es da Clubs und da Musik, ne? Also ich glaube, Musik ist so das, was einen dann auch trägt. Und dann hatte ich ein sehr schönes Gespräch, da bin ich meiner Mutter bis heute noch dankbar, weil ich glaube, damals war das wirklich so, dass die Eltern auch nicht so richtig Zeit hatten, weil einfach so viele Umbrüche waren, Arbeitslosigkeit. Jena war die Stadt mit einer riesen Massenarbeitslosigkeit, 60.000 Menschen arbeitslos. Dieses Gefühl, also das kann man sich, glaube ich, gar nicht mehr vorstellen, das größte Kombinat der DDR und von heute auf morgen sukzessive, aber es fühlte sich an wie ein totales Loch, in das wir alle reinfallen. Mhm. Ne? Und dann merkt man so, die Erwachsenen schwanken, alles wackelt, es gibt eigentlich keinen Haltepunkt mehr. Und was mich dann total getragen hat, waren dann diese Freundschaften mit den gleichaltrigen Menschen. Mhm. Aber auch Sport. Ich habe zu dem Zeitpunkt Leistungssport gemacht. Das hat mich total, total getragen. Und dann gab es so einen Schlüsselmoment, wo ich so mich immer mehr zurückgezogen habe. Und dann hat meine Mutter irgendwann gesagt, dir geht's nicht gut. Also du musst irgendwas ändern. Und ich sage, was soll ich denn ändern? Sie so, wechsel doch einfach die Schule. Geh einfach woanders hin. Sag ich, na, da sind die doch alle genauso draus. Sie so, nee, es gibt andere Schulen mit anderen Leuten. Und du gehst jetzt einfach ins Stadtzentrum und du gehst an die und die Schule. Und ich weiß einfach, da ist eine andere Stimmung. Mhm. Geh da hin. Und das Krasse ist, ich habe dann mit 15 gewechselt. Interessanterweise kannte ich schon ganz, ganz viele. Ich ging in diese Klasse rein und die sahen alle so aus wie ich. Ich kannte die Leute noch von Donnerstagabend weggehen. Mhm. Das kann ich laut erzählen. Ich habe dann irgendwann auch beschlossen, dass eine 4-Tage-Woche reicht. Ich bin dann auch Freitag nicht mehr in die Schule gegangen. Es war mir einfach alles zu viel. Und dann komme ich in diesen Raum rein und habe verstanden, krass, die verstehen mich. Das mhm. ist hier genau dieses, das war dieselbe Welle. Und das ist ja das Schönste, was dir in deiner Jugend passieren kann. Ja. Und dann Räume besetzen, Konzerte, besetzte Häuser, ne, so diese ganzen Spielräume, die da waren. Das war einfach super krass. Und da bin ich auch noch so dankbar dafür, weil ich so denke, was hatten wir eigentlich für eine geniale Freiheit? Mhm. Also was konnten wir alles machen? Und es hat am Ende im besten Fall niemanden negativ gejuckt irgendwie, ne? Hm. Ja, und dann natürlich diese ganze Szene mit dem Kassa, wie gesagt, die besetzten Häuser, das war ein Riesengeschenk. Ja.
1: Was macht es jetzt nochmal, gab es jetzt sozusagen mehr Gemeinsamkeiten, was auch gerade nach der Wende war, oder gibt es auch Unterschiede, die jetzt vielleicht nochmal stärker da waren?
0: Du meinst jetzt zwischen Stadt und Dorf? Na, ich glaube, wenn ich jetzt André so zuhöre, ist da, glaube ich, mehr Druck. Mhm. Dieses mehr, dass man das Gefühl hat, man erstickt. Ne? Ich glaube, ich habe in der Kindheit durch die Institutionen dieses Gefühl gehabt, ich könnte ersticken. Mhm. Und dann ist es aber aufgebrochen. Und ich glaube, dieses Aufbrechen, korrigier mich, passiert da einfach später, weil die Strukturen auf dem Land sich einfach später und anders auch verändern, weil du ja andere Lebens- und Sozialräume hast. Aber erzähl das am besten selbst.
2: Also was auf jeden Fall ein Thema ist, es gab jetzt nicht viele Menschen, die Zutrauen verschenkt haben. Mhm. Es hat niemand gesagt, ey, sag mal, willst du nicht irgendwie vielleicht auch was ganz anderes machen oder so? Das gab es eigentlich überhaupt nicht.
1: Es also, gab klare Ansagen einfach.
2: Ja, also in der Klasse gab es eine Teilung, da waren zwei, drei, die waren richtig gut. Mhm. Also herausragend gut, ohne irgendwie groß für was zu tun. Und da war klar, die werden vielleicht irgendwie Bürokaufmann, Frau. Mhm. So. Und dann gab es ein paar, die waren halt nicht so angepasst, waren dann so in die Handwerkerrichtung. So ganz grob.
1: Okay.
2: Und das war's. Da gab es überhaupt keine Reflexionsräume. Und auch meine Eltern haben niemals gesagt, hast du auch eine andere Idee dazu, sondern du hast es vorhin so am Rand mit erwähnt, wir waren beim Aufwachsen immer irgendwo einfach dabei. Mhm. Aber niemand war da zuständig konkret, sondern da wurden Elementarbedürfnisse gedeckt und vielleicht die äußeren Ränder. Wenn da irgendwas außer der Rolle so richtig rausfliegt, dann schon. Ich kann mich auch an so einen Pfiff erinnern von meinem Vater, wenn wir da irgendwie, keine Ahnung, schon den halben Baum abgerissen haben, zu wild waren, so, war klar, oh, das ist zu wild hier und so auf dem Hof, aber wenn wir außerhalb vom Hof waren, hat es auch niemand gepeilt. Und niemand hat irgendwie so einen neuen Fokus eröffnet oder Horizont, sondern es war einfach halt ein Weg, immer ein Gleis. Und deswegen dieses Ausbrechen, ich weiß gar nicht, also Ausbrechen ist ja dann schon so die oberste Steigerung. Vorher ist erstmal so ein Gefühl von, was soll ich denn machen hier so? Mhm. Wie soll ich denn hier irgendwas machen? Also hier ist nichts. So grob.
0: Ja, ich glaube, das ist ein ganz großer Unterschied, weil ich habe zum Beispiel in der Klasse gesessen und dann saß ein Kumpel neben mir, meinte, mein Vater ist Astrophysiker. Ja. Und der andere sagte, mein Vater ist Astronom. Mhm. Ich weiß nicht, was die jetzt noch machen sollen. Was machen die jetzt mit dem Planetarium? Was wird denn da jetzt alles? Der nächste hat irgendwie übelst krasse Optik bei Zeiss gebaut. Der nächste war Professor für Mathematik. Also du warst, und aber auch Handwerkerkinder und so weiter. Mhm. Ne? Aber spätestens ab dem Moment Gymnasium war das ja völlig gefiltert. Ja. Mhm. Und dann diese ganzen Inputs, die es auch gab. Hier Mathe-Spezialschule, da Olympiade, bam, da Leistungssport, hier, dam, dam. Du konntest ja die ganze Zeit eigentlich rauspicken. Mhm. Ne? Und ich glaube, das ist schon ein großer Unterschied. Zum einen, was wird dir vorgelebt? Was ist die Normalität? Mhm. Ne? Und was kriegst du auch für Vorbilder vorgesetzt?
2: Aber so als Beispiel, ich bin dann nach der Lehre, habe ich Zivildienst gemacht, ein Jahr. Da gab es einen großen Wandel. Mhm. Da haben die ersten Menschen gesagt, ey, was du machst, ist richtig gut. Und das hat mich so fast umgehauen. So, uff, krass, was sind das für Areale in mir, die hier gerade so zum Vorschein kommen. Und dann, danach bin ich nach Weimar gezogen und tatsächlich habe ich da freiwillig mein erstes Buch gelesen. Da war, ey, hallo, das kann man gar nicht erzählen, da war ich 19, 20. Da habe ich freiwillig mein erstes Buch gelesen. Das ist unglaublich, ey.
1: Mhm. Ja, verrückt.
2: Da ist ja schon die erste Lebensphase halb rum.
0: Ja, ich habe halt so verrückte Sachen gemacht, wenn andere Leute auf Party gehen, habe ich einfach 3 Nächte lang eingeschlossen und musste dann noch irgendwelche Romane durchlesen, weil ich dachte, es ist einfach alles so spannend. Das muss ich alles reinziehen.
1: Ja. Klingt mega spannend. Wir sind schon fast am Ende, deswegen jetzt die kleine Abschlussrunde. Was treibt euch zurück an eure Heimatorte? Ihr seid ja wieder an den Heimatorten oder immer noch oder wieder. Und was macht es jetzt aus, dass ihr wieder dort seid? Und seid ihr geworden, so wie ihr seid, so Metropolitans, die ihr seid, weil ihr ausbrechen wolltet? Oder vielleicht das so als Abschlussfrage, bisschen philosophisch. Aber erstmal, warum seid ihr zurückgegangen in eure?
2: Also zum Einordnen, ich wohne da nicht.
1: Aber du bist auf jeden Fall immer wieder dort.
2: Ich bin ständig dort, aber ich wohne nicht. Also das heißt, ich kann immer wieder abhauen.
1: Ja. Ah, du hast dir das Fenster offen gelassen. Verstehe.
2: Ich habe immer eine Exit jetzt.
1: Du hast jetzt immer dein Exit.
2: Immer.
1: Super.
2: Und warum dort? Also ich habe da schon ein Heimatgefühl. Mhm. Wenn ich da jetzt in Diskussionen gehe mit verschiedenen Leuten, ist das sehr schnell weg. Mhm. Aber wenn ich hingehe und hinfahre, ist das schon vorhanden so. Und ich bin gern auch in diesem Gefühl auf dem Hof zum Beispiel. Mhm. Dann ist es so, die familiäre Nähe, die finde ich gut.
1: Ja.
2: Die werden älter, ich sehe das jetzt. Einer, oder es sind schon ein paar weggestorben. Die besuche ich ganz gerne und gehe da hin. Und ansonsten, ich kenne mich da einfach richtig gut aus. Das ist auch so. Und dieses Ding, ich habe das heute noch manchmal, wenn ich jetzt in einer U-Bahn-Station stehe, in, was weiß ich, sag mal vielleicht auch Lyon-Depart, mhm, am Flughafen, und irgendwas funktioniert da nicht, bin ich komplett überfordert. Also echt, da wird es richtig komisch. Und dort kenne ich mich aus. Und da kann ich mich echt komplett frei bewegen, ohne zu taktieren und ohne zu denken so richtig. Also es geht von selber. Deswegen bin ich gern dort. Und ja, ansonsten würde ich tatsächlich gern so ein bisschen das Ländliche mit repräsentieren, was, mhm, da passiert, und auch ein bisschen mit gestalten. Nicht nur darüber reden, sondern selbst gestalten, mhm, weil mir, ich denke, das selbst mehr bringt und auch den Ländlichen mehr bringt, wenn sich da ein paar Leute mit beschäftigen.
1: Cool, danke. Stefanie?
0: Ich bin ja mit 18 weg, weil, mhm, ich so klein fand. Darf man gar nicht erzählen. Aber das Gute ist ja immer, wenn man Sachen vergleicht und woanders lebt, dann kann man ja das auch viel besser schätzen, was man zu Hause, mhm, hat. Und ja, ich war ganz, ganz viel weg, war in ganz, ganz großen Städten und ganz vielen Ländern, habe dort gelebt. Und umso mehr ich weg war, umso mehr habe ich gespürt, das ist eigentlich in Ordnung. Mhm. Kannst wieder zurückgehen und nimmst das mit. Diese ganzen Erfahrungen, die große, weite Welt, die anderen Sprachen, die anderen Mentalitäten, du nimmst es einfach mit in dir drin und nimmst es wieder mit in deine Stadt. Und ja, ich glaube, am Ende ist immer die Frage, was uns im Leben trägt. Ne? Und das sind für mich vor allem Freundschaften. Die habe ich dort. Ich kann auf die Straße gehen. Ich muss mich nicht verabreden. Mhm. Manchmal kann ich mich auch verstecken und wegrennen. Aber ja, es gibt einfach ein wunderschönes Freundschaftsnetzwerk von den Menschen, wo ich damals mit 15 in die Klasse, mhm, reingelaufen bin, was bis heute noch da ist. Es ist so ein Schatz, ja, also dass man einfach diese sozialen Kontakte hat, Familie natürlich auch. Und am Ende, klar ist hier eine Stadt, aber es ist ja auch ganz viel Natur drumherum. Und, um nochmal jetzt einen schönen Brückenschlag zu den Dörfern zu machen, umso älter ich werde, ich habe sehr viele Freunde, die auch auf Dörfern wohnen, bei Maraland und im Saale-Holzland-Kreis, umso mehr zieht es mich da eigentlich auch hin.
1: Cool, super. Ich bedanke mich ganz herzlich. Ihr wart tolle Gäste. Es war die 10. Sendung. Vielen Dank. Thüringer Stimmen geht natürlich noch weiter. Bis zum Ende des Jahres. Also wir haben noch drei Sendungen. Und mal gucken, welche Gäste wir dann da haben. Vielen Dank, André Kranich. Vielen Dank, Stefanie Waterstraat. Und wir hören jetzt nochmal zum Ende Norwegian Woods sozusagen. Wir gehen in den Wald, ins Ländliche, was auch drumherum ist, um Jena. Bis bald und kommen Sie ins Gespräch.

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2: Kulturnadel würdigt Ehrenamtliche aus Weimar. Dritte Ausgabe des DND Theaterfestivals und Tag der Deutschen Einheit in der Sendehalle Weimar. Die Kulturnadel Thüringens ehrt in diesem Jahr auch eine ehrenamtlich Engagierte aus Weimar. Erhalten hat sie Yasaman Aline Schad Shariva vom Hofatelier in Niedergrunstedt. Das berichtet das Kulturministerium des Freistaats. Neben ihr haben auch vier weitere Personen die Nadel bekommen. Die Ausgezeichneten stehen für die Vielfalt des kulturellen Ehrenamts in Thüringen. Wie es heißt, habe Shariva mit ihrem Engagement das Hofatelier zu einem offenen Kulturort entwickeln können. Gleichfalls sei unter ihrem Vorsitz ein vielfältiges Programm entstanden, das sich unter anderem aus Konzerten, Lesungen und Ausstellungen zusammensetzt. Die interkulturellen Begegnungen bilden einen besonderen Schwerpunkt. Dazu gehören unter anderem das Projekt »Das Land des Freundes« sowie das persische Neujahrsfest Nowruz. Die Kulturnadel Thüringens würdigt herausragendes ehrenamtliches Engagement im Kulturbereich. Vergeben wird die Auszeichnung seit 2014 an Einzelpersonen. Seit 2024 erfolgt die Verleihung in Kooperation mit dem Kulturrat Thüringen e.V. Das Deutsche Nationaltheater Weimar feiert ab heute die dritte Ausgabe seines Theaterfestivals Equinoctium. Unter dem Motto Gemeinschaft leben wird es bis Sonntag stattfinden. Zu erleben sind Produktionen und Veranstaltungen, die sich mit der Frage nach Zusammenhalt und gesellschaftlicher Verantwortung beschäftigen und das auf ganz unterschiedliche Weise. So steht heute Abend um 18 Uhr die Premiere des Musiktheaters »Als wir nicht wussten, wer wir waren« in der Studiobühne auf dem Programm. Erzählt wird dort von der ungewöhnlichen Freundschaft zwischen der 11-jährigen Niki und der ehemaligen Opernsängerin Gabriella. Am Samstagnachmittag widmet sich am selben Ort ein Podiumsgespräch der Frage, ob die Verpflichtung zum Dienst an der Waffe zur sozialen Verantwortung werden soll. Darüber diskutieren Stefan Anpalagan und Clemens Beck. Zum Abschluss des Festivals wird am Sonntagabend im Großen Haus Händels Oratorium Messias aufgeführt. Das gesamte Programm des Festivals kann auf der Homepage des DNT nachgelesen werden. Am Tag der Deutschen Einheit geht es in der Sendehalle Weimar um Gemeinsinn und sogenannte dritte Orte. Die Veranstalter fragen, wie Orte entstehen, an denen Menschen ins Gespräch kommen, Verantwortung übernehmen und Gemeinschaft gestalten. Zur Veranstaltung Gemeinsinn erleben, Allianzen bilden, laden am Samstag die Stiftung Sendehalle Weimar und am Montag Stiftung Urbane Räume ein. Los geht es um 14 Uhr mit einer Führung durch die denkmalgeschützte Sendehalle. Ab 16 Uhr folgt eine Podiumsdiskussion über die Bedeutung dritter Orte für eine plurale Gesellschaft. Um 18 Uhr gibt es dann die Gelegenheit zum Netzwerken und zum Austausch. Zum Abschluss wird um 20 Uhr der Film Barbara Buser, Pionierin der Nachhaltigkeit, gezeigt, noch vor dem bundesweiten Kinostart. Angesprochen sind Menschen aus Kultur, Zivilgesellschaft, Verwaltung, Politik, Wissenschaft und Stiftungen. Die Veranstaltung gehört zur Reihe Gemeinsinn auf Tour der Montagsstiftung Urbane Räume. Am Mittwoch, den 7. Oktober, wird zur nächsten Einwohnerversammlung in Schöndorf eingeladen. Die Bürger aus dem Ortsteil treffen sich dann ab 18 Uhr in der Aula der Grundschule Max-Reichpiet-Straße. Auf Vorschlag des Ortsteilbürgermeisters Willibald Neubert soll dann unter anderem über den aktuellen Sachstand des Kanalbaus gesprochen werden. Zudem wird die Thüringer Initiative für Integration, Nachhaltigkeit, Kooperation und Aktivierung vorgestellt. Auf der Tagesordnung steht außerdem der aktuelle Planungs- und Arbeitsstand zur Sanierung der Gebäude in der Karl-Gerdich-Straße 9 bis 23. Auch haben die Einwohner Schöndorfs zum Schluss die Gelegenheit, ihre Fragen zu stellen. In der Kaunaser Straße haben am späten Mittwochabend mehrere Müllcontainer Feuer gefangen. Nach bisherigen Erkenntnissen setzte laut Polizei ein bisher Unbekannter den Inhalt eines Papiercontainers in Brand. Das Feuer griff dann auf weitere Tonnen über. Die Konsequenz, zwei Container brannten nahezu aus, zwei wurden beschädigt. Auf etwa 1.500 Euro wird der Sachschaden geschätzt. Die Suche nach einem möglichen Täter in der näheren Umgebung des Tatorts blieb ohne Erfolg. Die Weimarer Polizei hat die Ermittlungen aufgenommen und nimmt Hinweise zum Tatgeschehen entgegen. Das waren die Nachrichten auf Radio Lotte Weimar mit Michael Tuscher.

0: Demokratie lebt vom Austausch, davon miteinander zu sprechen, zuzuhören und auch unterschiedliche Meinungen auszuhalten. Genau, genau darum geht es bei der Langen Nacht der Demokratie, die am 2. Oktober erstmals in Thüringen stattfindet. In zahlreichen Städten und Gemeinden werden Einrichtungen der Erwachsenenbildung ihre Türen öffnen. Geplant sind unter anderem Workshops, Diskussionen, Lesungen, Ausstellungen und Führungen. Im Mittelpunkt steht dabei die Frage, wie wollen wir miteinander leben und wie wollen wir unsere Demokratie gemeinsam gestalten? Ja, und ich spreche jetzt mit Jannis Mennig. Er ist Fachreferent für politische Bildung bei der Landesorganisation der Freien Träger. Genau, und ich wünsche Ihnen da erstmal einen schönen guten Morgen.
1: Guten Morgen.
0: Ja, die Lange Nacht der Demokratie, die findet erstmals in Thüringen statt. Was steckt hinter der Idee und was erwartet denn dann die Menschen konkret? Also ich habe ja schon ein bisschen was genannt, aber was gibt es denn da konkret zu erleben?
1: Genau, also hinter der Idee steckt, die ist 2012 schon in Bayern entstanden und hat sich dann jetzt langsam auch über die bayerischen Landesgrenzen hinaus bewegt, in den letzten zwei Jahren schon in Bad Württemberg beispielsweise stattgefunden. Und jetzt dieses Jahr wollen wir das auch gerne mal in Thüringen ausprobieren und nutzen dafür einfach die Perspektiven, die die Erwachsenenbildung mit ihren sehr unterschiedlichen Zugängen einbringen kann. Und genau, da gibt es dann ganz verschiedene Veranstaltungen zu unterschiedlichsten Themen, die mit Demokratie zu tun haben. Das können Menschenrechte sein, das geht ums Klima, es geht um Erfurt im Nationalsozialismus, auch um Poetry Slam, sowohl zum Zuhören als auch zum selber Gestalten, also Meinungen anderer anhören, aber auch die eigene Meinung mal auf die Bühne bringen. Also sehr unterschiedliche Zugänge zu auch unterschiedlichsten Themenbereichen, die irgendwie mit Demokratie zu tun haben.
0: Ja, Demokratie, wenn man das hört, dann klingt das ja immer zunächst nach einem großen politischen Begriff. Aber warum betrifft Demokratie eigentlich jeden von uns?
1: Das hat so ein bisschen zwei Perspektiven aus unserer Sicht. Also zum einen brauchen wir die Demokratie, weil sie uns als einzige Staatsform ermöglicht, dass wir in Freiheit und Gleichheit leben können. Und auf der anderen Seite braucht die Demokratie aber auch uns Menschen, damit wir uns da einbringen und nicht nur irgendwie ab und zu mal zur Wahl gehen, sondern auch unsere Meinung einbringen, unsere Perspektiven einbringen und uns auch sagen, wenn uns irgendwas nicht gefällt, wie es gerade läuft, und darüber miteinander ins Gespräch kommen und nicht nur irgendwie vielleicht am eigenen Küchentisch, sondern auch mit anderen Menschen, mit denen wir sonst uns nicht so viel unterhalten.
0: Ja, Demokratie wird ja nicht nur in Wahlen gelebt. Wie kann jeder Einzelne denn Demokratie im Alltag integrieren, erleben und mitgestalten?
1: Da gibt es ganz unterschiedliche Möglichkeiten. Also natürlich in der Kommunalpolitik zum Beispiel, in der eigenen Stadt, in der eigenen Gemeinde. Da kann man sich einbringen mit Anträgen, damit man kann selbst sich zur Wahl stellen. Aber das gelingt natürlich auch zum Beispiel auf der Arbeit, im Betrieb, da kann man sich demokratisch einbringen. Im Alltag würde ich auch sagen, ist es möglich, die eigene Meinung mit anderen Menschen in Austausch zu bringen. Und auch da können demokratische Prozesse stattfinden, wenn ich mitbekomme, meine Meinung zählt was und führt vielleicht auch zu einer Veränderung für mein ganz konkretes eigenes Leben. Also es muss gar nicht immer die ganz große Politik auf Bundesebene zum Beispiel sein, sondern kann ja auch in der Schule, in der Schülerinnenvertretung beispielsweise, also es betrifft ja so ziemlich jeden Lebensbereich.
0: Ja, bei der Lange Nacht der Demokratie geht es auch darum, unterschiedliche Sichtweisen kennenzulernen und auszuhalten. Warum ist es gerade heute so wichtig, miteinander ins Gespräch zu kommen, auch wenn man nicht einer Meinung ist?
1: Ja, ich glaube, weil wir das so ein bisschen verlernt haben über die letzten Jahrzehnte, dass es völlig okay sein kann, unterschiedlicher Meinung zu sein, dass man sich trotzdem als Mensch wertschätzen kann und dass man also nicht so Fronten bildet, nur weil man unterschiedlicher Meinung ist, sondern auch mal versucht zu verstehen, warum hast du denn diese Meinung, warum habe ich eine andere, und vielleicht gibt es ja halt darin irgendwie Gemeinsamkeiten, über die wir trotzdem zu einem gemeinsamen Ergebnis kommen können, auch wenn wir uns vielleicht über inhaltliche Ziele so ein bisschen uneinig sind oder wir am Ende auch feststellen, nee, wir sind da uneinig und kommen nicht zu einem gemeinsamen Ziel, aber vielleicht können wir trotzdem weiterhin miteinander leben, ohne dass wir so total verhärtete Fronten haben.
0: Ja, die Lange Nacht der Demokratie, die findet am 2. Oktober und damit unmittelbar vor dem Tag der Deutschen Einheit statt. Welche Bedeutung hat denn dieser Zeitpunkt genau?
1: Ja, der 3. Oktober als Tag der Deutschen Einheit ist ja schon auch, also da finden auch durchaus Demokratiefeste statt und ist auch so ein, ich würde sagen, in der deutschen Geschichte schon so ein Meilenstein für Demokratie. Und dieser 2. Oktober, genau, ist damals gewählt worden, um den nochmal so ein bisschen herauszuheben und aber auch die Möglichkeit zu geben, auch mal darüber zu reden, wo sind wir uns denn vielleicht auch, wo sind wir noch nicht so zufrieden mit der Demokratie? Wo könnten wir vielleicht noch, wo wünschen wir uns vielleicht noch ein bisschen mehr?
0: Mhm. Ja, und die Lange Nacht der Demokratie findet ja an unterschiedlichen Orten statt, in Thüringen. Vielleicht können Sie uns einen kurzen Einblick geben, wo kann man denn was erleben?
1: Genau, also in Meiningen ist zum Beispiel eine ganze Menge los. Das geht schon so um 15 Uhr los, also ist schon ein bisschen ein Nachmittag der Demokratie auch, mit einem Gesprächsformat, das heißt Sprechen und Zuhören. Also da geht es genau um dieses Miteinander in den Austausch kommen, auch über unterschiedliche Meinungen. Es gibt unterschiedliche Ausstellungen und auch einen Poetry Slam zum Thema Demokratie. Dann gibt es in Erfurt einen Stadtrundgang zum Thema Erfurt und Nationalsozialismus. Es gibt in Jonastal, das ist so Richtung Arnstadt, eine Filmvorführung zu Demokratie braucht Erinnerung. Also da geht es um Erinnerungspolitik, Erinnerungsgeschichte zum Thema auch Nationalsozialismus und Gedenkstättenarbeit. Dann gibt es eine Ausstellungseröffnung in Jena zum Thema Frauen im geteilten Deutschland. Es gibt in Rudolstadt beispielsweise auch einen Vortrag zum Thema friedliche Revolution in Rudolstadt. Wie war das da eigentlich? In Erfurt machen wir eine Lesung zu russischen Spezialitäten von Dimitri Kapitelmann, also russisch-ukrainische Perspektiven auf die, also eher ukrainische Perspektiven auf das Kriegsgeschehen, aber eben auch auf die unterschiedlichen Perspektiven, die man hier in Deutschland darauf hat. Und in Weimar gibt es zum Beispiel noch einen Vortrag über die Mauer.
0: Ja.
1: Und damit auch über, genau, Ost-West-Geschichte.
0: Ja, sehr gut. Das sagte Janis Mennig und wir sprachen über die Lange Nacht der Demokratie, die heute am Freitag, dem 2. Oktober in ganz Thüringen erstmal stattfindet. Und wer dabei sein möchte, findet das komplette Programm und weitere Informationen und einzelne Veranstaltungen unter der Adresse demokratienacht-thüringen.de, Thüringen in diesem Fall mit UE. Ja, Herr Mennig, vielen, vielen herzlichen Dank für das Gespräch und ich wünsche viel Erfolg für heute.
1: Dankeschön.

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9: Hallo und herzlich willkommen bei 5 Minuten Goethe. Mein Name ist Marlene Borchers und ich sitze hier mit Bomkyung Kim. Kim hat Germanistik in Seoul, Südkorea studiert und promoviert an der Universität Bamberg. Herzlich willkommen in Weimar. Unsere Frage lautet, wie ist die Goethe-Rezeption in Südkorea?
10: Naja, also bevor ich direkt über dieses Thema spreche, möchte ich kurz darauf hinweisen, wie wichtig diese Frage ist, besonders für mich oder besser für mich als koreanischen Germanisten. Also, naja, wenn ich unter Koreanern sage, dass ich Goethe forsche, dann die erste und sehr häufige Reaktion darauf ist, warum eigentlich? Und das ist eigentlich nicht so üblich unter den Deutschen, weil also es kann sein, dass die heutige deutsche Jugend Goethe sehr langweilig findet, aber zumindest man wird nicht danach gefragt, warum man Goethe lesen muss. Das ist so eine kulturelle Erbe Deutschlands, aber das ist gar nicht der Fall in Korea, leider. Und das ist nicht nur eine persönliche Angelegenheit, weil viele Universitäten in Korea heutzutage ihre germanische Fakultäten schließen. Das ist leider der Fall. Also diese Frage, warum Goethe heute, warum Germanistik, warum Goethe heute, das ist so eine sehr wichtige Frage, besonders für mich. Und ja, ich weiß nicht, also es gibt so viele Themen in Goethes Schriften, die auch heutzutage von Bedeutung sind. Sehr viele, aber wenn ich eines wählen muss, dann würde ich sagen, das Thema der Begrenztheit oder Beschränkung.
8: Begrenztheit. Du solltest deine Grenzen kennen. Du musst täglich an deine Grenzen gehen. Du wirst Grenzen überwinden, die eigene Komfortzone verlassen, dich neu denken, dich verwirklichen.
10: Also es gibt so viele gute deutsche Schriftsteller, aber warum ausgerechnet Goethe als der sozusagen dieser König so verehrt wird, ich glaube, ein wichtiger Grund dafür liegt darin, dass Goethe so in vielfältigen Bereichen tätig war. Er war sozusagen der letzte Renaissance-Mensch. Also, naja, also er beschäftigte mich praktisch fast alle wissenschaftliche und künstlerische Disziplinen seiner Zeit, abgesehen von vielleicht Mathematik und Musik. Und ja, das ist ja großartig. In heutigen Zuständen, in heutigen gesellschaftlichen Zuständen ist das kaum möglich. Aber das umso bedeutender wird es, dass ausgerechnet dieser Goethe in den Schriften von diesem Goethe die Begrenztheit oder besser in den späteren Goethen die Entsagung als ein so großes Thema vorkommt, weil er muss selbst erkennen, dass die Begrenzung zum gemeinsamen Schicksal der Menschheit gehört. Es ist, ist aber ein Zitat in seinem Finkelmann-Aufsatz, ein Zitat, mein Lieblingszitat sozusagen, das ist, denn die Beschränkung ist überall unser Los. Und das ist eigentlich Goethes persönliche Erfahrung. Er hat während seiner italienischen Reise erkannt, dass er kein guter Maler sein kann, obwohl er das will. Und diese Erfahrung spiegelt sich in seiner Lehrjahre wieder. Und das, ja. Und deswegen trägt die Wanderjahre daneben die Entsagenden.
8: Du musst dir Grenzen setzen. Du musst anderen Grenzen setzen. Die anderen haben deine Grenzen zu respektieren, deine Bedürfnisse anzuerkennen. Grenzen sind wichtig.
10: Und im Gegensatz dazu steht sein Faust. Also er kann niemals sein Maß halten. Er kann niemals seine Grenze anerkennen. Und ja, und hierin liegt der Grund seiner Tragödie. Und Goethe zeigt in vielen zum Beispiel am meisten in der Kretzentragödie. Also Faust begnügt sich nicht damit, nicht mit Margaretes so schlichte Liebeserklärung, sondern er muss danach mit ihr schlafen. Aber damit ist er auch nicht mehr zufrieden. Er muss so diese neue Sperre der Sexualität und der Liebe bis zur Grenze erfahren in der Walpurgisnacht. Und dies führt zur Katastrophe im ersten Teil. Also nur ein Beispiel zu nennen. Also auf diese Weise macht Goethe ganz offensichtlich, wie eine große Katastrophe die Unfähigkeit zur Annahme seiner eigenen Grenze hervorrufen kann. Und ich glaube, diese Thematik der Begrenzung ist auch für uns heutigen sehr von großer Bedeutung. Und das ist sozusagen ein Thema, das wir heutigen immer wieder als die wichtigste Lehre von Goethe anerkennen kann. Ja.
9: Vielen Dank, Bunkam Kinn.
10: Ja, vielen Dank, ja.
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1: Es ist Zeit für unseren Beitrag der Stunde hier bei In der Stadtzeit bei Radio Lotte. Und heute geht es um das Turmfest der Alten Feuerwache in Weimar. Am 3. Oktober 1926 wurde die Berufsfeuerwehr in Weimar gegründet. Ihren Dienst nahm sie damals in eben jener Alten Feuerwache auf. Ein besonderes Wahrzeichen dieser Stadt und bis heute ja der markante Turm, den man da sieht. Und dieser Turm, der bekommt am Samstag zu seinem 100. Geburtstag neues Leben eingehaucht. Und bei mir im Studio ist jetzt Nils Volkmar. Nils, guten Morgen.
2: Guten Morgen.
1: Du organisierst die Feierlichkeiten am Samstag. Worauf dürfen sich die Besucherinnen und Besucher denn freuen?
2: Ich organisiere das natürlich nicht ganz alleine, wir sind eine große Gemeinschaft, machen das gemeinsam, aber danke, dass du mich eingeladen hast. Worauf dürfen Sie sich freuen? Ja, also dieser Turm, ne, der hat ja so einen Charakter bekommen. Also wir haben das ja vor 8 Jahren irgendwie kaufen dürfen irgendwie und haben so viel, also haben so viel mit dem Turm jetzt schon gemeinsam erlebt. Und jede Person, die irgendwie auf den Hof kommt, die nimmt den Turm auch wahr und erzählt Geschichten von früher. Und irgendwie, da konnten wir uns gar nicht gegen wehren. Der hat sowas wie einen Wesen bekommen. Also der wird irgendwie wie so einen Charakter wahrgenommen. Und wir haben natürlich auch immer in unserer Kommunikation gezeichnet, wie wenn es so ein, naja, irgendwie hat er sowas Sympathisches. Also er ist mehr als nur ein Maskottchen geworden auf jeden Fall. Der hat wirklich eine Geschichte hinter sich. Also worauf dürfen wir uns freuen? Wir dürfen wirklich mal diese Zeit, also das Geburtstagskind ehren, wie man halt das gebührend feiert bei einem 100-Jährigen so, ja.
1: Das klingt gut. Du hast es auch gerade schon angesprochen. Der Turm wird 100 und hat schon so einiges auf dem Buckel, wie du gesagt hast. Kannst du einen kleinen Einblick geben, was er in dieser Zeit alles so erlebt hat?
2: Ja, erstmal eine Sache, ein Funfact. Das haben wir im letzten Mal gelernt, als wir mit 99 Jahren haben wir ja angefangen zu feiern. Wir haben ja einen Countdown gemacht, ein ganzes Jahr über, damit wir es auch nicht vergessen. Und da wurde uns nämlich gesagt, er ist nämlich ein bisschen älter sogar schon.
1: Okay. Ja,
2: also ein ganz kleines bisschen älter. Wir wissen nicht ganz genau, wie alt, das müssen wir noch erforschen. Der wurde aber... Und das feiern wir, weil das ist quasi der erste Eintrag, den wir haben. 3. Oktober 1926, da wurde er der Berufsfeuerwehr übergeben quasi. Und seitdem ist er quasi auch in der Nutzung von der Berufsfeuerwehr quasi oder von der Feuerwehr in Weimar. Da war das eine rege Feuerwache, die ja quasi bis in die 2000er Jahre später noch genutzt wurde quasi. Und das kriegen wir auch immer mit den ganzen Geschichten, die Leute uns erzählen. Die Nachbarschaft und so weiter, was da alles gewesen ist. Die Feuerwehrmänner, die ja Volleyball gespielt haben, die Trabis repariert haben von der Nachbarschaft. Jetzt darf man es ja sagen. Also die auch in ihrer Zeit gut genutzt haben. Also es war wirklich eine richtig tolle Innenstadtwache, wirklich mit tollen Geschichten, die man so auch nur in der Innenstadt erlebt sozusagen. Und das sind übrigens auch Geschichten, die wir auch also dankenswerterweise annehmen. Also wenn jemand da noch irgendwie Fotos mitbringen kann aus der Zeit oder Geschichten aus der Zeit, das ist richtig klasse, da wird man auf jeden Fall Lust. So, aber zurück zur Frage, wofür wurde der genutzt? Der ist ja als, der wurde eigentlich, wir werden noch Führungen machen, da zeigen wir das auch, ne, an dem Tag, da gucken wir auch mal rein, das ist ein ganz richtig tolles Fachwerk quasi, aber der ist nie für Wohnzwecke oder irgendwas dergleichen genutzt worden, der war immer nur quasi ein Funktionsbau sozusagen, also der hat auch eine, wenn man reingeht und dann mal die Führung von uns mitmacht, so, dann sieht man das auch, der hat eine ganz niedrige Brüstungshöhe und so weiter. Diese Fenster, diese 4 Fenster pro Etage wurden, sind so angelegt, dass sie zum Anleitern gedacht waren, sozusagen. Also man hat dann angeleitert, was man heute nicht mehr macht. Also es gibt noch ein paar Feuerwehrsportvereine wohl in Deutschland, in Thüringen, die sowas noch machen, aber sowas gibt es einfach nicht mehr. Man hat ja diese Leiterwagen so. Aber früher wurde noch so mit so Einhakleitern da geübt quasi, sozusagen. Da haben wir auch ein tolles historisches Foto, wo man das mal sieht, wie das aussah. Und natürlich, wofür werden solche Türme genutzt bei der Feuerwehr? Zum Schläuche trocknen. Wir haben einen Schlauchschacht innen und da wurden die Schläuche aufgehängt und getrocknet, so wie es auch heute noch geschieht. So.
1: Ja. Du hast gesagt, ihr nehmt immer gerne an, wenn es noch Geschichten, Fotos von Leuten aus Weimar gibt über diesen Turm. Wie erreichen euch die denn? Oder also wie können unsere Hörerinnen und Hörer euch erreichen, wenn sie jetzt noch sagen, ich habe noch total die gute Geschichte zu diesem Turm.
2: Also das Einfachste wäre jetzt einfach dann an den Tag vorbeikommen natürlich. Ne? Am 3. Oktober vorbeikommen und einfach, es gibt so quasi einen Tresen, einen Anfangstresen, zu sagen, da einfach Fotos oder Geschichten abgeben und Bescheid sagen und dann können wir das noch einpflegen. Ansonsten post@feuerwache-weimar.de, da kann man es auch immer hinschicken sozusagen. Das ist ein dauerhafter Aufruf. weil wir diese Geschichte, die wir da geerbt haben sozusagen, die wollen wir auch wachhalten. Also wir wollen nicht so tun, als gäbe es die Feuerwache nicht, sondern es ist so total wichtig. Also wir sind auch verbunden mit der Feuerwehr seit Anfang an, seitdem wir das Projekt gekauft haben. Uns ist es super wichtig, dass das nicht verloren geht, diese Geschichte, dass wir die Geschichte noch einsammeln, dass wir immer wieder Ausstellungen daraus machen. Und die Ausstellung wächst einfach. Und also wenn irgendjemand im Archiv, im Fundus, irgendwo zu Hause, bevor er die wegschmeißt, bringt sie vorbei, macht eine Kopie, scannt es, keine Ahnung, und schreibt uns mal eine Geschichte auf, eine Anekdote oder irgendwas Schönes. Also das ist eine wachsende Ausstellung. Also wie gesagt, die Feuerwehr ist uns wirklich, das ist uns wirklich sehr wichtig, dass wir das Fach halten, die Geschichte. Auch aus natürlich solidarischen Gründen. Also wir sind ja eine Solidargemeinschaft sozusagen oder als Gemeinschaft organisiert, und für uns ist Feuerwehr, also ist einer der pursten Formen der Solidarität. Also du kannst ein Haus nicht alleine löschen. Ne? Also das ist quasi klar, und das ist irgendwie, da steckt so viel in der Feuerwehr drin und auch die Kraft in der Feuerwehr, auch in der Freiwilligen Feuerwehr, im ländlichen Raum und so weiter. Da ist wirklich, uns ist das wirklich wichtig, das irgendwie wach zu halten. Und deshalb feiern wir auch mit der Feuerwehr gemeinsam. Die haben ja so viele Wägen, die passen nicht auf den Hof rauf, deshalb feiern die ja auf dem Goetheplatz am gleichen Tag wie wir. Und das ist auch verbunden miteinander. Da gibt es ja es gibt ja eine Stempeltour, dass man von einer Station zur nächsten geht. Ja? Also von der Feuerwehr am Goetheplatz, die ja schon um 10 Uhr beginnen, mit einem ganz tollen, großartigen Fest, Mitmachsachen und so weiter, geht's dann weiter, jetzt nicht zu uns, sondern erstmal zum Schloss. Das steht nämlich auch unter, das wird ja auch eröffnet, dieses Wochenende steht nämlich auch unter dem Motto der Feuerwehr und der, das weiß vielleicht keiner, da gibt es richtig tolle Geschichten. Also nicht nur, dass die Anna Amalia die erste Feuerschutzverordnung der Welt überhaupt erfunden hat, ja, also quasi aufgeschrieben hat, tragischerweise 14 Jahre bevor das Schloss abgebrannt ist, was dann wieder aufgebaut wurde und jetzt neu eröffnet quasi sozusagen. Also das sind ganz viele tolle Geschichten, da gibt es noch viel mehr witzige Geschichten, die werde ich aber nicht alle auspacken, weil die erfährt man dann nämlich an der Stempeltour. Also die Stempelhefte dazu findet man am Goetheplatz am Samstag ab 10 Uhr, wenn die Feuerwehr quasi da alles auffährt, was da ist. Da müsst ihr unbedingt hingehen um 10 Uhr. Also wir fangen ja erst 15 Uhr an, geht auf jeden Fall vorher zur Feuerwehr auf dem Goetheplatz.
1: Okay, wow, also volles Programm rund um Feuerwehr in Weimar am Samstag. Fass doch bitte nochmal für unsere Hörerschaft zusammen. Wann geht Samstag, du hast es gerade schon angesprochen, wann geht Samstag bei euch los? Was gibt's dort zu erwarten? Und ja, was muss man alles so mitbringen als Interessierter? Hunger zum Beispiel?
2: Naja, also wenn ihr bei der Feuerwehr startet am Samstag um 10 Uhr, dann habt ihr wahrscheinlich erstmal eine Weile keinen Hunger. Da gibt's richtig tollen Kuchen. Wirklich unglaublich große Anzahl von Kuchen. Da müsst ihr auf jeden Fall starten am Goetheplatz. Dann erlebt ihr das tolle Familienprogramm von dem Schloss. Also wirklich tolle, tolle, tolle Sachen. Und dann kommt ihr aber vor 19 Uhr zu uns, weil da gibt es nämlich die Überraschungsaktion. Wir beginnen aber schon, also wer die ganze Tour nicht machen will, kommt direkt 15 Uhr zu uns. Dann haben wir nämlich ein ganz tolles Familienprogramm. Wir haben Sachen zum Mitmachen. Wir haben ein Spezialprogramm, Sendung mit der Maus, öffnet die Türen quasi. Das ist so ein, da könnt ihr dann gucken, was da angeboten wird. Es gibt einen fliegenden Teppich, Mitmach-Erzählgeschichte, ganz was Tolles. Wir haben Schieferschilder bauen. Das ist quasi so eine Mitmachaktion. Wir haben Hochbeete bauen. Das Repair-Café ist da. Das ist ja in der Urbanothek bei uns eingezogen. Also wir haben ja dieses Nachbarschaftsort geschaffen für die Nachbarschaft, fürs Quartier. Das müsst ihr euch auch angucken, wenn es nicht da ist. Und jetzt gerade aktuell ist das Schönste, dass die ganzen Mieter jetzt mal aufmachen. Quasi die ganzen neuen Gewerbemieter sind eingezogen. Die Therapiegarage hat ein total tolles Mitmachangebot. Da müsst ihr hingehen. Grafikbüro ist eingezogen. Und da sind ganz viele tolle Sachen, die aufmachen. Also ihr könnt wirklich überall mal reingucken. Das gibt's uns nicht. Und was ganz Spezielles, es gibt einen hawaiianischen, original hawaiianischen Hula-Workshop. Da kommt extra eine Company aus Berlin zu uns, die wirklich ganz traditionell hawaiianisch so ein Angebot macht. Ich bin selber total gespannt, was das wird. Dann gibt's Konzert bei uns. Und um 19 Uhr gibt's den großen Tusch. Da gibt's eine Überraschungsaktion. Das ist quasi unser Geburtstagskind, bläst einmal die Kerzen aus sozusagen, und das wird aber auch schön begleitet. Und der Abschluss ist dann ein Konzert in der Halle der zukünftigen Bürgermolkerei, die ja dann ne, einziehen wird bei uns in der Halle. Und bevor sie aber da einziehen, nutzen wir die Halle nochmal, um da nochmal reinzugehen, nochmal anzugucken, wie sie aussieht, bevor sie quasi technisiert ist und mit Sachen ausgestattet ist sozusagen. Können wir nochmal in die Halle reingehen, das machen wir dann an dem Abend nochmal. Ganz atmosphärisch, und dann schließt es auch, dann endet es auch um 22 Uhr, das Programm. Also dann, ach so, Essen, Hunger, genau, wir haben tolle Suppe. Das ist gut. Und den besten Kuchen der Stadt, sage ich auf jeden Fall so. Also ich habe das wirklich, der Vergleich läuft. Könnt ihr bitte prüfen, vorbei vom Goetheplatz kommen, den Kuchen da ausprobieren und dann zu uns kommen, wo der beste Kuchen ist. Und es ist auch kein Wettbewerb eigentlich. Eigentlich ist es ja egal. Hauptsache, man ist ein toller Kuchen. Ne? Genau, das ist das, was wir anbieten können.
1: Das stimmt. Okay, richtig, richtig buntes, volles Programm für Feuerwehrfans, aber nicht nur. Es lohnt sich auch, wenn man mit Feuerwehr bisher gar nichts zu tun hat, wenn man die Feuerwache auch noch nicht kannte. Es lohnt sich auf jeden Fall. Das war Nils Volkmar. Wir haben gesprochen über die Geschichte des Turms der alten Feuerwache, der am Samstag, am 3. Oktober, seinen 100. Geburtstag feiern wird. Also offiziell den 100. Wir haben gelernt, er ist schon ein bisschen älter eigentlich. Mit einer Riesensause. Nils, vielen, vielen Dank fürs Vorstellen, fürs Kommen und richtig viel Spaß am Samstag.
2: Ja, danke fürs Einladen und viel Spaß am Samstag. Ja.
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1: Hallo, hier ist Klaus Wegner vom DNT. Und heute möchte ich euch die Geschichte erzählen, Nathalies Traumreise. Ihren Großvater nannte Nathalie immer Opa Persien. Das kam, weil Nathalies Großvater in Persien lebte. Aber seine Ferien verbrachte er jedes Jahr in Deutschland, bei Nathalie und ihren Eltern. Und jedes Jahr brachte er seiner Enkeltochter ein Geschenk aus seiner Heimat mit. Einmal war es eine Spieluhr mit einer winzigen Bauchtänzerin. Einmal eine Flöte aus dunklem, bunt bemaltem Holz. Und einmal sogar eine ganze Kiste voll mit persischen Süßigkeiten. Sehr süß und sehr klebrig waren die gewesen. In diesem Jahr aber bekam Nathalie etwas ganz Besonderes von ihrem Großvater geschenkt. Einen persischen Teppich. Der war so blau wie der Abendhimmel und überall darauf waren märchenhafte Muster aus Blumen und Vögeln zu sehen. Ah, oh, staunte Nathalie. Ist der aber schön und so samtig. Der kommt in mein Zimmer. Er passt genau vor mein Bett. Schlaf gut, Nathalie, sagte Opa Persien, als es Zeit war, ins Bett zu gehen. Und träum was Schönes. Hoffentlich, sagte Nathalie und hüpfte von ihrem neuen Teppich aus ins Bett. Müde war sie eigentlich gar nicht. Am liebsten wäre sie noch mal nach draußen gegangen. Der Abend war so schön, aber wenigstens hatte Mama die Fenster offen gelassen. Vom Himmel leuchtete der volle Mond in Nathalies Zimmer. Der tauchte den persischen Teppich in ein noch märchenhafteres Licht. Die Blumen schimmerten jetzt ganz silbrig und die Vögel, ja, die Vögel, mit einem Mal schien es Nathalie, als ob sie sängen. Und der Teppich? Was geschah denn plötzlich mit dem Teppich? Er erhob sich vom Boden und schwebte. Leicht und langsam bis an Nathalies Bettrand. Die Vögel schienen Nathalie jetzt singend zu rufen. Komm zu uns, Nathalie, steig hinauf, flieg mit uns.

0: Sonne erwacht.
1: Nathalies Augen wurden rund und runder. Und ihre Lust, auf diesen märchenhaften Teppich zu steigen, wurde groß und größer. Rasch schlug sie die Bettdecke zurück und kletterte hinauf. Sanft wie ein Schaukelschiff erhob sich der Teppich mit Nathalie in die Luft. Er segelte zum geöffneten Fenster und flog hinaus in die warme Sommernacht. Hoch und höher, dem vollen Mond und den Sternen entgegen. Die Vögel hatten sich von dem abendhimmelblauen Teppichgrund erhoben. Zwitschernd und singend saßen sie auf Nathalies Knien. Nur einer, der Kleinste, hockte auf Nathalies Schulter und hatte sein weiches Köpfchen an ihren Hals geschmiegt. Und Nathalie? Die saß nur da und schaute und staunte. Tief unter ihr lag wie ein Spielzeugland die Erde. Und um sie herum strahlten, funkelten und glitzerten die Sterne. Nathalie hörte sie klingeln wie Millionen winzig kleiner Glöckchen. Die Vögel sangen dazu:
0: Hörst du, wie die Sternlein klingen hier am großen Himmelszelt? Hörst du, wie wir Vöglein singen weit hin über alle Welt?
1: Nathalie hörte es und fühlte sich mit einem Mal ganz schläfrig. Behaglich streckte sie sich aus und schloss die Augen. Eine weiße Wolke kam herangeschwebt und deckte sie zu wie eine weiche Decke. So segelte Nathalie auf ihrem fliegenden Teppich durch die Nacht, bis sie von einer vertrauten Stimme geweckt wurde.
2: Nathalie,
1: was machst du denn auf dem Teppich? Hast du etwa die ganze Nacht darauf geschlafen? Nathalie öffnete die Augen und sah in Mamas verwundertes Gesicht. Sie lag wirklich noch auf ihrem Teppich, aber der war wieder dort, wo er hingehörte, zu Hause, neben ihrem Bett. Im Türrahmen lehnte Opa Persien und zwinkerte Nathalie zu.
3: »Na?« fragte er. »Hast du etwas Schönes geträumt?«
1: Das war die Geschichte Nathalies Traumreise aus dem Buch Isabel Abedi erzählt aus dem Löwe Verlag. Für euch ist es jetzt auch Zeit, eine Traumreise anzutreten. Geht schön ins Bett, schlaft gut und träumt was ganz Schönes. Bis dann, euer Klausi.

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1: Hallo und herzlich willkommen zu Radio Goethe. Ich bin Arndt Peltner. Heute kommt mal eine etwas andere Sendung. Ich fange mit Das Ich an. Die traurige Nachricht vom Tod Bruno Krams ging ja durch die Medien und wurde online viel geteilt. Bruno war ein großartiger Musiker, ein Klardenker und immer offen für neue Projekte. Wir haben uns oft online ausgetauscht und dann auch getroffen auf der Das Ich-Tour in den USA. Und Bruno hat Radio Goethe immer unterstützt. Hier sind ein paar Songs von Das Ich. Spielt sie laut für Bruno.

Lazarus vom letzten Das Ich-Album Fanal. Bruno, du wirst uns fehlen. Nun geht es nach Köln und zu einer jungen Musikerin, die ich durch ein Feature über Orgelmusik kennengelernt habe. Anni Bloch zeigt ganz neue Seiten der Kirchenorgel. Hier ist sie mit einem Doppelpack von ihrem neuen Album, ihrem Orgel-Solo-Debüt Loved.

Von Annie Bloch zu einer der wohl wichtigsten deutschen Bands, die weltweit Musikerinnen und Musiker beeinflusst haben. Faust zählen wohl neben Kraftwerk zu den wichtigen Gruppen aus Deutschland. Ihr experimenteller Ansatz war bahnbrechend. Nun legt Büro B Records aus Hamburg eine 4-Vinyl-Box auf der 4 der Gründungsmitglieder ihre Sicht auf Faust präsentieren. Gunther Wüsthoff, Jean-Herve Perron, Zappi Diermeier und Hans-Joachim Irmler.

linke Fenster schlägt nach innen links auf und das rechte würde nach innen rechts aufschlagen, wenn da nicht der Wasserhahn von der Spüle im Weg wäre. Ein bisschen kann man es schon auch.

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0: Faust auf Radio Goethe. Vielen Dank fürs Zuhören. Die Playlist findet ihr wie immer unter radiogoethe.org. Tschüss, euer Arndt Peltner.
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1: Hallo, Grüße an alle, die Radio Goethe hören.
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Ich begrüße euch zur 48. Ausgabe von Sub-Basement, die Sendung, wo Breakbeat, New School Breaks, UK Hardcore, Jungle, Drum and Bass, Dubstep und Broken Beats im Vordergrund steht. Ein paar Worte zu Sub-Basement. Sub-Basement läuft hier auf Radio T in Chemnitz, immer am 4. Samstag im Monat von 20 bis 21 Uhr und auf Radio Lotte in Weimar am 1. Freitag des Monats von 22 bis 23 Uhr. Ja, wie gesagt, Breaks stehen hier im Vordergrund bei Sub-Basement und heute habe ich ein Breakbeat-Set rausgesucht und um es genau zu sagen, sind es New School Breaks, also alles so Breaks, die um die 2000er entstanden sind, also sagen wir mal so 2003 bis 2006, 2007 war in England auf jeden Fall ein dicker Hype, kam so nach dem Big Beat und war dann so eine eigenständige Musikrichtung, die so viele Elemente miteinander verbindet, auch so zum Oldschool, aus dem Drum and Bass und so weiter. Heute im Set ist es so, dass wir eine ganze Menge Dub und Reggae mit dabei haben. Ist also eine recht interessante Mischung und dann auch noch mal so ein bisschen Richtung Progressive, kann man sagen, so teilweise. Also es ist doch irgendwie ein sehr interessantes, schönes Set geworden, ein schöner Mix geworden. Ja, und wie gesagt, es ist eine kleine Zeitreise in die Vergangenheit der Musikgeschichte. Aber die Beats wirken nach wie vor frisch und ja, ich denke, man kann das gut jetzt hier über eine Stunde hören. Bei Sub-Basement ist es immer so, dass ihr ein DJ-Set hört, was eine Stunde lang läuft. Alles EPs, die im Vinyl tatsächlich vorhanden sind und dann im klassischen Stil abgemixt werden, also zwei Plattenspieler, ein Mischpult. Ja, ich wünsche euch in der ersten halben Stunde viel Spaß beim Hören und melde mich dann nochmal auf der Hälfte der Zeit bei euch. Also dann, bis gleich.

Ihr hört die 48. Ausgabe von Subbasement, heute mit dem Schwerpunkt New School Breaks und da wiederum mit dem Schwerpunkt Reggae und Dub. Das kann man wunderschön raushören und ja, es könnte auch durchaus die Dub-Freunde interessieren, obwohl die Musik an sich doch sehr englisch, sehr clublastig ist und ja, wie gesagt, auch so durchaus ein bisschen Richtung Progressive geht, aber auch echt viele Drum and Bass Anleihen, Attitüden hat und auch so, sagen wir mal so, auch Garage, Two-Step, sowas ist auch mit dabei, auf jeden Fall bei den Basslines. Ja, das Set besteht aus einer ganzen Menge EPs, die physisch in meinem Plattenschrank stehen und die ich hier zusammengemixt habe. Ja, zur Musik selber gibt es jetzt nicht so viel zu sagen, ist eben wie gesagt auch ein bisschen Musikgeschichte, aber dadurch, dass die Musikkultur so schnelllebig ist und es so viel Sounds und so eine Menge Möglichkeiten gibt, denke ich, kann man solche Sets auch immer wieder spielen und sie hören sich eigentlich wie neu an. Ja, ich wünsche euch noch für die nächste halbe Stunde weiterhin viel Spaß beim Hören und melde mich dann am Ende der Sendung nochmal bei euch.

Die 48. Ausgabe von Subbasement neigt sich dem Ende. Heute mit dem Schwerpunkt New School Breaks und hier wiederum mit dem Schwerpunkt Reggae und Dub. Ich habe eine Menge EPs rausgesucht, die das auf jeden Fall gut miteinander verbinden. Und für mich ist es ja auch so, dass ich doch sehr mit dem Dub und mit dem Reggae und mit dem Oldschool Jungle verbunden bin. Das hängt einfach daran, dass ich irgendwie mit dieser Musik eingestiegen bin, so ins elektronische Business, sag ich mal. Ja, nochmal ein paar Worte zu Subbasement. Subbasement läuft auf Radio T hier in Chemnitz am 4. Samstag von 20 bis 21 Uhr und auf Radio Lotte am 1. Freitag von 22 bis 23 Uhr. Subbasement beschäftigt sich mit Breakbeats, Broken Beats, mit Jungle, mit Drum and Bass, mit Dubstep, mit Two-Step und was es alles noch so gibt, alles was so gebrochene Sounds sind. Ja, ich kann da wirklich auf eine große Sammlung zurückgreifen, die ich auch immer wieder gern hier in der Sendung präsentiere. Ja, das Ganze immer in einem Set, was eine Stunde lang geht und was ich hier über die Plattenspieler und den Mixer zusammenstelle. Nachhören der Sendung ist möglich bei Radio T in der Mediathek. Das geht dann bis zu 6 Tagen in der Woche und sogar als Download, als MP3, also dann zum Mitnehmen. Und dann natürlich auch auf verschiedenen Wiederholungssendeplätzen, die liegen mir jetzt aber nicht vor. Und bei Radio Lotte laufen die Sendungen eventuell auch nochmal in einer ersten oder zweiten Wiederholung. Auch hier sind mir die Sendeplätze aktuell nicht bekannt. Ich denke, wir hören uns in circa 4 Wochen wieder, ja, wie angekündigt, und ich schaue mal, was der Plattenschrank so hergibt. Ich bin doch immer wieder sehr erstaunt und ziehe da so ein paar EPs raus, die ich echt über lange, lange Zeit nicht gehört habe und die doch irgendwie wieder mir viel Freude bringen und auch gerade nochmal so im frischen Abmixen nochmal anders, nochmal frischer, nochmal inspirierender sind. Okay, so viel dazu. Ich wünsche euch heute einen schönen Abend und einen schönen Ausklang und sage, macht's gut und bis bald und wir hören uns dann wieder. Musikredaktion Steffen Jüttner.

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